0: In welchem Jahr war es denn?
1: 1986.
0: Und da hast du vor der Glotze gesessen und das Spiel angeguckt.
1: Ich habe das Spiel gesehen, die Hand Gottes, Diego Maradona gegen Peter Shilton, den alten Haudegen, schon über 40 Jahre alt, im englischen Tor. Es war die Hand Gottes. Yes, well.
0: Und ja, Diego Maradona ist, obwohl er ja wirklich recht klein war, also 1,65, da hochgesprungen mit der Hand quasi da oben drüber in das Tor dann reingeschlagen. Und eigentlich ist es ja schon ein bisschen verschmitzt, dann hinterher zu sagen, es war die Hand Gottes, ne?
1: Definitiv. Aber er ist ja durchgekommen damit und hat es ja, ja erst, glaube ich, 20 Jahre später zugegeben oder sowas.
0: Ja, ja, sehr, sehr viel später kam das dann irgendwann. Ja. Und wenn du damals vor der Glotze gesessen hast, weißt du noch, an welchem Tag das war, zufällig?
1: Nee, das weiß ich tatsächlich nicht mehr.
0: Das war der 22. Juni 1986. Weißt du, was wir heute für ein Datum haben?
1: Ja, dasselbe.
0: Das heißt, das ist genau heute vor 40 Jahren gewesen, ne?
1: Da war das.
0: Da warst du als Bub vor dem Fernseher gesessen, du hast das damals gesehen.
1: Und ja, als Bub, der 40 war, ja. Und jetzt ist er 50, ja.
0: Genau. Und jetzt hast du dir ein Lied gewünscht. Welches willst du nämlich hören?
1: Ja gut, Hitze, Eis essen macht Spaß. Like Ice in the Sunshine wäre vielleicht nochmal schön.
0: Und da auch die Frage, was tippst du denn, aus welchem Jahr das ist?
1: Ich glaube, 83?
0: Nee, lustigerweise hast du quasi genau den passenden Song dazu gewählt. Es war nämlich 86 dann im Sommer draußen. Ach, Biggie Music, Ice and the Sunshine.
1: Dann lag ich jetzt falsch.
0: Und das war jetzt wirklich purer Zufall quasi von deiner Seite, aber passt doch dann perfekt zu den Bildern, die wir jetzt im Kopf haben. Diego Maradona, die Hand Gottes, damals bei der Fußball-WM. Jetzt aktuell ist wieder Fußball-WM und jetzt hören wir auch nochmal den Sommerhit von damals. Biggie Music, ja. Ice and the Sunshine. Martin, vielen Dank dafür. Und weiter noch viel Spaß beim vielleicht doch noch spannenden Spiele bei der Fußball-WM gucken. Ne?
1: Merci.
0: Bis dann. Tschüss.
1: Ciao.

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1: 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Und ihr habt es vielleicht heute in den Nachrichten gehört, eine traurige Meldung. Der Musikmanager und Produzent Clive Davis ist gestorben. 94 Jahre ist er alt geworden. Und was der Mann geleistet hat in der Musikszene, in der Musikbranche, das ist unfassbar. Wie viele Künstler er entdeckt hat und wo er überall die Finger mit im Spiel hatte, das ist wirklich eine Ausnahmeerscheinung gewesen. Umso trauriger das Ganze. Wir wollen ihn ein bisschen würdigen. Gerade in den 80ern hat er sehr, sehr viele Hits mit verursacht, könnte man so sagen. Und da wollen wir jetzt ein paar davon hören. Wir fangen mal an mit Aerosmith. Dream On spielen wir jetzt.
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0: 1984 war das Bruce Springsteen und Dancing in the Dark. Hier ist der ARD Musikclub 80er und wir haben es gerade eben schon gesagt, Clive Davis ist gestorben, 94 Jahre alt ist er geworden. Und selbst wenn man sich jetzt so gar nicht so viel mit Musikhintergründen auskennt, hat man diesen Namen zumindest wahrscheinlich schon mal irgendwo gehört. Weil es gibt wahrscheinlich keinen Musikproduzenten und Manager, der noch erfolgreicher ist als er. 5 Grammys hat er, steht in der Rock'n'Roll Hall of Fame und eine Zahl, wo man echt nochmal drüber nachdenken muss, bei 300 Nummer 1 Titeln auf der Welt. Da hat er seine Finger mit drin gehabt. Also das ist schon wirklich eine Riesenzahl. Johannes Häuft aus dem ARD-Musikclub-Team, wie kann das denn gehen?
1: Ja, der Clive Davis, der hatte ja

0: eigentlich überall mit fast allen Musikgrößen irgendwie zu tun. Das ist echt absurd. Janis Joplin, Santana, Bruce Springsteen, Billy Joel, Barry Manilow, Pink Floyd, Aerosmith, und so weiter und so fort. So, und er hat eben nicht nur viele von denen irgendwie produziert oder gemanagt, sondern der hat die auch überhaupt erst entdeckt und gefördert. Also der hatte einfach da echt den richtigen Riecher und das als gelernter Jurist.
1: Ja, das ist natürlich auch so das Besondere, ne? Da kommt so ein Jurist daher und hat einfach aber genau das Gespür für die Musik und weiß ganz genau, das wird ein Hit und das wird auf jeden Fall ein ganz großer Star. Und da sind ja wirklich auch alle irgendwie ein- und ausgegangen. Aber er hatte schon auch so ein paar, da hat er besonders viel Energie reingesteckt.
0: Ja, also Whitney Houston, die gehört da sicherlich dazu, zu seinen Lieblingen. Von der war er absolut begeistert und die hat er eben auch entdeckt.
1: Und hat er auch ganz groß gemacht. Und vielleicht hat der ein oder andere auch den Film gesehen, Whitney, also diese Verfilmung. Und da ist ja auch die Figur von Clive Davis eben so ganz groß gemacht. Da wird mal klar gemacht, wie er sie entdeckt, wie er sie dann weiter gefördert hat, was er da auch an Energie reingesteckt hat, das alles. Und am Ende hat es funktioniert. Und er hat auch Whitney Houston eben richtig, richtig groß gemacht. Und von ihr wollen wir jetzt auch einen Hit hören, der auch unvergesslich ist. Whitney Houston, Didn't We Almost Have It All. Auch dank Clive Davis ist das rausgekommen.

Atlantic Star und Always hier im ARD Musikclub 80er heute. Und wir haben ja gesagt, wir haben heute auch ein paar Geburtstage zu feiern. Anscheinend ist irgendwie der 22. Juni so ein Tag. Da sind Musiker geboren, die sehr, sehr erfolgreich geworden sind. Zum Beispiel Kris Kristofferson. Leider nicht mehr unter uns. Vor 2 Jahren ist er leider gestorben. Aber der Mann hat ja auch Filme gedreht, war in den 70ern super erfolgreich als Schauspieler, hat Musik gemacht in allen möglichen Bereichen, ist natürlich teilweise so ein bisschen auch in die Country-Schiene gegangen. Man kann es aber auch teilweise als ein bisschen Rock bezeichnen. Und in den 80ern, da hat er sich dann gedacht, ach komm, ich tue mich einfach mit ein paar Leuten zusammen, die auch sehr, sehr erfolgreich sind, nämlich mit Johnny Cash und Willie Nelson unter anderem, hat er eine Supergroup gegründet, The Highwaymen. Und das ist ja auch sowieso immer was Besonderes, wenn so Musiker, die wirklich jeder kennt, dann sagen, lass uns doch mal zusammen Musik machen. Da merkt man nämlich, da ist einfach diese Liebe zur Musik da. Da geht es jetzt gar nicht mehr einfach noch darum, groß noch Geld zu verdienen. Die Kohle, der ist ja schon genug da. Aber sie haben einfach wirklich Spaß daran und wollen das machen. Und genau das hat man bei denen auch gehört. Und deshalb heute zum theoretisch 90. Geburtstag von Kris Kristofferson jetzt The Highwaymen mit Highwaymen.

0: Das wären die 80er ohne Tina Turner gewesen. Break every rule.
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0: Mit Thorsten Buschmann und die 80er, das war natürlich auch ganz viel Fernsehgucken immer. Wir erinnern uns da gerne an Filme, an Serien von damals. Die Frage ist nur, erinnern wir uns auch an die Titelmelodien? Gleich spielen wir wieder unser kleines Flashback-Quiz und vielleicht könnt ihr es ja erraten.
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0: Musik aus Kassel, jawohl, mit Taxi, war damals übrigens auf dem Plattenlabel von Otto Walkes unter Vertrag und haben dann einen Hit geschafft damit. Und jetzt geht's ums Fernsehgucken. Beziehungsweise, das ist schon das Quiz, das wir von euch wissen wollen. Kennt ihr denn diese Melodie hier? Klingt doch sehr schön. Haben wir wahrscheinlich alle früher sehr, sehr oft gehört, wenn wir diese Serie geguckt haben. Jetzt kommt die Melodie. Es ist nur die Frage, welche Erinnerung kriegt ihr da an welche Serie? Könnt ihr es zuordnen? Zu was gehört das denn bitte schön? Dann gerne melden. 06131 92 93 94 95. 06131 92 93 94 95.
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0: Ja, Queen wissen wenigstens, wie ein Lied aufzuhören hat. Princess of the Universe. Und wir können es auflösen.
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0: Wir spielen mit euch eine Runde Flashback und ich habe euch eine Titelmelodie von einer Fernsehserie vorgespielt, die ihr wahrscheinlich alle schon mal gesehen habt. Die Frage ist nur, könnt ihr euch denn tatsächlich daran erinnern? So hat's geklungen. Ja, also das klingt für Jürgen so, dass er schreibt, hab ich garantiert nicht gesehen. Aber vielleicht ja doch, vielleicht kann er es ja einfach nicht zuordnen. Thomas aus Düsseldorf hat sich aber gemeldet. Hallo Thomas.
2: Hallo, guten Abend.
0: Was ist es denn für eine Serie? Du hast es sofort gewusst.
2: Ja, es ist vom die ZDF-Serie Die Wicherts von nebenan.
0: Warum bist du so schnell da drauf gekommen?
2: Die Melodie ist mir im Kopf geblieben. Ich habe komischerweise die Serie, ja, vielleicht zur Hälfte verfolgt, aber... Die Melodie hat sich irgendwie eingebrannt.
0: Spricht jetzt nicht so ganz für die Serien. Ich weiß nicht mehr, worum es ging, aber die Melodie, die hat sich eingeprägt. Aber das kann
2: ist
0: vielleicht,
2: so, ja.
0: Das kann vielleicht tatsächlich so. Einen Grund haben, denn weißt du, wer hinter dieser Titelmelodie steckt? Das ist Christian Bruhn gewesen, der damit beauftragt wurde. Und man muss dazu sagen, Christian Bruhn ist einer der erfolgreichsten Musikmacher in Deutschland überhaupt über die Jahrzehnte gewesen.
2: Der hat viel gemacht, ja.
0: Der hat ganz viele Hits gehabt. Guck mal, ich habe mal so ein paar zusammengeschnitten, die man zum Beispiel aus den 60ern zum Teil dann auch noch kennt. Hier.
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2: Conny Frobis.
3: 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Liebeskummer lohnt sich nicht,
2: Sif, mein Christ.
0: Darling. Ja, klar, du bist ja eher der Profi, ne?
2: Drachi Deutscher.
0: Und ich glaube, alleine dafür, dass er Marmor, Stein und Eisenbricht geschrieben hat, hat er eigentlich wahrscheinlich ausgesorgt gehabt. Aber er ist dann in den 70ern so auf die Idee gekommen, man kann ja auch ein bisschen Musik fürs Fernsehen machen und hat dann auch für ganz viele Fernsehserien Musik geschrieben. Zum Beispiel ja. Für die hier.
2: Vicky.
0: Das ist auch von ihm, ja. Also man merkt, er hat was übrig für Ohrwürmer.
2: 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Ich hab's geliebt als Kind. Captain Future.
0: So, Captain Future auch noch, ne? Alles Christian Bruhn, alles von ihm. Und dann hat er das ZDF gesagt, hey, wir haben diese Serie, die Wicherts von nebenan, kannst du uns doch auch mal was für die Ewigkeit schreiben? Und siehst du, bei dir ist es hängen geblieben. Also der Mann hat immer noch wirklich richtig was drauf. Also aus seiner Feder ist das gewesen. Wahrscheinlich hat sich's deshalb bei dir auch im Kopf eingebrannt.
2: Das ist gut möglich. Das ist gut möglich.
0: Du hast aber einen Wunsch, der geht in eine ganz andere Richtung. Was dürfen wir für
2: ganz
0: dich spielen?
2: Genau. Und zwar hätte ich gerne von Robert Palmer Looking for Clues.
0: Das machen wir jetzt total gerne für dich. Also jetzt gerne das Jackett nochmal anziehen. Hat immer diese dicken Schulterpolster drin gehabt. Ne? Also Robert Palmer, hören wir jetzt. Looking for Clues. Und dir vielen Dank fürs Mitmachen und
2: vielen
0: fürs
2: Dank
0: Auflösen.
2: Euch.
0: Und schöne Grüße nach Düsseldorf. Ne?
2: Dankeschön und Gruß zurück. Bis dann.
0: Bis dann. Tschüss.
2: Tschüss.

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1: 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Der Montagabend, der bringt uns alle wieder zurück in die 80er und es ist immer schön, wenn wir so ein bisschen was von euch zurückkriegen, damit wir auch wissen, wie es denn so ankommt. Anne Schreiber aus Koblenz hat uns zum Beispiel gerade ins Studio gemailt, aktuelle Sendung. Ganz großes Dankeschön für diese wunderbare Musikauswahl. Uwe Müller aus der heißen Südpfalz schreibt, hat was zu möppern. Er sagt nämlich, also das Hey Hey Vicky hättet ihr ruhig ausspielen können. Ja, das hatten wir ja eben hier kurz angespielt, um mal so zu zeigen, was Christian Brunz so alles gemacht hat. Aber Hey, Vicky ist 1974. Das müssen wir noch in eine andere Show irgendwie reinhieven. Schauen wir mal. Thomas Krotz aus Bad Urach, der hat sich jetzt gerade wahnsinnig gefreut, schreibt da nur, ja, mit ganz vielen A, Princess of the Universe, Ausrufezeichen, ganz viele. Ist also da ganz begeistert. Also wir freuen uns, habt gerne teil, nehmt teil an dieser Sendung. Und eine Stunde haben wir noch, wo wir uns ein bisschen reinbeamen in die 80er. Ich wünsche euch ganz viel Spaß.
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0: Attraction und Perfect.
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0: Oh, und davon gab es in den 80ern eine ganze Menge. Und für ein paar davon hat auch Bryan Adams gesorgt. Zum Beispiel für das Album Reckless. Das ist am 5. November 1984 rausgekommen. Und das Datum ist in dem Fall was Besonderes. Das war nämlich damals der 25. Geburtstag von Bryan Adams. Ganz junger Typ damals noch. Das heißt also quasi, jedes Mal an seinem Geburtstag wird er daran erinnert, dass damals dieses Album rausgekommen ist. Gut, vielleicht reicht aber auch ein Blick auf sein Konto, um sich daran zu erinnern. Da sind ja auch wirklich absolute Monster-Hits drauf, wie zum Beispiel der hier. Ja, Summer of 69 war damals auf diesem Album drauf, legendär. Oder auch das hier. Auch das ist ein Riesenhit damals für Bryan Adams, Somebody. Und Katharina Heinius aus dem ARD Musikclub-Team. Bryan Adams ist ja natürlich jemand, der eine besondere Stimme hat. Der hat so diese Rockröhre, der hat auch manchmal richtig ordentlich Power mit in den Songs drin. Er gilt aber auch ein bisschen als der Balladenkönig. Und Somebody, das gehört ja auch irgendwie mit zu seinen absoluten Top-Schmusse-Songs, oder?
3: In jedem Fall. Er singt ja davon, dass er jemanden gesucht hat zwischen dem Feuer und der Flamme, also seine große Liebe. Es ist eine 1:1 Liebeserklärung. Musikalisch ist der Song auch sehr klar. Simpel möchte ich nicht sagen, weil das könnte auch abwertend verstanden werden, was es nicht ist. Bryan Adams komponiert sehr eingängig, das meine ich mit klar. Die Songs sind musikalisch betrachtet nicht kompliziert und genau das ist auch die große Stärke von Bryan Adams. Er schreibt bewusst eine Rockballade, also klingt der Song auch zu 100% nach Rockballade. Somebody ist also in seiner ganzen Struktur und auch Aussage wirklich ein Geschenk für eine ganze Generation an Coverbands. Der Song macht Spaß zu spielen und kommt beim Publikum auch immer gut an.
0: Und es soll ja auch Menschen geben, die sagen, bei Summer of 69 hätte das auch schon funktioniert, dass viele Coverbands den nachspielen. Aber ich glaube, das noch öfter, das jetzt nicht so oft. Bryan Adams, Somebody, das wollen wir jetzt auf jeden Fall mal in seiner Originalität hören. Bryan Adams, Somebody.

Delegation und Heartache Number One. Hier ist der ARD Musikclub 80er. Und in den 80ern gab es ja auch immer wieder Songs, die einfach erfolgreich waren, weil sie lustige Texte hatten. Ja? Das war eingängig, das hat Spaß gemacht und solche Songs haben wir uns auch immer wieder gerne aufgegriffen hier in unserem 80er Musikclub. Unter anderem haben wir da schon Jürgen von der Lippe gehört, wir haben Mike Krüger gehört und heute geht es um Raimund Thielecke. Er sagt euch nichts. Okay, also er hat 1989 anscheinend sehr viel Spaß gehabt an diesem Song hier. Das war ein großer Hit. 1989 ging bis auf Platz 2 in den Charts mit hoch von Technotronic. Pump Up The Jam. Und Raimund Thielecke hat sich damals gedacht, ach komm, lass doch mal eine deutsche Version draus machen. Und da hat er sich unter dem Namen Werner hingesetzt und hat seine eigene Version davon gemacht, von diesem Lied. Hat dann aber Ärger gekriegt, weil Werner, das war ja schon besetzt von der Comicfigur. Also ging es ein bisschen hin und her und er durfte den Namen Werner nicht benutzen. Hat dann gesagt, okay, ich gebe mir noch einen Nachnamen. Ich heiße dann eben Werner Wichtig. Und mit Werner Wichtig und Pump Up das Bier hat das dann geschafft, diese Nummer sogar bis auf Platz 1 in Deutschland hochzubringen. Also super erfolgreich damals gewesen. Er hat es noch ein paar Mal danach versucht, hat unter anderem dann auch eine deutsche Version von Let's Talk About Sex von Salt and Pepper gemacht. Hat alles nicht funktioniert und tatsächlich dann nur 3 Jahre später, 1992, ist er dann schon gestorben im Alter von 30 Jahren an den Folgen eines Herzinfarkts. Ansonsten hätten wir vielleicht ja doch noch andere lustige Lieder von ihm gehört. Seinen großen Hit, den wollen wir jetzt hören. Werner Wichtig, Pump Up das Bier.

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2: Eine halbe Stunde haben wir noch. Da bleiben wir weiter drin in den 80ern. Und wie war es mal wieder ein bisschen zu rocken mit den 80ern? Def Leppard hätten wir jetzt hier mit Pour Some Sugar on Me.
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0: So long. Musik aus Frankfurt, Blind Date und Your Heart Keeps Burning. War das gerade eben?
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0: Da haben wir nämlich wieder was für euch rausgesucht. Da muss ich nicht so viele Knöpfe drücken, das läuft nämlich ganz lange am Stück. Maximal heißt immer, es gibt ja die normalen Versionen, die man so kennt. Und dann gibt es immer die Versionen, die einfach noch viel, viel länger sind. Und da haben wir jetzt nämlich heute was von den Simple Minds. Kennt ihr alle, Don't You Forget About Me. Eigentlich auch interessant, dass die Nummer ja auch den Simple Minds damals den Durchbruch international gebracht haben. Also dass man auch in den USA was mit anfangen konnte. Und es war eigentlich daran geschuldet, dass der Regisseur des Films The Breakfast Club so Spaß dran hatte, unbekannte No-Name-Bands aus Europa, was quasi für ihn wahrscheinlich also ein kultureller Anspruch war, gerne mit in Filme mit reinnehmen wollte. Und da ist er auf die Simple Minds gekommen. Hat sich gedacht, hey, guck mal, das sind so ein paar Schotten, die machen ganz nette Musik. Und die hat er dann einen Song extra schreiben lassen für The Breakfast Club. Es war dieser Film ein Hit und plötzlich von heute auf morgen war die Band dann auch ein Hit und hatte diesen absoluten Überhit. Don't You Forget About Me gibt's in kürzeren Versionen. Wir haben jetzt eine ganz, ganz lange für euch, nämlich die Simple Minds Don't You mit 6 Minuten 31 gibt es das jetzt. Also viel Spaß wünschen wir damit, unsere Maximalversion.

0: Musikclub 80er mit Mink DeVille on Each Word's a Beat of My Heart.
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3: 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So, und jetzt habe ich mich verklickt. Das darf auch mal vorkommen. So, deshalb habt ihr jetzt keine Musik unten drunter, aber ich glaube, da könnt ihr mit leben, denn ihr kriegt ja gleich ganz, ganz viel Musik von uns. Wir schließen nämlich jetzt einfach mal die Augen, denken an Yps-Hefte, Hubba-Bubba, Kaugummis und den Duft von sehr viel Haarspray in der Luft und das in dieser knaller Sonne, denn wir schauen in dieser Stunde mal besonders auf die Sommerhits der 80er. Es gab wirklich eine ganze Menge. Die dürfen jetzt auch mal raus ins Freie, jetzt eine Stunde lang wirklich nur Sommerhits aus den 80ern.
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Ivan Fotonovella. Das war Sommerfeeling für einen Sommer, der sich eigentlich gar nicht so richtig wie einer angefühlt hat. 1985 war das, und ich weiß nicht, ob ihr euch daran erinnert, das war ein total verregneter Sommer. Es war die ganze Zeit immer stürmisch, es war kalt, es gab kaum Tage über 30 Grad, aber Ivan hat dann eben doch nach Sommer geklungen und seinen internationalen Durchbruch geschafft. In Spanien war er nämlich davor schon ein großer Star, hatte da mehrere Nummer 1 Hits, und mit Fotonovella ist er dann auch bei uns durchgestartet, ist aber aus deutscher Sicht dann ein One-Hit-Wonder geblieben. In Spanien ging es für ihn noch ein bisschen weiter mit der Karriere. Und Sommerhits, das sind ist quasi gerade unser Motto in dieser Stunde. Wir spielen nur Sommerhits aus den 80ern, da könnt ihr es euch schön gemütlich machen, irgendwie draußen auf der Terrasse, wie auch immer, Radio laut machen. Und vielleicht habt ihr noch eine Idee, welchen Sommerhit aus den 80ern ihr unbedingt hören wollt. Dann gerne melden 06131 92 93 94 95. Und wir bleiben jetzt mal noch weiter in diesem verregneten Sommer von 1985. Zum Sommerende hin kam dann Matt Bianco mit einem 60er-Jahre-Cover um die Ecke, und das wurde bei uns ein Top-10-Hit. Yeah, yeah, gibt's jetzt.

0: Club 80er in dieser Stunde mit einem kleinen Special. Wir spielen nämlich einfach nur Sommerhits und da haben wir auch jetzt was von einem der ganz, ganz Großen, der Godfather of Punk, Iggy Pop. Natürlich, nächstes Jahr wird er 80 und wenn man ihn in letzter Zeit auf den Konzertbühnen gesehen hat, der rockt immer noch oberkörperfrei, ist ihm auch Schnurz, wie das eben aussieht. Er ist eben der alte Punker geblieben. Mit den Stooges war er erfolgreich in den 70ern, dann auch solo, dann aber erstmal nicht mehr so in den 80ern. Johannes Häuft aus dem ARD Musikclub-Team, wie ging es dann weiter bei ihm?
1: Ja, 82 ist seine Platte Zombie Birdhouse echt gefloppt und dann hat er erstmal 4 Jahre Päuschen gebraucht.
0: Oh.
1: Und nach diesen 4 Jahren Pause, 86, hat er dann aber sein erfolgreichstes Album überhaupt rausgehauen. Bla, bla, bla.
0: Ja, toller Name.
1: So heißt es wirklich. Und wieder mal hat ihm David Bowie aus der Patsche geholfen, denn Mitte der 70er ist Iggy Pop echt im Drogensumpf versunken. Und da hat ihm Bowie einen Vertrag bei RCA vermittelt und ihm dann auch wirklich zum Comeback verholfen. Und jetzt eben dann nochmal, Bowie hat nämlich diese Bla, Bla, Bla-Platte mitproduziert und ganz, ganz viel geschrieben und komponiert.
0: Und der bekannteste Titel auf dieser Platte ist natürlich das, was wir alle kennen, Real Wild Child. Ist aber gar nicht von Iggy und auch nicht von Bowie. Das ist ein Cover aus den 50ern, ne?
1: Ja, genau. Und das klingt so.
0: Klingt auch nach 50er.
1: Ja. Ja, das ist eine australische Rock'n'Roll-Nummer und die passt textlich, ja, wie die Faust aufs Auge zu Iggy Pop. I'm a wild one, also ich bin wild, ich bin der Wilde. Ja klar, ich meine, wenn das der Godfather of Punk singt, obwohl man muss sagen, er ist ja Lehrersohn, war vermutlich dann früher auch mal ganz brav und dann hat sich das irgendwann ein bisschen geändert. Da gibt es doch dieses schöne Sprichwort, Lehrerskinder, Pfarrersvieh. Dein selten oder nie.
0: Okay, wenn das auch auf ihn zutrifft, dann auf jeden Fall. Wollen wir ihn jetzt mal hören. Iggy Pop, auch das kann man im Sommer sehr gerne hören. Real Wild Child. 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

0: Oh, ein bisschen Sommerfeeling von Alice.
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0: Mit Thorsten Buschmann und in dieser Stunde einfach nur mit Sommerhits aus den 80ern. Ja, es gab eine ganze Menge und wir freuen uns natürlich auch immer, wenn ihr uns ins Studio schreibt, wie es euch damit geht. Anita aus Kaiserslautern hat sich direkt gemeldet und schreibt: Hallo, ich hatte schon bei Hot in the City das Radio super laut. Gruß aus dem heißen Kaiserslautern. Ja, und das war der erste Titel, den wir in dieser Stunde gespielt haben. Also von dem her, ich hoffe, das Radio ist immer noch laut. Ihr könnt es auch laut lassen, denn ja, noch mehr Sommerhits jetzt. Diese halbe Stunde weiter. Bleiben wir einfach im Sommer.
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0: Da, die Musikclub 80er mit den Other Ones und Holiday, das klingt natürlich sowas von nach Sommer. Und das soll es ja auch, weil in dieser Stunde, ja, wir haben uns gedacht, der kalendarische Sommeranfang, der war ja gestern. Und wir müssen den Sommer ein bisschen ehren. Und in den 80ern haben wir wahrscheinlich sehr, sehr viele Erinnerungen an den Sommer. Und die wollen wir alle ein bisschen raushören. Detlef aus Darmstadt hat sich gemeldet bei uns. Hallo Detlef.
1: Hallo, hallo Thorsten Buschmann.
0: Wir haben ja gesagt, Sommerhits ist ja auch das, was man selber mit Sommererinnerungen verbindet. Und da hast du jetzt eine Nummer, wo viele vielleicht gar nicht gleich so sagen, ach, das ist ein Sommerhit. Aber um was geht's?
1: Es geht um den Titel von Udo Lindenberg, Der Sonderzug nach Pankow.
0: Mhm. Was verbindest du damit?
1: Weil der erschien 83 und 83 bin ich aus der 10. Klasse Oberschule in der DDR. Also war Schulende für mich, Prüfung schreiben und dann ging es in die Lehre. Und in der Zeit war damals auch schon mal wieder Säbelrasseln zwischen Ost und West angesagt, so wie es jetzt ja auch ist. Es gab einen NATO-Doppelbeschluss, es gab eine massive Aufrüstung, SS-20 im Osten, Pershing im Westen. Und da hat der Udo Lindenberg sich massiv reingehängt in Friedenspolitik oder hat einfach für Frieden Musik gemacht. Und wir haben ja auch für Abrüstung demonstriert und so. Also das haben wir ja auch gemacht, also in der Schulzeit auch. Ja. Und das kam dann wie die Faust aufs Auge und auch sein Umgang mit der SED-Führung und mit dem Honecker und dann seine Bezeichnung für den als Oberindianer, so ein bisschen respektlos, aber das fanden wir natürlich total klasse. Wir konnten ja, ich komme ja aus Thüringen, wir konnten ja mit einem nassen Handtuch auf Westradio hören und dann haben wir das natürlich alles mitgekriegt. Ja. Und das war für uns sensationell. Also wir haben den einfach gefeiert.
0: Ja. Diese Lockerheit dann plötzlich, die er da mit reingebracht hat.
1: Der hat nicht locker gelassen und der hat ja dann auch irgendwann, ich weiß nicht, ob das 83 war, noch ein Konzert mitgegeben oder durfte da noch was mitspielen im Palast der Republik, solange es den noch gab. Und dann kam auch auf Amiga eine Schallplatte von dem Udo Lindenberg in der DDR raus, die hatte ich auch.
0: Wollte ich gerade fragen, hattest du auch eine Platte oder hast du wirklich immer warten müssen, bis es im Radio gelaufen ist?
1: Nee, ich hatte auch eine Platte. Ja, und das Plattencover, er ohne Hut und in einem silberfarbenen Hemd und auf der Scheibe war definitiv, aber auch, die kam ein bisschen später, da war dann aber auch mit drauf, wozu sind Kriege da?
0: Ah, okay.
1: Ja, wir haben den zelebriert. Also ich zumindest. Ich fand es einfach klasse. Texte eingängig, gut verständlich. Er hat tolle Musik gemacht.
0: Und der Sonderzug nach Pankow hat dich quasi durch den Sommer 83 dann damals begleitet.
1: Das ist ja natürlich und vor allen Dingen ist das ja auch, das ist ja ein alter Klassiker. Also diese Musik ist von, ist das Glenn Miller eigentlich dahinter? Also diese Melodie.
0: Also es ist auf jeden Fall sehr groovy. Ich glaube, das war ja auch gerade das Besondere, ne? Dass man einen Titel rausgebracht hat, der so nach vorne gegangen ist, aber trotzdem diesen Tiefgang hatte. Ne? Also das ist schon wirklich toll. Du, dann wollen wir uns zurückbeamen ins Jahr 1983. Haben ein bisschen deine Erinnerungen im Kopf, vielleicht auch alle anderen Erinnerungen, die da jetzt mit zusammenkommen. Und dann ist das dein Sommerhit jetzt, Udo Lindenberg, Sonderzug nach Pankow. Detlef, viel Spaß damit.
1: Danke, danke schön. Tschüss.
0: Tschüss.

Ja, solche Rhythmen funktionieren doch einfach immer, ne? Also egal in welchem Jahrzehnt, in dem Fall in den 80ern, Los Reis und Borinquito. Hier ist der ARD Musikclub 80er in dieser Stunde mit einem kleinen Sommerhit-Special. Aus Gründen. Nicht nur, weil kalendarischer Sommeranfang ist, sondern es ist einfach so irre heiß und es passt, glaube ich, so wahnsinnig gut. Und jetzt gehen wir aber mal ins Jahr 1989. Da hat man schon eifrig vorgearbeitet. Man wusste nämlich, hey, nächstes Jahr, 1990, da wird es eine Fußball-WM geben in Italien und da braucht man ja einen großen Hit. Was hat die FIFA gemacht? Sie ist hingegangen zu einem der erfolgreichsten italienischen Musikproduzenten überhaupt, zu Giorgio Moroder, und hat gesagt, schreib uns doch da mal ein Lied, soll ein Hit werden. Ja? Und das hat er dann gemacht. Ich meine, was macht man, wenn man jetzt für die Fußball-WM ein Lied schreibt? Der hat jetzt noch Tom Whitlock mit dabei gehabt, der hat einen Text geschrieben. Und man könnte sagen, es ist so eine Art Bullshit-Bingo bei Sportwettkämpfen. Also was würde man da reinpacken in so ein Lied? Also sowas wie Chancen, Siege, an der Spitze die Nummer 1 sein. Und jetzt hören wir mal einen Ausschnitt aus dem, was da im englischen Text dabei rausgekommen ist. Die Chance. Ja, the top. Victory, der Sieg. Ja. Ja, die Nummer 1 sein, ne? Ja, also es war jetzt, ich würde mal sagen, damals gab es noch keine KI, aber wenn man einer KI heute sagen würde, schreib doch mal so einen FIFA-WM-Song, dann wäre das wahrscheinlich original dieser Text. Aber Giorgio Moroder war damit nicht so ganz happy und er ist dann zu anderen Italienern gegangen, nämlich zu Gianna Nannini und Edoardo Benato, und hat gesagt, könntet ihr da vielleicht einen italienischen Text drauf machen und das am besten auch nochmal neu einsingen, damit es ein bisschen anders klingt. Die wollten das erst gar nicht mal machen, zumindest Gianna Nannini hat gesagt, oh nee, ist nicht so mein Ding. Aber ihr Vater, der war totaler Fußballfan und sie wusste, das würde ihn sehr, sehr stolz machen, wenn sie da jetzt so ein WM-Lied singen würde. Und zum Glück hat sie es gemacht, muss ich sagen. Wobei, man muss ehrlicherweise auch sagen, dass ja auch die englische Version dann später auch noch ein Hit wurde. Zumindest auf Platz 2, zum Beispiel in Italien, ist das gelandet. Aber die Nummer 1 in ganz vielen Ländern, das war dann die italienische Version und die hören wir jetzt. Un'estate italiana.

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1: mit Thorsten Buschmann. Und in den 80ern, wenn man den Namen Duran Duran gehört hat, da war ganz klar Kreischalarm. Das hat sich eigentlich bis heute nicht geändert. Die füllen ja immer noch die größten Hallen und spielen da. Und Roger Andrew Taylor, mit dem konnten wir die Tage mal telefonieren. Was der uns so erzählt hat, das hört ihr gleich.
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0: passt das zusammen.
1: Und in den 80ern, da hat man ja gerne von Rockern und von Poppern gesprochen. Und wenn es um die Popper ging, da waren, glaube ich, die hier ganz vorne, ne? Duran Duran haben damals eine ganze Generation geprägt, eine der größten Bands der 80er überhaupt aus Großbritannien. Und sie kommen sogar auch wieder zu uns, die sind ja immer noch unterwegs, am kommenden Freitag in Stuttgart, im Oktober dann nach Hamburg, nach Köln kommen sie. Und wir haben Roger Andrew Taylor, den Schlagzeuger von Duran Duran, vorher mal erwischt. Er ist nämlich ganz happy, wieder in Deutschland und auch überhaupt in Europa zu spielen.
2: Thank you, it's good to be back actually. And we were just saying the other time.
3: Vielen Dank, und wir haben gerade in der Band drüber gesprochen. Wir hatten so viel Zeit in Amerika verbracht über die Jahrzehnte. Ist ja klar, da waren wir ab 83 unheimlich groß und das war dann unser Hauptmarkt. Aber in den letzten Jahren ist uns auch danach mal wieder in all diese tollen europäischen Länder zu kommen. Die haben wir ein bisschen vernachlässigt. Die Shows in Deutschland natürlich, und wir erobern jetzt auch wieder neues Publikum, was toll ist.
1: Und bei Duran Duran ist natürlich ganz interessant, für die einen ist das eine 80er-Band, die anderen haben sie erst viel, viel später kennengelernt, hatten ja auch danach noch viele große Hits. Das heißt, es ist ein sehr gemischtes Publikum, was da am Ende in den Hallen drin steht. Und die Frage ist natürlich, wie kriegen die das ausbalanciert, dass da wirklich dann auch jeder happy ist bei den Konzerten?
2: Well, it's, I gotta say, it's tricky, and we're still talking about the set list.
3: Wir reden praktisch bis eine Minute vor den Konzerten drüber, was wir spielen. Es ist immer knifflig, wir wollen auch neuere Sachen machen, aber ist uns auch schon klar, dass das Publikum die Klassiker hören will.
2: But we also know that a lot of the audience come to hear the classics. And I've been to shows where, you know, I've loved certain songs that band have in their catalog. And they've not played them.
3: Und ich war schon auf Konzerten, wo die Künstler meine Lieblingssongs nicht gespielt haben, und das geht nicht.
2: And they didn't play any of the big songs, so we're, you know, we do respect.
3: Wir respektieren, dass unsere Fans 80er Sachen hören wollen, und darum herum stricken wir alles andere immer so in Wellen.
1: Das wäre es aber auch, gehst auf ein Duran Duran Konzert und dann spielen die nicht Wild Boys, ne? Also das wissen sie eben selber, und sie hatten aber auch so viele Hits in den 80ern. Also wenn man so überlegt, View to Kill, Self a Prayer, Hungry Like the Wolf, alles von Duran Duran. Und das war einfach eine Zeit, in der sie zu einer der größten Bands der Welt wurden. Es ging einfach alles komplett durch die Decke. Und da wollten wir von ihm auch wissen, wie hat sich das für ihn denn damals angefühlt?
2: I think very strange, bizarre. It was almost like an,
3: es hat sich manchmal angefühlt, als ob ich neben ihr stehe, nicht in meinem Körper. Echt seltsam, bizarr, weil das so weit weg war von dem, was ich im Leben erwartet hatte. Wie die Band durchgestartet ist, das war unglaublich. Innerhalb von ein paar Monaten in der ganzen Welt, das war verrückt. Und ehrlich gesagt, war es auch manchmal ein bisschen außer Kontrolle.
2: So life got pretty crazy. At times it felt a little out of control.
1: Also es war wirklich verrückt, und verrückt ist, dass sie ja wirklich immer noch so im Geschäft sind. Roger Andrew Taylor, der Drummer von Duran Duran, war das. Er hat mit uns gesprochen, bevor es am Freitag dann losgeht in Stuttgart für das erste Deutschlandkonzert, wo sie hier aufschlagen. Für die Tour gibt es übrigens auch noch Karten. Und jetzt kommen sie hier bei uns mit dem Titelsong ihres Albums aus dem Jahr 1982. Ganz große Nummer, damals das Album Rio.

0: Jawohl, die 80er haben auch ordentlich gerockt. Guns N' Roses, Sweet Child O' Mine. Hier im ARD Musikclub 80er und heute dürfen wir auch mal wieder Geburtstag feiern, nämlich den 65. Geburtstag von Jimmy Somerville. Heute ist der auch tatsächlich, und das ist ja wirklich ein außergewöhnlicher Künstler, der gleich quasi drei Karrieren aufgebaut hat innerhalb der 80er Jahre. Also Bronze Gebiet war er mit dabei, die Communards hat er viele Hits gehabt, zum Beispiel auch den hier. Und allein das ist schon was Besonderes, dass man quasi mit zwei Bands erfolgreich ist, aber dann war er auch noch ein erfolgreicher Solokünstler. Mit seiner musikalischen Karriere war aber auch immer so eine persönliche Geschichte verknüpft. Stefan Fahrig aus dem ARD Musikclub-Team.
1: Ja, Jimmy Somerville, der war nämlich eine wichtige und richtig laute Stimme der britischen Schwulenbewegung. Als einer der ersten Popstars überhaupt hatte sie so getraut zu sagen, ich bin schwul, lange bevor es andere große Stars gemacht haben. Und das war in den 80ern nicht leicht. Also da hatte man Widerstände. Und er ist ja in einer kleinen Vorstadt Glasgow groß geworden, hat sich immer so bevormundet gefühlt, galt als Außenseiter. Und Anfang der 80er Jahre zieht er dann aus diesem Kleinstadt-Mief nach London, und da beginnt alles in einem Hochhaus im Norden der Stadt. Dort schreibt er dann mit zwei Kumpels als Bronski Beat den Song, mit dem seine ganz große Karriere begann, nämlich Small Town Boy.
0: Jawohl, das ist das hier dann. Die Stimme ist natürlich total außergewöhnlich. Die Frage ist, heute der 65. Geburtstag von Jimmy Somerville, was macht er denn heute so?
1: Hat sich ein bisschen zurückgezogen, lebt noch in London. Letztes Album ist jetzt auch schon 11 Jahre her, macht ab und zu mal, bringt einen neuen Song raus, tritt weiter live auf, ist immer noch engagiert. Immer wieder öfters für obdachlose Jugendliche in London. Aber schlussendlich will er eigentlich immer nur eine Sache, nämlich Menschen überall, wo sie zu seinen Hits tanzen, glücklich machen. Egal ob im Club, im Konzert oder bei uns im Radio.
0: Dann sagen wir mal alles Gute zum Geburtstag, Jimmy Somerville. Und wir haben uns gedacht, wir hören uns jetzt mal die Nummer an, die er dann rausgebracht hat, nachdem er Bronski Beat schon hatte, nachdem er die Communards schon hatte und gesagt hat, so, jetzt mache ich mal Solo was. Das war nämlich seine allererste Solo-Single. 1989 ist hier rausgekommen. War dann auch wieder ein Cover, damit ist er eigentlich ganz gut gefahren in seiner Karriere. Comment te dire adieu, Jimmy Somerville.

0: Jimmy Somerville. Heute wird er 65 Jahre alt. Das war seine allererste Solo-Single. Comment te dire adieu. 1989 war das.
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0: Mit Thorsten Buschmann heute Abend, und das mit den Coverversionen ist ja auch immer so eine Sache. Ne? Normalerweise ist irgendwie ein Künstler, der bringt es raus, dann wird es vielleicht ein Hit, dann kommt nochmal einer, bringt es raus, wird es vielleicht nochmal ein Hit oder auch nicht, je nachdem. Interessant ist es bei der Nummer I Drove All Night. Die ist nämlich 1987 aufgenommen worden von Roy Orbison. Ein Jahr später ist er gestorben, aber die Nummer ist noch gar nicht erschienen gewesen. Und noch ein Jahr später, 1989, kam dann Cyndi Lauper und hat diese Nummer neu quasi aufgenommen, obwohl die ja noch gar keiner kannte. Ja? Und wurde dann ein Hit. Aber wiederum zwei Jahre später, 1991, ist es dann doch nochmal veröffentlicht worden, die Version von Roy Orbison, und war auch nochmal ein Riesenhit. Also manchmal kann es auch einfach so funktionieren, und das auch noch so dicht hintereinander. Wir hören jetzt die Version von Cyndi Lauper aus dem Jahr 1989, I Drove All Night.
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0: Star, dem Musikclub 80er mit Big Fun und Blame It on the Boogie. Und jetzt versuchen wir einfach mal, eure Erinnerungen an die 80er an eine Jahreszahl zu knüpfen. Wir spielen nämlich mit euch eine Runde.
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0: Jawohl, wann war das? Könnt ihr denn tatsächlich die Erinnerung an ein Jahr dran heften? Ich glaube, in dem Fall, zu der Frage, die wir heute haben, ist das gut möglich, dass ihr das klar zuordnen könnt. Aber wer weiß. Wichtig ist nur bei diesem Spiel, ich sage es immer mit dazu, googeln ist was für Spielverderber. Wir wollen gerne eure Erinnerungen schaffen. Und wollen gerne natürlich wissen, ob ihr das in eurem Kopf mit drin habt. Ich möchte von euch jetzt gerne wissen, in welchem Jahr wurde die Hand von Diego Maradona zur Hand Gottes? So, jetzt merke ich natürlich, wie hier überall die Synapsen auf einmal loslegen. In welchem Jahr war das denn, bitteschön? Wenn ihr es wisst, dann gerne melden. 06131 92 93 94 95. Gibt für euch einen Musikwunsch zu gewinnen, aus den 80ern natürlich. Und die Frage, in welchem Jahr wurde die Hand von Diego Maradona zur Hand Gottes?
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0: Podcast und Old Piano. Und dann würde ich sagen, lösen wir mal auf. Ne?
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0: Und ich habe mir gedacht, diese Frage können sehr, sehr viele Menschen beantworten und haben wahrscheinlich auch direkte Erinnerungen daran. Aber es ist trotzdem immer wieder interessant, da einfach nochmal drüber nachzudenken. Wir haben nämlich gefragt, in welchem Jahr wurde die Hand von Diego Maradona zur Hand Gottes? Ich glaube, alle, die sich gemeldet haben, hatten die richtige Antwort und waren sich sehr, sehr sicher. Genauso wie Martin aus Oberrath. Hallo Martin.
3: Ja, moin oder Tag aus Oberrath, ja.
0: In welchem Jahr war es denn?
3: 1986.
0: Und da hast du vor der Glotze gesessen und das Spiel angeguckt.
3: Ich habe das Spiel gesehen, die Hand Gottes, Diego Maradona gegen Peter Shilton, den alten Haudegen, schon über 40 Jahre alt, im englischen Tor. Es war die Hand Gottes, yes well.
0: Und ja, Diego Maradona ist, obwohl er ja wirklich recht klein war, also 1,65, da hochgesprungen mit der Hand quasi da oben drüber in das Tor dann reingeschlagen. Und eigentlich ist es ja schon ein bisschen verschmitzt, dann hinterher zu sagen, es war die Hand Gottes, ne?
3: Definitiv, aber er ist ja durchgekommen damit und hat es ja, ja erst, glaube ich, 20 Jahre später zugegeben oder sowas.
0: Ja, ja, sehr, sehr viel später kam das dann irgendwann. Ja. Und wenn du damals vor der Glotze gesessen hast, weißt du noch, an welchem Tag das war, zufällig?
3: Nee, das weiß ich tatsächlich nicht mehr.
0: Das war der 22. Juni 1986. Weißt du, was wir heute für ein Datum haben?
3: Ja, dasselbe.
0: Das heißt, das ist genau heute vor 40 Jahren gewesen, ne?
3: Da war das.
0: Da warst du als Bub vor dem Fernseher gesessen, du hast das damals gesehen.
3: Und ja, als Bub, der 40 war, ja. Und jetzt ist er 50, ja.
0: Genau. Und jetzt hast du dir ein Lied gewünscht. Welches willst du nämlich hören?
3: Ja gut, Hitze, Eis essen macht Spaß. Like Ice in the Sunshine wäre vielleicht nochmal schön.
0: Und da auch die Frage, was tippst du denn, aus welchem Jahr das ist?
3: Ich glaube 83.
0: Nee, lustigerweise hast du quasi genau den passenden Song dazu gewählt. Es war nämlich 86 dann im Sommer draußen. Ach, Biggie Music, Ice in the Sunshine. Und das war jetzt wirklich purer Zufall quasi von deiner Seite, aber passt doch dann perfekt zu den Bildern, die wir jetzt im Kopf haben. Diego Maradona, die Hand Gottes, damals bei der Fußball-WM. Jetzt aktuell ist wieder Fußball-WM und jetzt hören wir auch nochmal den Sommerhit von damals. Biggie Music, ja. Ice in the Sunshine. Martin, vielen Dank dafür. Und weiter noch viel Spaß beim vielleicht doch noch spannenden Spiele bei der Fußball-WM gucken. Ne?
3: Merci.
0: Bis dann. Tschüss.
3: Ciao.

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1: mit Thorsten Buschmann. Und ihr habt es vielleicht heute in den Nachrichten gehört, eine traurige Meldung. Der Musikmanager und Produzent Clive Davis ist gestorben. 94 Jahre ist er alt geworden. Und was der Mann geleistet hat in der Musikszene, in der Musikbranche, das ist unfassbar. Wie viele Künstler er entdeckt hat und wo er überall die Finger mit im Spiel hatte, das ist wirklich eine Ausnahmeerscheinung gewesen. Umso trauriger das Ganze. Wir wollen ihn ein bisschen würdigen. Gerade in den 80ern hat er sehr, sehr viele Hits mit verursacht, könnte man so sagen. Und da wollen wir jetzt ein paar davon hören. Wir fangen mal an mit Aerosmith, Dream On, spielen wir jetzt.
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0: 1984 war das Bruce Springsteen und Dancing in the Dark. Hier ist der ARD Musikclub 80er und wir haben es gerade eben schon gesagt, Clive Davis ist gestorben, 94 Jahre alt ist er geworden. Und selbst wenn man sich jetzt so gar nicht so viel mit Musikhintergründen auskennt, hat man diesen Namen zumindest wahrscheinlich schon mal irgendwo gehört. Weil es gibt wahrscheinlich keinen Musikproduzenten und Manager, der noch erfolgreicher ist als er. 5 Grammys hat er, steht in der Rock'n'Roll Hall of Fame und eine Zahl, wo man echt nochmal drüber nachdenken muss, bei 300 Nummer 1 Titeln auf der Welt. Da hat er seine Finger mit drin gehabt. Also das ist schon wirklich eine Riesenzahl. Johannes Häuft aus dem ARD-Musikclub-Team, wie kann das denn gehen?
1: Ja, der Clive Davis, der hatte ja eigentlich überall mit fast allen Musikgrößen irgendwie zu tun. Das ist echt absurd. Janis Joplin, Santana, Bruce Springsteen, Billy Joel, Barry Manilow, Pink Floyd, Aerosmith, und so weiter und so fort. So, und er hat eben nicht nur viele von denen irgendwie produziert oder gemanagt, sondern der hat die auch überhaupt erst entdeckt und gefördert. Also der hatte einfach da echt den richtigen Riecher und das als gelernter Jurist.
0: Ja, das ist natürlich auch so das Besondere, ne? Da kommt so ein Jurist daher und hat einfach aber genau das Gespür für die Musik und weiß ganz genau, das wird ein Hit und das wird auf jeden Fall ein ganz großer Star. Und da sind ja wirklich auch alle irgendwie ein- und ausgegangen. Aber er hatte schon auch so ein paar, da hat er besonders viel Energie reingesteckt.
1: Ja, also Whitney Houston, die gehört da sicherlich dazu, zu seinen Lieblingen. Von der war er absolut begeistert und die hat er eben auch entdeckt.
0: Und hat er auch ganz groß gemacht. Und vielleicht hat der ein oder andere auch den Film gesehen, Whitney, also diese Verfilmung. Und da ist ja auch die Figur von Clive Davis eben so ganz groß gemacht. Da wird mal klar gemacht, wie er sie entdeckt, wie er sie dann weiter gefördert hat, was er da auch an Energie reingesteckt hat, das alles. Und am Ende hat es funktioniert. Und er hat auch Whitney Houston eben richtig, richtig groß gemacht. Und von ihr wollen wir jetzt auch einen Hit hören, der auch unvergesslich ist. Whitney Houston, Didn't We Almost Have It All. Auch dank Clive Davis ist das rausgekommen.

Atlantic Star und Always hier im ARD Musikclub 80er heute. Und wir haben ja gesagt, wir haben heute auch ein paar Geburtstage zu feiern. Anscheinend ist irgendwie der 22. Juni so ein Tag. Da sind Musiker geboren, die sehr, sehr erfolgreich geworden sind. Zum Beispiel Kris Kristofferson. Leider nicht mehr unter uns. Vor 2 Jahren ist er leider gestorben. Aber der Mann hat ja auch Filme gedreht, war in den 70ern super erfolgreich als Schauspieler, hat Musik gemacht in allen möglichen Bereichen, ist natürlich teilweise so ein bisschen auch in die Country-Schiene gegangen. Man kann es aber auch teilweise als ein bisschen Rock bezeichnen. Und in den 80ern, da hat er sich dann gedacht, ach komm, ich tue mich einfach mit ein paar Leuten zusammen, die auch sehr, sehr erfolgreich sind, nämlich mit Johnny Cash und Willie Nelson unter anderem, hat er eine Supergroup gegründet, The Highwaymen. Und das ist ja auch sowieso immer was Besonderes, wenn so Musiker, die wirklich jeder kennt, dann sagen, lass uns doch mal zusammen Musik machen. Da merkt man nämlich, da ist einfach diese Liebe zur Musik da. Da geht es jetzt gar nicht mehr einfach noch darum, groß noch Geld zu verdienen. Die Kohle, der ist ja schon genug da. Aber sie haben einfach wirklich Spaß daran und wollen das machen. Und genau das hat man bei denen auch gehört. Und deshalb heute zum theoretisch 90. Geburtstag von Kris Kristofferson jetzt The Highwaymen mit Highwaymen.

0: Das wären die 80er ohne Tina Turner gewesen. Break every rule.
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0: Mit Thorsten Buschmann und die 80er, das war natürlich auch ganz viel Fernsehgucken immer. Wir erinnern uns da gerne an Filme, an Serien von damals. Die Frage ist nur, erinnern wir uns auch an die Titelmelodien? Gleich spielen wir wieder unser kleines Flashback-Quiz und vielleicht könnt ihr es ja erraten.
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0: Musik aus Kassel, jawohl, mit Taxi, war damals übrigens auf dem Plattenlabel von Otto Walkes unter Vertrag und haben dann einen Hit geschafft damit. Und jetzt geht's ums Fernsehgucken. Beziehungsweise, das ist schon das Quiz, das wir von euch wissen wollen. Kennt ihr denn diese Melodie hier? Klingt doch sehr schön. Haben wir wahrscheinlich alle früher sehr, sehr oft gehört, wenn wir diese Serie geguckt haben. Jetzt kommt die Melodie. Es ist nur die Frage, welche Erinnerung kriegt ihr da an welche Serie? Könnt ihr es zuordnen? Zu was gehört das denn bitte schön? Dann gerne melden. 06131 92 93 94 95. 06131 92 93 94 95.
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0: Ja, Queen wissen wenigstens, wie ein Lied aufzuhören hat. Princess of the Universe. Und wir können es auflösen.
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0: Wir spielen mit euch eine Runde Flashback und ich habe euch eine Titelmelodie von einer Fernsehserie vorgespielt, die ihr wahrscheinlich alle schon mal gesehen habt. Die Frage ist nur, könnt ihr euch denn tatsächlich daran erinnern? So hat's geklungen. Ja, also das klingt für Jürgen so, dass er schreibt, hab ich garantiert nicht gesehen. Aber vielleicht ja doch, vielleicht kann er es ja einfach nicht zuordnen. Thomas aus Düsseldorf hat sich aber gemeldet. Hallo Thomas.
2: Hallo, guten Abend.
0: Was ist es denn für eine Serie? Du hast es sofort gewusst.
2: Ja, es ist von die ZDF-Serie Die Wicherts von nebenan.
0: Warum bist du so schnell da drauf gekommen?
2: Die Melodie ist mir im Kopf geblieben. Ich habe komischerweise die Serie, ja, vielleicht zur Hälfte verfolgt, aber... Die Melodie hat sich irgendwie eingebrannt.
0: Spricht jetzt nicht so ganz für die Serie. Ne? Ich weiß nicht mehr, worum es ging, aber die Melodie, die hat sich eingeprägt. Aber das kann
2: vielleicht
0: einen Grund haben. Denn weißt du, wer hinter dieser Titelmelodie steckt? Das ist Christian Bruhn gewesen, der damit beauftragt wurde. Und man muss dazu sagen, Christian Bruhn ist einer der erfolgreichsten Musikmacher in Deutschland überhaupt über die Jahrzehnte gewesen.
2: Der hat viel gemacht, ja.
0: Der hat ganz viele Hits gehabt. Guck mal, ich habe mal so ein paar zusammengeschnitten, die man zum Beispiel aus den 60ern zum Teil dann auch noch kennt. Hier.
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2: ist mein Quiz.
0: Du warst ja gerade, bist ja der Profi, ne?
2: Drachi Deutscher.
0: Und ich glaube, alleine dafür, dass er Marmor, Stein und Eisenbricht geschrieben hat, hat er eigentlich wahrscheinlich ausgesorgt gehabt. Aber er ist dann in den 70ern so auf die Idee gekommen, man kann ja auch ein bisschen Musik fürs Fernsehen machen und hat dann auch für ganz viele Fernsehserien Musik geschrieben. Zum Beispiel für die hier.
2: Vicky. Hey, hey,
0: das ist auch von ihm, ja.
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0: also man merkt, er hat was übrig für Ohrwürmer.
2: 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Captain Future.
0: So, Captain Future auch noch, ne? Alles Christian Bruhn, alles von ihm. Und dann hat er das ZDF gesagt, hey, wir haben diese Serie, die Wicherts von nebenan, kannst du uns doch auch mal was für die Ewigkeit schreiben? Und siehst du, bei dir ist es hängen geblieben. Also der Mann hat immer noch wirklich richtig was drauf. Also aus seiner Feder ist das gewesen. Wahrscheinlich hat sich's deshalb bei dir auch im Kopf eingebrannt.
2: Das ist gut möglich. Das ist gut möglich.
0: Du hast aber einen Wunsch, der geht in eine ganz andere Richtung. Was dürfen wir für dich spielen?
2: Genau. Und zwar hätte ich gerne von Robert Palmer Looking for Clues.
0: Das machen wir jetzt total gerne für dich. Also jetzt gerne das Jackett nochmal anziehen. Hat immer diese dicken Schulterpolster drin gehabt. Ne? Also Robert Palmer, hören wir jetzt. Looking for Clues. Und dir vielen Dank fürs Mitmachen und
2: fürs Auflösen.
0: Und schöne Grüße nach Düsseldorf. Ne?
2: Dankeschön und Gruß zurück. Bis dann.
0: Bis dann. Tschüss.

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1: Mit Thorsten Buschmann. Der Montagabend, der bringt uns alle wieder zurück in die 80er. Und es ist immer schön, wenn wir so ein bisschen was von euch zurückkriegen, damit wir auch wissen, wie es denn so ankommt. Anne Schreiber aus Koblenz hat uns zum Beispiel gerade ins Studio gemeldet. Aktuelle Sendung. Ganz großes Dankeschön für diese wunderbare Musikauswahl. Uwe Müller aus der heißen Südpfalz schreibt, hat was zu möppern. Er sagt nämlich, also das Hey-Hey-Wiki hättet ihr ruhig ausspielen können. Ja, das hatten wir ja eben hier kurz angespielt, um mal so zu zeigen, was Christian Brunz so alles gemacht hat. Aber Hey, Vicky ist 1974. Das müssen wir noch in eine andere Show irgendwie reinhieven. Schauen wir mal. Thomas Krotz aus Bad Urach, der hat sich jetzt gerade wahnsinnig gefreut, schreibt da nur, ja, mit ganz vielen A, Princess of the Universe, Ausrufezeichen, ganz, ganz, ganz viele. Ist also da ganz begeistert. Also wir freuen uns, habt gerne teil, nehmt teil an dieser Sendung. Und eine Stunde haben wir noch, wo wir uns ein bisschen reinbeamen in die 80er. Ich wünsche euch ganz viel Spaß.
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0: Ground Attraction und Perfect.
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0: Oh, und davon gab es in den 80ern eine ganze Menge. Und für ein paar davon hat auch Bryan Adams gesorgt. Zum Beispiel für das Album Reckless. Es ist am 5. November 1984 rausgekommen. Und das Datum ist in dem Fall was Besonderes. Das war nämlich damals der 25. Geburtstag von Bryan Adams. Ganz junger Typ damals noch. Das heißt also quasi, jedes Mal an seinem Geburtstag wird er daran erinnert, dass damals dieses Album rausgekommen ist. Gut, vielleicht reicht aber auch ein Blick auf sein Konto, um sich daran zu erinnern. Da sind ja auch wirklich absolute Monster-Hits drauf, wie zum Beispiel der hier. Ja, Summer of 69 war damals auf diesem Album drauf, legendär. Oder auch das hier. Auch das ein Riesenhit damals für Bryan Adams, Somebody. Und Katharina Heinius aus dem ARD Musikclub-Team. Bryan Adams ist ja natürlich jemand, der eine besondere Stimme hat. Der hat so diese Rockröhre, der hat auch manchmal richtig ordentlich Power mit in den Songs drin. Er gilt aber auch ein bisschen als der Balladenkönig. Und Somebody, das gehört ja auch irgendwie mit zu seinen absoluten Top-Schmusse-Songs, oder?
3: In jedem Fall. Er singt ja davon, dass er jemanden gesucht hat zwischen dem Feuer und der Flamme, also seine große Liebe. Es ist eine 1:1 Liebeserklärung. Musikalisch ist der Song auch sehr klar. Simpel möchte ich nicht sagen, weil das könnte auch abwertend verstanden werden, was es nicht ist. Bryan Adams komponiert sehr eingängig. Das meine ich mit klar. Die Songs sind musikalisch betrachtet nicht kompliziert und genau das ist auch die große Stärke von Bryan Adams. Er schreibt bewusst eine Rockballade, also klingt der Song auch zu 100% nach Rockballade. Somebody ist also in seiner ganzen Struktur und auch Aussage wirklich ein Geschenk für eine ganze Generation an Coverbands. Der Song macht Spaß zu spielen und kommt beim Publikum auch immer gut an.
0: Und es soll ja auch Menschen geben, die sagen, bei Summer of 69 hätte das auch schon funktioniert, dass viele Coverbands den nachspielen. Aber ich glaube, das noch öfter, das jetzt nicht so auf Bryan Adams Somebody. Das wollen wir jetzt auf jeden Fall mal in seiner Originalität hören. Bryan Adams Somebody.

Delegation und Heartache Number One. Hier ist der ARD Musikclub 80er. Und in den 80ern gab es ja auch immer wieder Songs, die einfach erfolgreich waren, weil sie lustige Texte hatten. Ja? Das war eingängig, das hat Spaß gemacht. Und solche Songs haben wir uns auch immer wieder gerne aufgegriffen hier in unserem 80er Musikclub. Unter anderem haben wir da schon Jürgen von der Lippe gehört. Wir haben Mike Krüger gehört. Und heute geht es um Raimund Thielecke. Er sagt euch nichts. Okay, also er hat 1989 anscheinend sehr viel Spaß gehabt an diesem Song hier. Das war ein großer Hit. 1989 ging bis auf Platz 2 in den Charts mit hoch von Technotronic. Pump Up The Jam. Und Raimund Thielecke hat sich damals gedacht, ach komm, lass doch mal eine deutsche Version draus machen. Und da hat er sich unter dem Namen Werner hingesetzt und hat seine eigene Version davon gemacht, von diesem Lied. Hat dann aber Ärger gekriegt, weil Werner, das war ja schon besetzt von der Comicfigur. Also ging es ein bisschen hin und her und er durfte den Namen Werner nicht benutzen. Hat dann gesagt, okay, ich gebe mir noch einen Nachnamen. Ich heiße dann eben Werner Wichtig. Und mit Werner Wichtig und Pump Up das Bier hat das dann geschafft, diese Nummer sogar bis auf Platz 1 in Deutschland hochzubringen. Also super erfolgreich damals gewesen. Er hat es noch ein paar Mal danach versucht, hat unter anderem dann auch eine deutsche Version von Let's Talk About Sex von Salt and Pepper gemacht. Hat alles nicht funktioniert und tatsächlich dann nur 3 Jahre später, 1992, ist er dann schon gestorben im Alter von 30 Jahren an den Folgen eines Herzinfarkts. Ansonsten hätten wir vielleicht ja doch noch andere lustige Lieder von ihm gehört. Seinen großen Hit, den wollen wir jetzt hören. Werner Wichtig, Pump Up das Bier.

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1: Mit Thorsten Buschmann. Eine halbe Stunde haben wir noch. Da bleiben wir weiter drin in den 80ern. Und wie war es mal wieder ein bisschen zu rocken mit den 80ern? Def Leppard hätten wir jetzt hier mit Pour Some Sugar on Me.
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0: Musik aus Frankfurt. Blind Date und Your Heart Keeps Burning. War das gerade hier?
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0: Da haben wir nämlich wieder was für euch rausgesucht. Da muss ich nicht so viele Knöpfe drücken, das läuft nämlich ganz lange am Stück. Maximal heißt immer, es gibt ja die normalen Versionen, die man so kennt. Und dann gibt es immer die Versionen, die einfach noch viel, viel länger sind. Und da haben wir jetzt nämlich heute was von den Simple Minds. Kennt ihr alle, Don't You Forget About Me. Eigentlich auch interessant, dass die Nummer ja auch den Simple Minds damals den Durchbruch international gebracht haben. Also dass man auch in den USA was mit anfangen konnte. Und es war eigentlich daran geschuldet, dass der Regisseur des Films The Breakfast Club so Spaß dran hatte, unbekannte No-Name-Bands aus Europa, was quasi für ihn wahrscheinlich also ein kultureller Anspruch war, gerne mit in Filme mit reinnehmen wollte. Und da ist er auf die Simple Minds gekommen. Hat sich gedacht, hey, guck mal, das sind so ein paar Schotten, die machen ganz nette Musik. Und die hat er dann einen Song extra schreiben lassen für The Breakfast Club. Es war dieser Film ein Hit und plötzlich von heute auf morgen war die Band dann auch ein Hit und hatte diesen absoluten Überhit. Don't You Forget About Me gibt's in kürzeren Versionen. Wir haben jetzt eine ganz, ganz lange für euch, nämlich die Simple Minds Don't You mit 6 Minuten 31 gibt es das jetzt. Also viel Spaß wünschen wir damit, unsere Maximalversion.

0: Musikclub 80er mit Mink DeVille und Each Word's a Beat of My Heart.
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0: Kim Wilde und Check Out Love, und das war der ARD Musikclub 80er an diesem Montag. Ich bin Thorsten Buschmann, sagt tschüss. Vielen Dank für alle, die sich gemeldet haben, die mitgemacht haben, und bis zum nächsten Mal.
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0: 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So, und jetzt habe ich mich verklickt. Das darf auch mal vorkommen. So, deshalb habt ihr jetzt keine Musik unten drunter, aber ich glaube, da könnt ihr mit leben, denn ihr kriegt ja gleich ganz, ganz viel Musik von uns. Wir schließen nämlich jetzt einfach mal die Augen, denken an Yps-Hefte, Hubba-Bubba, Kaugummis und den Duft von sehr viel Haarspray in der Luft. Und das in dieser knaller Sonne, denn wir schauen in dieser Stunde mal besonders auf die Sommerhits der 80er. Es gab wirklich eine ganze Menge. Die dürfen jetzt auch mal raus ins Freie, jetzt eine Stunde lang wirklich nur Sommerhits aus den 80ern. Viel Spaß!
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Ivan Fotonovella. Das war Sommerfeeling für einen Sommer, der sich eigentlich gar nicht so richtig wie einer angefühlt hat. 1985 war das, und ich weiß nicht, ob ihr euch daran erinnert, das war ein total verregneter Sommer. Es war die ganze Zeit immer stürmisch, es war kalt, es gab kaum Tage über 30 Grad, aber Ivan hat dann eben doch nach Sommer geklungen und seinen internationalen Durchbruch geschafft. In Spanien war er nämlich davor schon ein großer Star, hatte da mehrere Nummer 1 Hits, und mit Fotonovella ist er dann auch bei uns durchgestartet, ist aber aus deutscher Sicht dann ein One-Hit-Wonder geblieben. In Spanien ging es für ihn noch ein bisschen weiter mit der Karriere. Und Sommerhits, das sind ist quasi gerade unser Motto in dieser Stunde. Wir spielen nur Sommerhits aus den 80ern, da könnt ihr es euch schön gemütlich machen, irgendwie draußen auf der Terrasse, wie auch immer, Radio laut machen. Und vielleicht habt ihr noch eine Idee, welchen Sommerhit aus den 80ern ihr unbedingt hören wollt. Dann gerne melden 06131 92 93 94 95. Und wir bleiben jetzt mal noch weiter in diesem verregneten Sommer von 1985. Zum Sommerende hin kam dann Matt Bianco mit einem 60er-Jahre-Cover um die Ecke. Und das wurde bei uns ein Top-10-Hit. Yeah, yeah, gibt's jetzt.

0: Der ARD-Musikclub 80er in dieser Stunde mit einem kleinen Special. Wir spielen nämlich einfach nur Sommerhits und da haben wir auch jetzt was von einem der ganz, ganz Großen, der Godfather of Punk, Iggy Pop. Natürlich, nächstes Jahr wird er 80 und wenn man ihn in letzter Zeit auf den Konzertbühnen gesehen hat, der rockt immer noch oberkörperfrei, ist ihm auch Schnurz, wie das eben aussieht. Er ist eben der alte Punker geblieben. Mit den Stooges war er erfolgreich in den 70ern, dann auch Solo, dann aber erstmal nicht mehr so in den 80ern. Johannes Häuft aus dem ARD Musikclub Team, wie ging es dann weiter bei ihm?
1: Ja, 82 ist seine Platte Zombie Birdhouse echt gefloppt und dann hat er erstmal 4 Jahre Päuschen gebraucht.
0: Oh.
1: Und nach diesen 4 Jahren Pause, 86, hat er dann aber sein erfolgreichstes Album überhaupt rausgehauen. Bla bla bla.
0: Ja, toller Name.
1: So heißt es wirklich. Und wieder mal hat ihm David Bowie aus der Patsche geholfen, denn Mitte der 70er ist Iggy Pop echt im Drogensumpf versunken. Und da hat ihm Bowie einen Vertrag bei RCA vermittelt und ihm dann auch wirklich zum Comeback verholfen. Und jetzt eben dann nochmal, Bowie hat nämlich diese Bla bla bla Platte mitproduziert und ganz, ganz viel geschrieben und komponiert.
0: Und der bekannteste Titel auf dieser Platte ist natürlich das, was wir alle kennen, Real Wild Child. Ist aber gar nicht von Iggy und auch nicht von Bowie. Das ist ein Cover aus den 50ern, ne?
1: Ja, genau. Und das klingt so.
0: Klingt auch nach 50ern.
1: Ja. Ja, das ist eine australische Rock'n'Roll-Nummer und die passt textlich, ja, wie die Faust aufs Auge zu Iggy Pop. I'm a wild one, also ich bin wild, ich bin der Wilde. Ja klar, ich meine, wenn das der Godfather of Punk singt, obwohl man muss sagen, er ist ja Lehrersohn, war vermutlich dann früher auch mal ganz brav und dann hat sich das irgendwann ein bisschen geändert. Da gibt es doch dieses schöne Sprichwort, Lehrerskinder, Pfarrersvieh. Gedeihen selten oder nie.
0: Okay, wenn das auch auf ihn zutrifft, dann auf jeden Fall. Wollen wir ihn jetzt mal hören. Iggy Pop, auch das kann man im Sommer sehr gerne hören. Real Wild Child. 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

0: Oh, ein bisschen Sommerfeeling von Erdis.
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0: Mit Thorsten Buschmann und in dieser Stunde einfach nur mit Sommerhits aus den 80ern. Ja, es gab eine ganze Menge und wir freuen uns natürlich auch immer, wenn ihr uns ins Studio schreibt, wie es euch damit geht. Anita aus Kaiserslautern hat sich direkt gemeldet und schreibt: Hallo, ich hatte schon bei Hot in the City das Radio super laut. Gruß aus dem heißen Kaiserslautern. Ja, und das war der erste Titel, den wir in dieser Stunde gespielt haben. Also von dem her, ich hoffe, das Radio ist immer noch laut. Ihr könnt es auch laut lassen, denn wir haben noch mehr Sommerhits jetzt. Diese halbe Stunde weiter. Bleiben wir einfach im Sommer.
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0: sehr, sehr viele Erinnerungen an den Sommer und die wollen wir alle ein bisschen raushören. Detlef aus Darmstadt hat sich gemeldet bei uns. Hallo Detlef.
1: Hallo Thorsten Buschmann.
0: Wir haben ja gesagt, Sommerhits ist ja auch das, was man selber mit Sommererinnerungen verbindet. Und da hast du jetzt eine Nummer, wo viele vielleicht gar nicht gleich so sagen, ach, das ist ein Sommerhit. Aber um was geht's?
1: Es geht um den Titel von Udo Lindenberg, der Sonderzug nach Pankow.
0: Mhm. Was verbindest du damit?
1: Weil der erschien 83 und 83 bin ich aus der 10. Klasse Oberschule in der DDR. Also war Schulende für mich, Prüfung schreiben und dann ging es in die Lehre. Und in der Zeit war damals auch schon mal wieder Säbelrasseln zwischen Ost und West angesagt, so wie es jetzt ja auch ist. Es gab einen NATO-Doppelbeschluss, es gab eine massive Aufrüstung, SS-20 im Osten, Pershing im Westen. Und da hat der Udo Lindenberg sich massiv reingehängt in Friedenspolitik oder hat einfach für Frieden Musik gemacht. Und wir haben ja auch für Abrüstung demonstriert und so. Also das haben wir ja auch gemacht, also in der Schulzeit auch. Ja. Und das kam dann wie die Faust aufs Auge und auch sein Umgang mit der SED-Führung und mit dem Honecker und dann seine Bezeichnung für den als Oberindianer so ein bisschen respektlos, aber das fanden wir natürlich total klasse. Wir konnten ja, ich komme ja aus Thüringen, wir konnten ja mit einem nassen Handtuch auch Westradio hören und dann haben wir das natürlich alles mitgekriegt. Ja. Und das war für uns sensationell. Also wir haben den einfach gefeiert.
0: Ja. Diese Lockerheit dann plötzlich, die er da mit reingebracht hat.
1: Der hat nicht locker gelassen und der hat ja dann auch irgendwann, ich weiß nicht, ob das 83 war, noch ein Konzert mitgegeben oder durfte da noch was mitspielen im Palast der Republik, solange es den noch gab. Und dann kam auch auf Amiga eine Schallplatte von dem Udo Lindenberg in der DDR raus. Die hatte ich auch.
0: Ja, wollte ich gerade fragen, hattest du auch eine Platte oder hast du wirklich immer warten müssen, bis es im Radio gelaufen ist?
1: Nee, ich hatte auch eine Platte. Ja, und das Plattencover, er ohne Hut und in einem silberfarbenen Hemd. Und auf der Scheibe war definitiv, aber auch, die kam ein bisschen später. Da war dann aber auch mit drauf, wozu sind Kriege da?
0: Ah, okay.
1: Ja, wir haben den zelebriert. Also ich zumindest. Ich fand es einfach klasse. Texte eingängig, gut verständlich. Er hat tolle Musik gemacht.
0: Und der Sonderzug nach Pankow hat dich quasi durch den Sommer 83 dann damals begleitet.
1: Das ist ja natürlich und vor allen Dingen ist das ja auch, das ist ja ein alter Klassiker. Also diese Musik ist das Glenn Miller eigentlich dahinter? Also diese Melodie.
0: Also es ist auf jeden Fall sehr groovy. Ich glaube, das war ja auch gerade das Besondere, ne? Dass man einen Titel rausgebracht hat, der so nach vorne gegangen ist, aber trotzdem diesen Tiefgang hatte. Ne? Also das ist schon wirklich toll. Du, dann wollen wir uns zurückbeamen ins Jahr 1983. Haben ein bisschen deine Erinnerungen im Kopf, vielleicht auch alle anderen Erinnerungen, die da jetzt mit zusammenkommen. Und dann ist das dein Sommerhit jetzt, Udo Lindenberg, Sonderzug nach Pankow. Detlef, viel Spaß damit.
1: Danke schön. Tschüss.
0: Tschüss.

solche Rhythmen funktionieren doch einfach immer, ne? Also egal in welchem Jahrzehnt, in dem Fall in den 80ern, Los Reis und Borriquito. Hier ist der ARD Musikclub 80er in dieser Stunde mit einem kleinen Sommerhit-Special. Aus Gründen. Nicht nur, weil kalendarischer Sommeranfang ist, sondern es ist einfach so irre heiß und es passt, glaube ich, so wahnsinnig gut. Und jetzt gehen wir aber mal ins Jahr 1989. Da hat man schon eifrig vorgearbeitet. Man wusste nämlich, hey, nächstes Jahr, 1990, da wird es eine Fußball-WM geben in Italien und da braucht man ja einen großen Hit. Was hat die FIFA gemacht? Sie ist hingegangen zu einem der erfolgreichsten italienischen Musikproduzenten überhaupt, zu Giorgio Moroder, und hat gesagt, schreib uns doch da mal ein Lied, soll ein Hit werden, ja? Und das hat er dann gemacht. Ich meine, was macht man, wenn man jetzt für die Fußball-WM ein Lied schreibt? Der hat jetzt noch Tom Whitlock mit dabei gehabt, der hat einen Text geschrieben. Und man könnte sagen, es ist so eine Art Bullshit-Bingo bei Sportwettkämpfen. Also was würde man da reinpacken in so ein Lied? Also sowas wie Chancen, Siege, an der Spitze die Nummer 1 sein. Und jetzt hören wir mal einen Ausschnitt aus dem, was da im englischen Text dabei rausgekommen ist. Die Chance. Ja, the top. Victory, der Sieg. Ja. Ja, die Nummer 1 sein, ne? Ja, also es war jetzt, ich würde mal sagen, damals gab es noch keine KI, aber wenn man einer KI heute sagen würde, schreib doch mal so einen FIFA-WM-Song, dann wäre das wahrscheinlich original dieser Text. Aber Giorgio Moroder war damit nicht so ganz happy und er ist dann zu anderen Italienern gegangen, nämlich zu Gianna Nannini und Edoardo Benato, und hat gesagt, könntet ihr da vielleicht einen italienischen Text drauf machen und das am besten auch nochmal neu einsingen, damit es ein bisschen anders klingt. Die wollten das erst gar nicht mal machen, zumindest Gianna Nannini hat gesagt, oh nee, ist nicht so mein Ding. Aber ihr Vater, der war totaler Fußballfan und sie wusste, das würde ihn sehr, sehr stolz machen, wenn sie da jetzt so ein WM-Lied singen würde. Und zum Glück hat sie es gemacht, muss ich sagen. Wobei, man muss ehrlicherweise auch sagen, dass ja auch die englische Version dann später auch noch ein Hit wurde. Zumindest auf Platz 2, zum Beispiel in Italien, ist das gelandet. Aber die Nummer 1 in ganz vielen Ländern, das war dann die italienische Version und die hören wir jetzt. Un'estate Italiana.

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1: mit Thorsten Buschmann. Und in den 80ern, wenn man den Namen Duran Duran gehört hat, da war ganz klar Kreischalarm. Das hat sich eigentlich bis heute nicht geändert. Die füllen ja immer noch die größten Hallen und spielen da. Und Roger Andrew Taylor, mit dem konnten wir die Tage mal telefonieren. Was der uns so erzählt hat, das hört ihr gleich.
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0: Das ist so.
1: Und in den 80ern, da hat man ja gerne von Rockern und von Poppern gesprochen. Und wenn es um die Popper ging, da waren, glaube ich, die hier ganz vorne, ne? Duran Duran haben damals eine ganze Generation geprägt, eine der größten Bands der 80er überhaupt aus Großbritannien. Und sie kommen sogar auch wieder zu uns, die sind ja immer noch unterwegs, am kommenden Freitag in Stuttgart, im Oktober dann nach Hamburg, nach Köln kommen sie. Und wir haben Roger Andrew Taylor, den Schlagzeuger von Duran Duran, vorher mal erwischt. Er ist nämlich ganz happy, wieder in Deutschland und auch überhaupt in Europa zu spielen.
2: Thank you, it's good to be back actually. And we were just saying the other time.
3: Vielen Dank, und wir haben gerade in der Band drüber gesprochen. Wir hatten so viel Zeit in Amerika verbracht über die Jahrzehnte. Ist ja klar, da waren wir ab 83 unheimlich groß und das war dann unser Hauptmarkt. Aber in den letzten Jahren ist uns auch danach mal wieder in all diese tollen europäischen Länder zu kommen. Die haben wir ein bisschen vernachlässigt. Die Shows in Deutschland natürlich, und wir erobern jetzt auch wieder neues Publikum, was toll ist.
2: It's great.
1: Und bei Duran Duran ist natürlich ganz interessant, für die einen ist das eine 80er-Band, die anderen haben sie erst viel, viel später kennengelernt, hatten ja auch danach noch viele große Hits. Das heißt, es ist ein sehr gemischtes Publikum, was da am Ende in den Hallen drin steht. Und die Frage ist natürlich, wie kriegen die das ausbalanciert, dass da wirklich dann auch jeder happy ist bei den Konzerten?
2: Well, it's, I gotta say, it's tricky, and we're still talking about the setlist.
3: Wir reden praktisch bis eine Minute vor den Konzerten drüber, was wir spielen. Es ist immer knifflig, wir wollen auch neuere Sachen machen, aber ist uns auch schon klar, dass das Publikum die Klassiker hören will.
2: But we also know that a lot of the audience come to hear the classics. And I've been to shows where, you know, I've loved certain songs that band have in their catalog. And they've not played them.
3: Und ich war schon auf Konzerten, wo die Künstler meine Lieblingssongs nicht gespielt haben, und das geht nicht.
2: And they didn't play any of the big songs, so we, you know, we do respect.
3: Wir respektieren, dass unsere Fans 80er Sachen hören wollen, und darum herum stricken wir alles andere immer so in Wellen.
2: Built around that really ebbs and flows.
1: Das wäre es aber auch, gehst auf ein Duran Duran Konzerten, dann spielen die nicht Wild Boys, ne? Also das wissen sie eben selber, und sie hatten aber auch so viele Hits in den 80ern. Also wenn man so überlegt, View to Kill, Self a Prayer, Hungry Like the Wolf, alles von Duran Duran. Und das war einfach eine Zeit, in der sie zu einer der größten Bands der Welt wurden. Es ging einfach alles komplett durch die Decke. Und da wollten wir von ihm auch wissen, wie hat sich das für ihn denn damals angefühlt?
2: I think very strange, bizarre. It was almost like an
3: Es hat sich manchmal angefühlt, als ob ich neben ihr stehe, nicht in meinem Körper. Echt seltsam, bizarr, weil das so weit weg war von dem, was ich im Leben erwartet hatte. Wie die Band durchgestartet ist, das war unglaublich. Innerhalb von ein paar Monaten in der ganzen Welt, das war verrückt. Und ehrlich gesagt, war es auch manchmal ein bisschen außer Kontrolle.
2: So life got pretty crazy. At times it felt a little out of control.
1: Also es war wirklich verrückt, und verrückt ist, dass sie ja wirklich immer noch so im Geschäft sind. Roger Andrew Taylor, der Drummer von Duran Duran, war das. Er hat mit uns gesprochen, bevor es am Freitag dann losgeht in Stuttgart für das erste Deutschland-Konzert, wo sie hier aufschlagen. Für die Tour gibt es übrigens auch noch Karten. Und jetzt kommen sie hier bei uns mit dem Titelsong ihres Albums aus dem Jahr 1982. Ganz große Nummer damals, das Album Rio.

0: Jawohl, die 80er haben auch ordentlich gerockt. Guns N' Roses, Sweet Child of Mine. Hier im ARD Musikclub 80er und heute dürfen wir auch mal wieder Geburtstag feiern, nämlich den 65. Geburtstag von Jimmy Somerville. Heute ist der auch tatsächlich, und das ist ja wirklich ein außergewöhnlicher Künstler, der gleich quasi drei Karrieren aufgebaut hat innerhalb der 80er Jahre. Also Bronze Beat war er mit dabei, die Communards hat er viele Hits gehabt, zum Beispiel auch den hier. Und allein das ist schon was Besonderes, dass man quasi mit zwei Bands erfolgreich ist, aber dann war er auch noch ein erfolgreicher Solokünstler. Mit seiner musikalischen Karriere war aber auch immer so eine persönliche Geschichte verknüpft. Stefan Fahrig aus dem ARD Musikclub-Team.
1: Ja, Jimmy Somerville, der war nämlich eine wichtige und richtig laute Stimme der britischen Schwulenbewegung. Als einer der ersten Popstars überhaupt hatte sie so getraut zu sagen, ich bin schwul, lange bevor es andere große Stars gemacht haben. Und das war in den 80ern nicht leicht. Also da hatte man Widerstände. Und er ist ja in der kleinen Vorstadt Glasgow groß geworden, hat sich immer so bevormundet gefühlt, galt als Außenseiter. Und Anfang der 80er Jahre zieht er dann aus diesem Kleinstadt-Mief nach London, und da beginnt alles in einem Hochhaus im Norden der Stadt. Dort schreibt er dann mit zwei Kumpels als Bronski Beat den Song, mit dem seine ganz große Karriere begann, nämlich Small Town Boy.
0: Jawohl, das ist das hier dann. Die Stimme ist natürlich total außergewöhnlich. Die Frage ist, heute der 65. Geburtstag von Jimmy Somerville, was macht er denn heute so?
1: Hat sich ein bisschen zurückgezogen, lebt noch in London. Letztes Album ist jetzt auch schon 11 Jahre her, macht ab und zu mal, bringt da einen neuen Song raus, tritt weiter live auf, ist immer noch engagiert. Immer wieder öfters für obdachlose Jugendliche in London. Aber schlussendlich will er eigentlich immer nur eine Sache, nämlich Menschen überall, wo sie zu seinen Hits tanzen, glücklich machen. Egal ob im Club, im Konzert oder bei uns im Radio.
0: Dann sagen wir mal alles Gute zum Geburtstag, Jimmy Somerville. Und wir haben uns gedacht, wir hören uns jetzt mal die Nummer an, die er dann rausgebracht hat, nachdem er Bronski Beat schon hatte, nachdem er die Communards schon hatte und gesagt hat, so, jetzt mache ich mal Solo was. Das war nämlich seine allererste Solo-Single. 1989 ist hier rausgekommen. War dann auch wieder ein Cover, damit ist er eigentlich ganz gut gefahren in seiner Karriere. Comment te dire adieu, Jimmy Somerville. Ja.

0: Jimmy Somerville. Heute wird er 65 Jahre alt. Das war seine allererste Solo-Single. Comment te dire adieu. 1989 war das.
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0: Mit Thorsten Buschmann heute Abend und das mit den Coverversionen ist ja auch immer so eine Sache. Ne? Normalerweise ist irgendwie ein Künstler, der bringt es raus, dann wird es vielleicht ein Hit, dann kommt nochmal einer, bringt es raus, wird es vielleicht nochmal ein Hit oder auch nicht, je nachdem. Interessant ist es bei der Nummer I Drove All Night. Die ist nämlich 1987 aufgenommen worden von Roy Orbison. Ein Jahr später ist er gestorben, aber die Nummer ist noch gar nicht erschienen gewesen. Und noch ein Jahr später, 1989, kam dann Cyndi Lauper und hat diese Nummer neu quasi aufgenommen, obwohl die ja noch gar keiner kannte, ja? Und wurde dann ein Hit, aber wiederum zwei Jahre später, 1991, ist es dann doch nochmal veröffentlicht worden, die Version von Roy Orbison, und war auch nochmal ein Riesenhit. Also manchmal kann es auch einfach so funktionieren und das auch noch so dicht hintereinander. Wir hören jetzt die Version von Cyndi Lauper aus dem Jahr 1989, I Drove All Night.
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0: Da, der Musikclub 80er mit Big Fun und Blame It on the Boogie. Und jetzt versuchen wir einfach mal, eure Erinnerungen an die 80er an eine Jahreszahl zu knüpfen. Wir spielen nämlich mit euch eine Runde.
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0: Jawohl, wann war das? Könnt ihr denn tatsächlich die Erinnerung an ein Jahr dran heften? Ich glaube, in dem Fall, zu der Frage, die wir heute haben, ist das gut möglich, dass ihr das klar zuordnen könnt. Aber wer weiß. Wichtig ist nur bei diesem Spiel, ich sage es immer mit dazu, googeln ist was für Spielverderber. Wir wollen gerne eure Erinnerungen schaffen. Und wollen gerne natürlich wissen, ob ihr das in eurem Kopf mit drin habt. Und ich möchte von euch jetzt gerne wissen, in welchem Jahr wurde die Hand von Diego Maradona zur Hand Gottes? So, jetzt merke ich natürlich, wie hier überall die Synapsen auf einmal loslegen. In welchem Jahr war das denn, bitteschön? Wenn ihr es wisst, dann gerne melden. 06131 92 93 94 95. Gibt für euch einen Musikwunsch zu gewinnen, aus den 80ern natürlich. Und die Frage, in welchem Jahr wurde die Hand von Diego Maradona zur Hand Gottes?
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0: Ross und
1: Old Piano. Und da würde ich sagen, lösen wir mal auf. Ne?
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1: Und ich habe mir gedacht, diese Frage können sehr, sehr viele Menschen beantworten und haben wahrscheinlich auch direkte Erinnerungen daran. Aber es ist trotzdem immer wieder interessant, da einfach nochmal drüber nachzudenken. Wir haben nämlich gefragt, in welchem Jahr wurde die Hand von Diego Maradona zur Hand Gottes? Ich glaube, alle, die sich gemeldet haben, hatten die richtige Antwort und waren sich sehr, sehr sicher. Genauso wie Martin aus Oberrath. Hallo Martin.
4: Ja, moin oder Tag aus Oberrath, ja.
1: In welchem Jahr war es denn?
4: 1986.
1: Und da hast du vor der Glotze gesessen und das Spiel angeguckt.
4: Ich habe das Spiel gesehen, die Hand Gottes, Diego Maradona gegen Peter Shilton, den alten Haudegen, schon über 40 Jahre alt im englischen Tor. Es war die Hand Gottes, yes well.
1: Und ja, Diego Maradona ist, obwohl er ja wirklich recht klein war, also 1,65, da hochgesprungen mit der Hand quasi da oben drüber in das Tor dann reingeschlagen. Und eigentlich ist es ja schon ein bisschen verschmitzt, dann hinterher zu sagen, es war die Hand Gottes, ne?
4: Definitiv, aber er ist ja durchgekommen damit und hat es ja, ja erst, glaube ich, 20 Jahre später zugegeben oder sowas.
1: Ja, ja, sehr viel später kam das dann irgendwann. Ja. Und wenn du damals vor der Glotze gesessen hast, weißt du noch, an welchem Tag das war, zufällig?
4: Nee, das weiß ich tatsächlich nicht mehr.
1: Das war der 22. Juni 1986. Weißt du, was wir heute für ein Datum haben?
4: Ja, dasselbe.
1: Das heißt, das ist genau heute vor 40 Jahren gewesen, ne?
4: Da war das.
1: Da warst du als Bub vor dem Fernseher gesessen, du hast das damals gesehen.
4: Und ja, als Bub, der 40 war, ja. Und jetzt ist er 50, ja.
1: Genau. Und jetzt hast du dir ein Lied gewünscht. Welches willst du nämlich hören?
4: Ja gut, Hitze, Eis essen macht Spaß. Like Ice in the Sunshine wäre vielleicht nochmal schön.
1: Und da auch die Frage, was tippst du denn, aus welchem Jahr das ist?
4: Ich glaube 83.
1: Nee, lustigerweise hast du quasi genau den passenden Song dazu gewählt. Es war nämlich 86 dann im Sommer draußen, Biggie Music, Ice and the Sunshine. Und das war jetzt wirklich purer Zufall quasi von deiner Seite, aber passt doch dann perfekt zu den Bildern, die wir jetzt im Kopf haben. Diego Maradona, die Hand Gottes, damals bei der Fußball-WM, jetzt aktuell ist wieder Fußball-WM und jetzt hören wir auch nochmal den Sommerhit von damals. Biggie Music, ja. Ice and the Sunshine. Martin, vielen Dank dafür. Und weiter noch viel Spaß beim vielleicht doch noch spannenden Spiele bei der Fußball-WM gucken. Ne?
4: Merci.

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1: mit Thorsten Buschmann. Und ihr habt es vielleicht heute in den Nachrichten gehört, eine traurige Meldung. Der Musikmanager und Produzent Clive Davis ist gestorben. 94 Jahre ist er alt geworden. Und was der Mann geleistet hat in der Musikszene, in der Musikbranche, das ist unfassbar. Wie viele Künstler er entdeckt hat und wo er überall die Finger mit im Spiel hatte, das ist wirklich eine Ausnahmeerscheinung gewesen. Umso trauriger das Ganze. Wir wollen ihn ein bisschen würdigen. Gerade in den 80ern hat er sehr, sehr viele Hits mit verursacht, könnte man so sagen. Und da wollen wir jetzt ein paar davon hören. Wir fangen mal an mit Aerosmith, Dream On. Spielen wir jetzt.
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0: 1984 war das, Bruce Springsteen und Dancing in the Dark. Hier ist der ARD Musikclub 80er und wir haben es gerade eben schon gesagt, Clive Davis ist gestorben, 94 Jahre alt ist er geworden. Und selbst wenn man sich jetzt so gar nicht so viel mit Musikhintergründen auskennt, hat man diesen Namen zumindest wahrscheinlich schon mal irgendwo gehört. Weil es gibt wahrscheinlich keinen Musikproduzenten und Manager, der noch erfolgreicher ist als er. 5 Grammys hat er, steht in der Rock'n'Roll Hall of Fame und eine Zahl, wo man echt nochmal drüber nachdenken muss, bei 300 Nummer 1 Titeln auf der Welt. Da hat er seine Finger mit drin gehabt. Also das ist schon wirklich eine Riesenzahl. Johannes Häuft aus dem ARD-Musikclub-Team, wie kann das denn gehen?
1: Ja, der Clive Davis, der hatte ja eigentlich überall mit fast allen Musikgrößen irgendwie zu tun. Das ist echt absurd. Janis Joplin, Santana, Bruce Springsteen, Billy Joel, Barry Manilow, Pink Floyd, Aerosmith, und so weiter und so fort. So, und er hat eben nicht nur viele von denen irgendwie produziert oder gemanagt, sondern der hat die auch überhaupt erst entdeckt und gefördert. Also der hatte einfach da echt den richtigen Riecher und das als gelernter Jurist.
0: Ja, das ist natürlich auch so das Besondere, ne? Da kommt so ein Jurist daher und hat einfach aber genau das Gespür für die Musik und weiß ganz genau, das wird ein Hit und das wird auf jeden Fall ein ganz großer Star. Und da sind ja wirklich auch alle irgendwie ein- und ausgegangen. Aber er hatte schon auch so ein paar, da hat er besonders viel Energie reingesteckt.
1: Ja, also Whitney Houston, die gehört da sicherlich dazu, zu seinen Lieblingen. Von der war er absolut begeistert und die hat er eben auch entdeckt.
0: Und hat er auch ganz groß gemacht. Und vielleicht hat der ein oder andere auch den Film gesehen, Whitney, also diese Verfilmung. Und da ist ja auch die Figur von Clive Davis eben so ganz groß gemacht. Da wird mal klar gemacht, wie er sie entdeckt, wie er sie dann weiter gefördert hat, was er da auch an Energie reingesteckt hat, das alles. Und am Ende hat es funktioniert. Und er hat auch Whitney Houston eben richtig, richtig groß gemacht. Und von ihr wollen wir jetzt auch einen Hit hören, der auch unvergesslich ist. Whitney Houston, Didn't We Almost Have It All. Auch dank Clive Davis ist das rausgekommen.

Atlantic Star und Always hier im ARD Musikclub 80er heute. Und wir haben ja gesagt, wir haben heute auch ein paar Geburtstage zu feiern. Anscheinend ist irgendwie der 22. Juni so ein Tag. Da sind Musiker geboren, die sehr, sehr erfolgreich geworden sind. Zum Beispiel Kris Kristofferson. Leider nicht mehr unter uns. Vor 2 Jahren ist er leider gestorben. Aber der Mann hat ja auch Filme gedreht, war in den 70ern super erfolgreich als Schauspieler, hat Musik gemacht in allen möglichen Bereichen, ist natürlich teilweise so ein bisschen auch in die Country-Schiene gegangen. Man kann es aber auch teilweise als ein bisschen Rock bezeichnen. Und in den 80ern, da hat er sich dann gedacht, ach komm, ich tue mich einfach mit ein paar Leuten zusammen, die auch sehr, sehr erfolgreich sind, nämlich mit Johnny Cash und Willie Nelson unter anderem, hat er eine Supergroup gegründet, The Highwaymen. Und das ist ja auch sowieso immer was Besonderes, wenn so Musiker, die wirklich jeder kennt, dann sagen, lass uns doch mal zusammen Musik machen. Da merkt man nämlich, da ist einfach diese Liebe zur Musik da. Da geht es jetzt gar nicht mehr einfach noch darum, groß noch Geld zu verdienen. Die Kohle, der ist ja schon genug da. Aber sie haben einfach wirklich Spaß daran und wollen das machen. Und genau das hat man bei denen auch gehört. Und deshalb heute zum theoretisch 90. Geburtstag von Kris Kristofferson jetzt The Highwaymen mit Highwaymen.

0: Das wären die 80er ohne Tina Turner gewesen. Break every rule.
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0: Mit Thorsten Buschmann und die 80er, das war natürlich auch ganz viel Fernsehgucken immer. Wir erinnern uns da gerne an Filme, an Serien von damals. Die Frage ist nur, erinnern wir uns auch an die Titelmelodien? Gleich spielen wir wieder unser kleines Flashback-Quiz und vielleicht könnt ihr es ja erraten.
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1: Musik aus Kassel, jawohl, mit Taxi, war damals übrigens auf dem Plattenlabel von Otto Walkes unter Vertrag und haben dann einen Hit geschafft damit. Und jetzt geht's ums Fernsehgucken. Beziehungsweise, das ist schon das Quiz, das wir von euch wissen wollen. Kennt ihr denn diese Melodie hier? Klingt doch sehr schön. Haben wir wahrscheinlich alle früher sehr, sehr oft gehört, wenn wir diese Serie geguckt haben. Jetzt kommt die Melodie. Es ist nur die Frage, welche Erinnerung kriegt ihr da an welche Serie? Könnt ihr es zuordnen? Zu was gehört das denn bitte schön? Dann gerne melden. 06131 92 93 94 95 06131 92 93 94 95.
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0: Ja, Queen wissen wenigstens, wie ein Lied aufzuhören hat. Princess of the Universe. Und wir können es auflösen.
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0: Wir spielen mit euch eine Runde Flashback und ich habe euch eine Titelmelodie von einer Fernsehserie vorgespielt, die ihr wahrscheinlich alle schon mal gesehen habt. Die Frage ist nur, könnt ihr euch denn tatsächlich daran erinnern? So hat's geklungen. Ja, also das klingt für Jürgen so, dass er schreibt, hab ich garantiert nicht gesehen. Aber vielleicht ja doch, vielleicht kann er es ja einfach nicht zuordnen. Thomas aus Düsseldorf hat sich aber gemeldet. Hallo Thomas.
2: Hallo, guten Abend.
0: Was ist es denn für eine Serie? Du hast es sofort gewusst.
2: Ja, es ist die ZDF-Serie Die Wicherts von nebenan.
0: Warum bist du so schnell da drauf gekommen?
2: Die Melodie ist mir im Kopf geblieben. Ich habe komischerweise die Serie, ja, vielleicht zur Hälfte verfolgt, aber... Die Melodie hat sich irgendwie eingebrannt.
0: Spricht jetzt nicht so ganz für die Serien. Ich weiß nicht mehr, worum es ging, aber die Melodie, die hat sich eingeprägt. Aber das kann
2: ist
0: vielleicht,
2: so, ja.
0: Das kann vielleicht tatsächlich so. Einen Grund haben, denn weißt du, wer hinter dieser Titelmelodie steckt? Das ist Christian Bruhn gewesen, der damit beauftragt wurde. Und man muss dazu sagen, Christian Bruhn ist einer der erfolgreichsten Musikmacher in Deutschland überhaupt über die Jahrzehnte gewesen.
2: Der hat viel gemacht, ja.
0: Der hat ganz viele Hits gehabt. Guck mal, ich habe mal so ein paar zusammengeschnitten, die man zum Beispiel aus den 60ern zum Teil dann auch noch kennt.
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0: Mein Quist. Du bist ja der Profi, ne?
2: Und traf die Deutsche.
0: Und ich glaube, alleine dafür, dass er Marmorstein und Eisenbricht geschrieben hat, hat er eigentlich wahrscheinlich ausgesorgt gehabt. Aber er ist dann in den 70ern so auf die Idee gekommen, man kann ja auch ein bisschen Musik fürs Fernsehen machen und hat dann auch für ganz viele Fernsehserien Musik geschrieben. Zum Beispiel für die hier.
2: Vicky. Hey, hey,
0: das ist auch von ihm, ja.
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0: also man merkt... Er hat was übrig für Ohrwürmer.
2: Ich hab's geliebt als Kind. Captain Future.
0: So, Captain Future auch noch, ne? Alles Christian Bruhn, alles von ihm. Und dann hat er das ZDF gesagt, hey, wir haben diese Serie, die Wicherts von nebenan, kannst du uns doch auch mal was für die Ewigkeit schreiben? Und siehst du, bei dir ist es hängen geblieben. Also der Mann hat immer noch wirklich richtig was drauf. Also aus seiner Feder ist das gewesen. Wahrscheinlich hat sich's deshalb bei dir auch im Kopf eingebrannt.
2: Das ist gut möglich.
0: Du hast aber einen Wunsch, der geht in eine ganz andere Richtung. Was dürfen wir für
2: ganz
0: dich spielen?
2: Genau. Und zwar hätte ich gerne von Robert Palmer Looking for Clues.
0: Das machen wir jetzt total gerne für dich. Also jetzt gerne das Jackett nochmal anziehen. Hat immer diese dicken Schulterpolster drin gehabt. Ne? Also Robert Palmer, hören wir jetzt. Looking for Clues. Und dir vielen Dank fürs Mitmachen und
2: vielen
0: fürs
2: Dank
0: Auflösen.
2: Euch.
0: Und schöne Grüße nach Düsseldorf. Ne?
2: Dankeschön und Gruß zurück. Bis dann.
0: Bis dann. Tschüss.

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1: Mit Thorsten Buschmann. Der Montagabend, der bringt uns alle wieder zurück in die 80er. Und es ist immer schön, wenn wir so ein bisschen was von euch zurückkriegen, damit wir auch wissen, wie es denn so ankommt. Anne Schreiber aus Koblenz hat uns zum Beispiel gerade ins Studio gemailt. Aktuelle Sendung. Ganz großes Dankeschön für diese wunderbare Musikauswahl. Uwe Müller aus der heißen Südpfalz schreibt, hat was zu möppern. Er sagt nämlich, also das Hey Hey Vicky hättet ihr ruhig ausspielen können. Ja, das hatten wir ja eben hier kurz angespielt, um mal so zu zeigen, was Christian Brunz so alles gemacht hat. Aber Hey, Vicky ist 1974. Das müssen wir noch in eine andere Show irgendwie reinhieven. Schauen wir mal. Thomas Krotz aus Bad Urach, der hat sich jetzt gerade wahnsinnig gefreut, schreibt da nur, ja, mit ganz vielen A, Princess of the Universe, Ausrufezeichen, ganz, ganz, ganz viele. Ist also da ganz begeistert. Also wir freuen uns, habt gerne teil, nehmt teil an dieser Sendung. Und eine Stunde haben wir noch, wo wir uns ein bisschen reinbeamen in die 80er. Ich wünsche euch ganz viel Spaß.
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0: Underground Attraction und Perfect.
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0: Oh, und davon gab es in den 80ern eine ganze Menge. Und für ein paar davon hat auch Bryan Adams gesorgt. Zum Beispiel für das Album Reckless. Das ist am 5. November 1984 rausgekommen. Und das Datum ist in dem Fall was Besonderes. Das war nämlich damals der 25. Geburtstag von Bryan Adams. Ganz junger Typ damals noch. Das heißt also quasi, jedes Mal an seinem Geburtstag wird er daran erinnert, dass damals dieses Album rausgekommen ist. Gut, vielleicht reicht aber auch ein Blick auf sein Konto, um sich daran zu erinnern. Da sind ja auch wirklich absolute Monster-Hits drauf, wie zum Beispiel der hier. Ja, Summer of 69 war damals auf diesem Album drauf, legendär. Oder auch das hier. Auch das ist ein Riesenhit damals für Bryan Adams. Somebody. Und Katharina Heinius aus dem ARD Musikclub-Team. Bryan Adams ist ja natürlich jemand, der eine besondere Stimme hat. Der hat so diese Rockröhre, der hat auch manchmal richtig ordentlich Power mit in den Songs drin. Er gilt aber auch ein bisschen als der Balladenkönig. Und Somebody, das gehört ja auch irgendwie mit zu seinen absoluten Top-Schmusse-Songs, oder?
3: In jedem Fall. Er singt ja davon, dass er jemanden gesucht hat zwischen dem Feuer und der Flamme, also seine große Liebe. Es ist eine 1:1 Liebeserklärung. Musikalisch ist der Song auch sehr klar. Simpel möchte ich nicht sagen, weil das könnte auch abwertend verstanden werden, was es nicht ist. Bryan Adams komponiert sehr eingängig, das meine ich mit klar. Die Songs sind musikalisch betrachtet nicht kompliziert und genau das ist auch die große Stärke von Bryan Adams. Er schreibt bewusst eine Rockballade, also klingt der Song auch zu 100% nach Rockballade. Somebody ist also in seiner ganzen Struktur und auch Aussage wirklich ein Geschenk für eine ganze Generation an Coverbands. Der Song macht Spaß zu spielen und kommt beim Publikum auch immer gut an.
0: Und es soll ja auch Menschen geben, die sagen, bei Summer of 69 hätte das auch schon funktioniert, dass viele Coverbands den nachspielen. Aber ich glaube, das noch öfter, das jetzt nicht so auf Bryan Adams Somebody. Das wollen wir jetzt auf jeden Fall mal in seiner Originalität hören. Bryan Adams Somebody.

Delegation und Heartache Number One. Hier ist der ARD Musikclub 80er. Und in den 80ern gab es ja auch immer wieder Songs, die einfach erfolgreich waren, weil sie lustige Texte hatten. Ja? Das war eingängig, das hat Spaß gemacht und solche Songs haben wir uns auch immer wieder gerne aufgegriffen hier in unserem 80er Musikclub. Unter anderem haben wir da schon Jürgen von der Lippe gehört, wir haben Mike Krüger gehört und heute geht es um Raimund Thielecke. Er sagt euch nichts. Okay, also er hat 1989 anscheinend sehr viel Spaß gehabt an diesem Song hier. Das war ein großer Hit. 1989 ging bis auf Platz 2 in den Charts mit hoch von Technotronic. Pump Up The Jam. Und Raimund Thielecke hat sich damals gedacht, ach komm, lass doch mal eine deutsche Version draus machen. Und da hat er sich unter dem Namen Werner hingesetzt und hat seine eigene Version davon gemacht, von diesem Lied. Hat dann aber Ärger gekriegt, weil Werner, das war ja schon besetzt von der Comicfigur. Also ging es ein bisschen hin und her und er durfte den Namen Werner nicht benutzen. Hat dann gesagt, okay, ich gebe mir noch einen Nachnamen. Ich heiße dann eben Werner Wichtig. Und mit Werner Wichtig und Pump Up das Bier hat das dann geschafft, diese Nummer sogar bis auf Platz 1 in Deutschland hochzubringen. Also super erfolgreich damals gewesen. Er hat es noch ein paar Mal danach versucht, hat unter anderem dann auch eine deutsche Version von Let's Talk About Sex von Salt and Pepper gemacht. Hat alles nicht funktioniert und tatsächlich dann nur 3 Jahre später, 1992, ist er dann schon gestorben im Alter von 30 Jahren an den Folgen eines Herzinfarkts. Ansonsten hätten wir vielleicht ja doch noch andere lustige Lieder von ihm gehört. Seinen großen Hit, den wollen wir jetzt hören. Werner Wichtig, Pump Up das Bier.

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1: Mit Thorsten Buschmann. Eine halbe Stunde haben wir noch. Da bleiben wir weiter drin in den 80ern. Und wie war es mal wieder ein bisschen zu rocken mit den 80ern? Def Leppard hätten wir jetzt hier mit Pour Some Sugar on Me.
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0: Musik aus Frankfurt. Blind Date und Your Heart Keeps Burning. War das gerade hier?
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0: Da haben wir nämlich wieder was für euch rausgesucht. Da muss ich nicht so viele Knöpfe drücken, das läuft nämlich ganz lange am Stück. Maximal heißt immer, es gibt ja die normalen Versionen, die man so kennt. Und dann gibt es immer die Versionen, die einfach noch viel, viel länger sind. Und da haben wir jetzt nämlich heute was von den Simple Minds, kennt ihr alle, Don't You Forget About Me. Eigentlich auch interessant, dass die Nummer ja auch den Simple Minds damals den Durchbruch international gebracht haben. Also dass man auch in den USA was mit anfangen konnte. Und es war eigentlich daran geschuldet, dass der Regisseur des Films The Breakfast Club so Spaß dran hatte, unbekannte No-Name-Bands aus Europa, was quasi für ihn wahrscheinlich also ein kultureller Anspruch war, gerne mit in Filme mit reinnehmen wollte. Und da ist er auf die Simple Minds gekommen, hat sich gedacht, hey, guck mal, das sind so ein paar Schotten, die machen ganz nette Musik. Und die hat er dann einen Song extra schreiben lassen für The Breakfast Club. Es war dieser Film ein Hit und plötzlich von heute auf morgen war die Band dann auch ein Hit und hatte diesen absoluten Überhit. Don't You Forget About Me gibt's in kürzeren Versionen. Wir haben jetzt eine ganz, ganz lange für euch, nämlich die Simple Minds Don't You mit 6 Minuten 31 gibt es das jetzt. Also viel Spaß wünschen wir damit, unsere Maximalversion.

0: Musikclub 80er mit Mink DeVille on Each Word's a Beat of My Heart.
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0: Kim Wilde und Checkered Love, und das war der ARD Musikclub 80er an diesem Montag. Ich bin Thorsten Buschmann, sagt tschüss. Vielen Dank für alle, die sich gemeldet haben, die mitgemacht haben, und bis zum nächsten Mal.
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3: Mit Dave Jörg, herzlich willkommen. Die 80s sind zurück am Montagabend, und eine Musikikone für Pop- und Filmmusik ist heute mit einem Interview in der Show. Der große Harold Faltermeyer, der Mann hinter Axel F. oder vielen 80er-Chart-Hits, von Laura Branigan bis Glenn Frey. Herrn Faltermeyer hören wir in der 9-Uhr-Stunde. Außerdem gucken wir uns das Live-Aid-Duett Mick Jagger und David Bowie mal ein bisschen genauer an, Dancing in the Street. Und gleich geht's in ein paar Minuten um das Meilensteine-Album 4 von Foreigner. Schön, dass ihr da seid.
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0: Soul Food to Go von der Gesangsgruppe Manhattan Transfer.
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0: Und das ist in dieser Woche Four von Foreigner. Rausgekommen ist diese Platte am 2. Juli 81 und hat wirklich viele Spuren hinterlassen in der Musikgeschichte. Hiermit zum Beispiel. Oder auch mit Urgent. Große Klassiker sind das geworden und wunderbare Songs. Katharina Heinius aus dem ARD Musikclub-Team. Und es ist gar kein Zufall, dass die Platte Four, also Vier, heißt.
3: Nein, das ist wirklich kein Zufall. Es ist Schicksal, möchte ich fast sagen. Der Arbeitstitel von diesem Album war damals Silent Partners, also Stille Partner. Ein wirklich eigentlich eher nichtssagender Titel. Von diesem Titel hatte sich die Band spätestens nach dem ersten Coverentwurf verabschiedet. Das hat der Band so gar nicht gefallen. Ein halbnackter Mann, schwarz-weiß im Bett liegend und mit einem Fernglas über ihm schwebend. Rick Rills, der Bassist, war es dann, der auf die Idee kam, dieses Album einfach Four, also Vier, zu nennen, weil es ist das vierte Studioalbum von Foreigner und sie waren ja auch nur noch zu viert in der Kernbesetzung innerhalb der Band.
0: Und dann hat das Cover ja auch diese schlichte Vier aus so einem Film-Vorspann-Countdown gekriegt, also wo die Zahlen dann so kurz aufblinken. Sehr schön. Die Band Foreigner hatte sich also verkleinert von 6 auf 4 Mitglieder.
3: Genau. Mick Jones war als Gründungsmitglied noch dabei und auch Luke Graham. Die beiden hatten sich so als Songwriter-Duo im Laufe der Zeit innerhalb der Band etabliert und sie wollten diese Rolle auch nicht mehr hergeben. Ian MacDonald und Al Greenwood wollten sich aber auch mehr in Sachen Songwriting einbringen. Das wollte vor allem Mick Jones nicht und so mussten die beiden anderen die Band verlassen. Mick Jones hat Foreigner neu aufgestellt, neu ausgerichtet. Er wollte mehr Radiosongs, mehr Mainstream, mehr Rock mit 80er Pop-Einflüssen.
0: Das hört man auch ganz klar an den tollen Synthi-Sounds vom Keyboarder Thomas Dolby. Es gibt aber auch harte Gitarren und das liegt nicht nur an Foreigner, sondern vor allem auch an ihrem Produzenten Mutt Lange.
3: Mutt Lange hatte gerade Back in Black zusammen mit AC/DC produziert. Also er hatte gerade schon die harten Gitarren im Ohr. Und so starten Foreigner hier auch mit harten Gitarren. Der Opener vom Album Nightlife, der geht gleich schon gut los. Es geht um das wilde Nachtleben, wenn man so will. Um das, was da alles so möglich ist. Und darum, dass die Band im Studio oft die Nacht zum Tag gemacht hat in Nightlife.
0: Die Jungs haben ja auch heftig gefeiert. Hier ist der Opener-Track unseres Meilensteine-Albums von Foreigner. Four, wie die Platte entstanden ist, hört ihr im aktuellen Meilensteine-Podcast auf ARD Sounds.
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0: Liverpool. Nile Rodgers und seine Gruppe Chic mit Soup for One. 1982 war das.
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0: Und hier kommt was zum Mitraten für alle. Ich spiele euch eine Titelmelodie einer 80er TV-Serie vor und ihr hört im besten Fall raus, welche das ist und meldet euch schnell bei mir. Kommt ihr mit der richtigen Lösung bis ins Radio, überschütte ich euch mit Ruhm und Ehre und spiele euch noch einen 80er-Song, den ihr euch aussuchen könnt. Und hier kommt's. Welche TV-Serie war das hier?

0: Also, welche TV-Serienmelodie war das aus den 80ern? Richtige Lösung an die 06131 92 93 94 95 direkt anrufen oder per Messenger schicken. WhatsApp oder Signal geht. Selbe Nummer ist immer die 06131 92 93 94 95. Jetzt fürs Spiel bewerben.
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0: Caravan of Love in der Version von den Isley Brothers.
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0: Mit Dave Jörg und jetzt den unvergleichlichen The Cure mit The Love Cats. Ein Song, der einfach nur so als Single rausgekommen ist und nicht auf einem regulären Album drauf war, 1983, sondern dann später nur auf Compilations rausgekommen ist. Und The Cure klingt da so ein bisschen nach Jazz.
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0: Pop Life von Prince und seiner Band Revolution. Und hier kommt die Auflösung unseres kleinen musikalischen Spielchens.
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0: Eine Mitspielerin habe ich auch schon. Hey, guten Abend nach Weltersburg im Westerwald. Da ist die Nathalie Hertrich. Hey.
2: Ja, hey, hallo.
0: Alles gut bei dir? Bisschen durchgeschnauft heute?
2: Ja, super. Erster Tag für Montag war es okay. Ja.
0: Okay, und nicht mehr ganz so warm wie am Wochenende.
2: Genau, genau.
0: Bei euch im Westerwald war es auch nicht viel kühler als anderswo, ne?
2: Nee, ich glaube, es war in Deutschland ziemlich am heißesten. Es waren gestern 42, ja.
0: Im Westerwald? Wie hoch ist das bei dir?
2: Also 500 Meter.
0: Oh, das ist ja krass, dass das auch trotzdem so heiß war. Mhm. Irre, ja.
2: 480, so, ja.
0: Okay, da haben wir uns heute ein bisschen von erholt. So, wir hören eben noch mal ein paar Sekunden rein in die zu erratende TV-Serienmusik. Achtung, noch mal für alle.

0: Nathalie, welche Musik war das?
1: Ja, selbstverständlich, das Erbe der Guldenburgs.
0: Yes, natürlich, das Erbe der Guldenburgs. Super, juhu. Wie kann man die Serie zusammenfassen? Es ist so ein bisschen wie Dallas und Denver, nur in Norddeutschland.
1: Genau.
0: Und es geht um zwei Bierdynastien.
1: Ja, also wir haben so ein kleines Battle so unter Freunden. Wir spielen immer Hitster und dann macht man natürlich auch immer so, was so kommt, genau wie das. Titelserien aus den 80ern gehört mit dazu, ja.
0: Da bist du ja sozusagen durch Hitster-Spielen die Expertin. Hast du die Serie damals geguckt, in den 80ern schon?
1: Ja, doch. Durfte ich schon. Ich war noch klein, aber durfte ich.
0: Okay, ja. Und da hat damals wirklich alles mitgespielt, was Rang und Namen hatte. Brigitte Hornei, Susanne Uhlen, Sigmar Solbach, Iris Berben, Christiane Hörbiger. Also sie waren irgendwie alle dabei.
1: Also das komplette Traumschiff so.
0: Ja, genau. So ist es. Das hast du schön gesagt. Ja. Du hast dir deinen 80er Musikwunsch absolut verdient. Was darf es denn sein?
1: Danke. Ja, David Bowie und Queen, Under Pressure. Bitte.
0: Under Pressure, sehr, sehr, sehr, sehr guter Musikgeschmack auch noch. Ich danke dir.
1: Vielen Dank.
0: Liebe Grüße, Nathalie.
1: Ja, ebenso. Zurück.
0: Einen schönen Abend.
1: Mach weiter so. Danke.
0: Sehr gerne. 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

0: Frau, ich freue mich von Bob aus dem sehr, sehr erfolgreichen 81er-Album für Ustzeschnigge. Mit lieben Grüßen an die Bob-Fans. Und habt ihr vielleicht auch irgendwelche Ideen, welche Songs man hier im AD Musikclub 80er mal wieder ins Radio bringen könnte? Wir bauen ein paar eurer Vorschläge im Laufe des Abends ein. Gerne schicken, zum Beispiel WhatsApp oder Signal unter der 06131 92 93 94 95 oder selbe Nummer anrufen. Matthias aus Schechingen in der Schwäbischen Alb, der hat auch einen Vorschlag geschickt. Spielt doch mal was von der Band Redbox. Das Lied Heart of the Sun wäre super. Das erinnert mich so schön an die 80er. Und er sagt noch dazu, die LP, wo das drauf ist, die gehört zu einem seiner absoluten Lieblingsplatten. Machen wir sehr gerne. Heart of the Sun von Redbox jetzt für dich, Matthias.
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1: Mit Dave Jörg, ich freue mich sehr. Harold Faltermeyer, das ist ein Name, da klingelt's bei vielen 80er-Fans. Ohne ihn wären Film-Soundtracks wie Beverly Hills Cop oder Top Gun oder viele Pop-Hits von Billy Idol, Jennifer Rush oder Laura Branigan gar nicht so zustande gekommen. Faltermeyer gehört zur Pop-DNA der 80er und in dieser Stunde hört ihr ihm ein Interview. Den Münchner, der in Hollywood groß rausgekommen ist. In ein paar Minuten geht's los und hier ist die Bette Midler mit ihrer Version von Beast of Burden.
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0: Axel F., das ist der instrumentale Hit, der den deutschen Musiker und Filmkomponisten Harold Faltermeier weltberühmt gemacht hat. Ich bin sehr happy, dass er Zeit für uns hatte. Heute im Interview im ARD Musikclub 80er. Hey Harold!
1: Hey Dave!
0: Wir reden gleich noch drüber, was du aktuell gerade machst, denn du hast das Musical Oktoberfest, das nach Berlin jetzt Mitte September nach München kommt, wieder am Start. Da schauen wir gleich drauf. Wir reden aber erstmal über die 80er. Axel F., lieber Harold, ich habe mir selbst mit 12 den Soundtrack zu Beverly Hills Cop gekauft und war von dem Song total begeistert. So ging es wirklich vielen, aber du hast, glaube ich, gar nicht damit gerechnet, dass das Ding so durch die Decke geht.
1: Ja, vor allen Dingen wollte es erst einmal keiner haben. Es wurde mir gesagt, auf dem Soundtrack haben gefälligst nur Hits zu sein und man muss nicht unbedingt das Stück von der Filmmusik mit draufgeben. Und damit war ich eigentlich unglaublich enttäuscht, weil es gehört dazu, dass vom Score auch irgendwas mit drauf ist. Und ich hatte Unterstützung durch Jerry Bruckheimer und Don Simpson, die beiden Produzenten, die mich da auch bekräftigt hatten, ich soll dieses Stück einfach fertig machen. Da muss man wissen, dass Axel F. war nie ein durchkomponiertes Stück, das war eine Collage aus verschiedenen Versatzstücken in dem Film. Und ich saß eines Abends kurz vor der Deadline des Soundtracks da und musste diese kleinen Snippets zusammenfügen. Und daraus ist dann letztlich Axel F. entstanden.
0: Gott sei Dank hast du das gemacht. Das ist so ein geniales Ding.
1: Genau.
0: Und man darf nicht vergessen, dass du auch oft für die potenziellen Hitsongs in den Filmen auch mitproduziert hast. Ne? Auf dem Beverly Hills Cop Soundtrack The Heat Is On von Glenn Frey von den Eagles. Mhm. Da hast du seiner Solokarriere auch ein bisschen mitgeholfen.
1: Ja, na unbedingt. Es war ja auch so damals, es war die große Zeit der Soundtracks. Die Soundtracks haben auch noch Millionen verkauft, ist ja heute nicht mehr so. Und was lag also näher, als dass man auch den Filmkomponisten auch bittet, ein Lied zu schreiben?
0: Was ich damals wahrgenommen habe, als Teenie dann auch, Harold Faltermeier echt so ein Garant geworden für coole Synthie-Filmmusik. Das ging von Deutschland bis Hollywood. Ich meine, Didi, der Doppelgänger, hast du die Hälfte der Score auch gemacht. Ich erinnere mich gut dran. Fletch mit Chevy Chase bis hin zu Top Gun dann 86 mit Tom Cruise. Und der Film war ja wirklich Jackpot dann nochmal.
1: Ja, Tom Cruise und Top Gun war natürlich was ganz was Besonderes. Ich habe erst nicht gewusst, wieso nehmen sie da jetzt einen Deutschen für so ein total amerikanisches Thema. Und Bruckheimer hat damals zu mir gesagt, das ist so, weil es einfach so ist und du machst es jetzt und fertig. Sag ich, und wie soll das sein? Soll das so ein

0: klingt und wie dieses Rock'n'Roll in the Sky, also Rock'n'Roll im Himmel, so klingt, das hören wir jetzt nochmal. Die Top Gun Anthem von Harold Faltermeyer.
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0: Gänsehautmusik von Harold Faltermeyer aus Top Gun. Einer der vielen großartigen Soundtracks, die er gemacht hat. Heute ist er im ARD Musikclub 80er. Harold, ich habe irgendwo gelesen, dass Hollywood so heiß auf dich war damals, dass die Filmleute freiwillig zu dir nach München gekommen sind, anstatt du dauernd nach L.A. Stimmt es?
1: Ja, es war so. Ich hatte damals gerade den Traum erfüllt, nämlich ein Studio in München zu bauen. Weil ich wollte nicht immer so viel reisen. Ich wollte mal zu Hause, und zu Hause ist nun mal bei mir in München. Ich wollte von dort aus arbeiten. Zunächst hieß es mal, das wird nicht funktionieren, denn wenn du in Hollywood Filme machst, musst du auch vor Ort sein. Was nicht immer wirklich hundertprozentig stimmt, also zu 90% stimmt es, aber nach eben aufgrund dieses Supererfolgs war es eben so, dass ich sagen konnte, also wenn ihr wollt, dass ich die Filmmusik mache, dann müsst ihr zu mir nach München kommen. Und so war es eben.

0: dann auch. Und im Endeffekt waren sie dann immer unglaublich, unglaublich glücklich, weil sie dann natürlich auch das Munich Lifestyle mit mir leben konnten. Also ich hab dann in einen Biergarten eingeladen zu einer Brotzeit. Und das war immer sehr, sehr gern gesehen oder wie man in Amerika sagen würde, very well received.
1: Als Musiker, Arrangeur und Songschreiber warst du ja schon ganz lang dabei im Pop, ne? In den 80ern dann extrem gefragt. Für Laura Branigan hast du Sachen gemacht, Spanish Eddie zum Beispiel, Fire and Ice von Marietta. Du hattest so einen typischen Harold Faltermeyer Synth-Bombast-Sound. Ist das so, kam das so aus dir raus oder ist das so eine ganz bewusste Entscheidung, das ist mein Trademark-Sound?
0: Ja, das waren die 80er. Es kam ja am Anfang der 80er die FM-Synthesis mit auf den Markt. Also sprich...
1: Digitale Synthesizer.
0: Die hatten ein Klangattribut, das war halt sehr, sehr hart und sehr, sehr harsch. Und daraus entstand auch dieser bombastische Sound. Diesen Sound habe ich natürlich schon auch bedient, das, wie man es natürlich sieht bei Marietta. Wir haben ja, ich weiß nicht, wie viele Coverversionen versucht. Es will eigentlich nichts funktionieren. Der Song funktioniert eigentlich wirklich nur in dieser Art von Instrumentation mit diesem High-Profile-Synthesizer-Gespiele. Das hat zur Zeit gehört.
1: Jetzt hast du mir Bock auf Fire and Ice gemacht. Von US-Sängerin Marietta Waters, produziert von Harold Faltermeyer. Mit dem rede ich 20 vor 10 weiter, was er gerade aktuell macht.
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0: Sometimes a Fantasy von Billy Joel.
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0: Mit Dave Jörg am Mikro und ich freue mich, dass ihr wieder dabei seid. Am Montagabend jetzt gerade gelegen hat, einen 80er Musikvorschlag von euch rauszuziehen. Und den haben wir gezogen von einer Mail, die auf die 06131 92 93 94 95 über WhatsApp gekommen ist. Und die Andrea schreibt: Huhu Dave, ich würde gerne von Mysterious Art Das Omen hören. Ah, ich erinnere mich, Das Omen am Anfang, ne? Es war Ende der 80er nur Nummer 1. Das schicken wir dir sehr gerne, Andrea.
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0: Laura Branigan mit Spanish Eddie und ich finde, man hört dem Song deutlich an, wer ihn produziert hat. Harold Faltermeyer. Heute im ARD Musikclub 80er ein Mann, der den Sound dieses Jahrzehnts wirklich sehr geprägt hat. Wir freuen uns sehr, Harold. Und aktuell machst du was komplett anderes. Du bringst ab September dein Musical Oktoberfest in München auf die Bühne. Untertitel Beinahe war. Also es ist eine verrückte Geschichte einer Chaos-Theatertruppe, die versucht, die Geschichte des Oktoberfests aufzuführen. Also ein Stück im Stück. Klingt lustig.
1: Genau. Es ist wirklich, es war auch so ein Herzensprojekt. Ich habe es zusammengeschrieben mit Philipp Lasetnik, der unter anderem auch Pocahontas, Mulan und The Prince of Egypt geschrieben hat. Ein ganz, ganz genialer Librettist. Und wir hatten dabei auch wirklich Spaß, weil es einfach mal was anderes ist. Und ich liebe Musicals, ich habe schon ein paar geschrieben. Es ist nicht die formatierte Filmmusik. Man muss nicht immer auf alle Stilistiken achten, denn beim Musical zählt alles. Man kann von Volksmusik bis zu Jazz machen. Und das machen wir zum Beispiel bei Oktoberfest, ein Musical bei Lavar natürlich auch, weil wir uns natürlich der Blasmusik bedienen, wir bedienen uns aber auch genauso gut der Revue-Musik. Dann haben wir ein richtig cooles Jazzlied im Programm und das macht so unglaublich Spaß. Schau mal, wie es in München ist. München ist natürlich ein ganz anderes Publikum, aber unsere Gurkentruppe, so wie wir sie liebevoll nennen, wird es schon meistern und unsere beiden Hauptdarsteller, die Geschwister Pfister, sind natürlich ein unglaubliches Duo und würde mir sagen, kann fast nichts schiefgehen.
0: Geschwister Pfister, sehr bekannt im Kabarett, großartige ja. Leute. Und ganz interessant vielleicht noch die Songs in Oktoberfest im Musical, die sind auf Englisch, der gesprochene Text ist auf Deutsch mit Untertiteln. Also ich denke mal, da erhofft ihr euch auch so einen Oktoberfest-Effekt dann ab September in München mit internationalen Gästen, dass die auch kommen.
1: Ja, unbedingt. Wir sagen uns natürlich, man kann nicht jeden Tag auf das Oktoberfest gehen und lass es beim Namen nennen und saufen. Und da dachten wir uns natürlich schon, wir zielen auch auf die Gäste aus dem Ausland und geben quasi ein alternatives Programm, einen anderen Einblick und eine andere Perspektive aufs Oktoberfest. Und es ist, wie gesagt, unterhaltsam. Es gibt auch natürlich Münchner Bier, wird ausgeschenkt. Es gibt ein Brezen dazu und hoffentlich zurücklegen und genießen.
0: Klingt wirklich, wirklich sehr spannend und viel Erfolg damit, lieber Harold.
1: Danke.
0: Im ARD Musikclub 80er spielen wir jetzt Billy Idol, nicht zufällig aus seinem Album Whiplash Smile. Darauf spielst du Keyboards, lieber Harold. Ja. Welcher Song macht dir auf der Platte besonders Spaß?
1: Ich weiß noch, Sweet 16 war ein tolles Lied. Und es war eine verrückte Zusammenarbeit eines Winters in New York. Es war, wie man sich New York im Winter vorstellt, Schneestürme, Katastrophe. Man kommt nicht weiter und es dampft aus dem Kanaldeckel raus. Und dann geht man in den vierten Stock von der Hit Factory rauf und da ist dann Billy Idol und Steve Stevens und Keith Forsey, der berühmte Produzent der Truppe. Und wir machen da Musik und waren unvergessene Monate.
0: Was für eine tolle Geschichte von Harold Faltermeyer, als unter anderem dieser Song entstanden ist. Sweet 16, Billy Idol im ARD Musikclub 80er.

0: You von Boytronic hier im ARD Musikclub 80er. Und in dieser Stunde habe ich Harold Faltermeyer in der Show, einer der wichtigsten Filmkomponisten und Produzenten von Pop-Songs in den 80s. Das geht auf seine Kappe natürlich. Axel F., einer von vielen Geniestreichen, die er verbracht hat. So, Harold, wir haben zum Schluss noch einen kleinen Mini-80er-Fragebogen. Die Idee ist, spontan und ohne groß zu überlegen, kurz darauf zu antworten. Bereit?
1: Ja.
0: Wie waren die 80er für dich persönlich?
1: Bunt, schrill, aufregend und kreativ.
0: Sehr gut. Was hättest du gern nochmal aus den 80ern, materiell oder ideell?
1: Na gut, die 80er hatten alles, was das Herz begehrte. Ich würde mir wünschen, dass man dieses Gefühl, dieses Feeling eben auch in andere Dekaden mitnehmen kann. Aber das geht bekanntlich ja nicht. Aber das Schöne an der Sache ist jetzt das, dass durch die 80er jetzt wieder eine Renaissance erlebt. Und das tut natürlich gut und das tut mir natürlich auch gut.
0: Was hast du dir aus den 80ern bewahrt, materiell oder ideell? Also ich denke mal, du hast 1 Million 80er Synthesizer noch da stehen.
1: Ja. Ich habe die ganze Palette der alten Synthesizers noch daheim. Allerdings nicht vergleichbar mit dem Aufbau von Hans Zimmer. Der hat, glaube ich, jeden einzelnen Modular-Synthesizer, der jemals gebaut wurde, in seinem Studio. So viele habe ich jetzt nicht. Aber was ich mir da eigentlich mitgenommen habe, ist das, dass ich in den 80ern gelernt habe, unique sein zu müssen. Also quasi nicht zu kopieren, sondern einfach machen und sich einfach trauen. Und das versuche ich bis zum heutigen Tag und das werde ich auch dann so lange versuchen, solange ich Musik mache.
0: Und welcher 80er-Song, an dem du nicht beteiligt warst, und das, da muss man ja drum rumarbeiten, weil du an wirklich vielen beteiligt warst, also an welchem du nicht beteiligt warst, ist einer deiner Lieblings-80er-Songs und warum?
1: Ja gut, dann würde ich mal sagen, es ist Whitney Houston mit I'm Saving All My Love For You, weil das war auch wieder so ein unvorstellbares Ding. Die Whitney ist mit mir bei den Grammys auch aufgetreten, also ich bin nicht aufgetreten, aber ich habe bei den Preis entgegengenommen. Und sie stand vor mir noch als eine ganz junge Sängerin und hat den Best Female Performance Preis angenommen. Und dieses Lied war einfach großartig von Arrangement und auch natürlich von der Komposition.
0: Harold Faltermeyer im ARD Musikclub, vielen, vielen Dank. Es war mir wirklich ein Fest, dass du in der Show warst.
1: Sehr, sehr, sehr, sehr gerne, Dave. Wunderbar. Hat Spaß gemacht.
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0: Bis zum Schluss. On the Turning Away von Pink Floyd hier im AD Musikclub 80er. Komm gleich wieder nach den News und in der kommenden halben Stunde habe ich eine Maxi-Single von Sting für euch. If you love somebody, set them free.
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0: Mit Dave Jörg, guten Abend zusammen. Viele von euch, die in den 80ern dabei waren, erinnern sich an Live Aid 85, diese zwei Benefizkonzerte, die Geld gegen den Hunger in Afrika gesammelt haben. Extra dafür haben Mick Jagger und David Bowie ein Duett aufgenommen, das transatlantisch Premiere hatte. Darüber reden wir gleich ein bisschen. Hallo überall hin. Und hier ist der Boss, Dancing in the Dark.
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0: Patty Austin und James Ingram mit Baby Come to Me hier im ARD Musikclub 80er. Und hier geht's jetzt um eines der spektakulärsten Duette dieses Jahrzehnts.
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0: Für das Live Aid-Projekt, also diese Benefits-Konzerte in London und Philadelphia 85, tun sich zwei der größten Rockstars ihrer Zeit zusammen: David Bowie und Mick Jagger. Dancing in the Street. Und die meisten verbinden den Song heute eben mit diesem Live-Aid-Moment. Aber eigentlich war dieser Song schon über 20 Jahre vorher ein Hit. Bernd Rosinus aus dem ARD-Musikclub-Team. Wo kommt der Song eigentlich her?
3: Ja, die Geschichte beginnt in Detroit bei Martha Reeves. Und das ist eine Sängerin, die hat ganz jung schon davon geträumt, eine Karriere zu machen. Und die hat dann einen Talentwettbewerb gewonnen und bekommt dann tatsächlich einen Job als Sängerin. Allerdings nicht in einem Konzertsaal, sondern in einem ziemlich schlüpfrigen Nachtclub. Aber da lernt sie den richtigen Mann kennen. William Stevenson, ein Manager von Motown Records.
0: Also die große Hitfabrik in Detroit. Und dieser Typ vom Label, der macht sie zum Star.
3: Noch nicht direkt. Denn sie bekommt bei ihm einen Job als Sekretärin. Allerdings mit einer ziemlich ungewöhnlichen Aufgabe. Die muss nämlich neue Songs auf Demobänder einsingen. Die Songs wurden damals auf sogenannten Leadsheets eingereicht. Also eine Melodie als Noten geschrieben unter Akkorde. Mhm. Und damit konnten dann viele Sänger nichts anfangen. Die konnten keine Noten. Und die mussten dann das vorgespielt bekommen. Und ihr Job war es nun, diese Notenblätter einzusingen.
0: Ach komm.
3: Und Demos daraus zu singen, die man dann den anderen Sängern vorgespielt hat. Und die wurden dann produziert. Und irgendwann ist dann aufgefallen, dass die Demos von ihr besser klangen als das, was nachher bei rauskam. Und dann hat man ihr die Chance gegeben, eben als Sängerin zu arbeiten.
0: Also eine perfektere Bewerbung gibt es ja eigentlich gar nicht.
3: Ja, genau. Die wurde erst Background-Sängerin bei keinem anderen als Marvin Gaye und bekommt schließlich ihre eigene Gruppe, Martha and the Wandellas. Das war ja damals diese Zeit der großen 60s Girls- oder Frauenband. Zunächst lief das aber eher mäßig, aber dann kommt 1964 Dancing in the Street. Ruft auch schön, oder?
0: Sensationell. Also hat auch so wie die Supremes so einen typischen Sound von damals. Und dann kriegt der Song in den 80ern eben nochmal ein zweites Leben.
3: Ja genau, für Live Aid haben David Bowie und Mick Jagger einen Song gesucht, der Menschen auf der ganzen Welt verbindet. Und da passt Dancing in the Street natürlich, weil im Text kommen ja ganz viele Städte und Orte und die werden da genannt in den Texten. Und eigentlich wollten die beiden den Song sogar gleichzeitig performen. Bowie in Philadelphia, Jagger in London. Aber die Satellitentechnik damals, die war dem nicht gewachsen. Die Verzögerung zwischen den Kontinenten hätte alles durcheinander gebracht. Also haben sie dieses Video aufgenommen, wurde auch bei Live Aid gezeigt als Video und wurde dann weltweit ein Hit.
0: Vom Demo einer Motown-Sekretärin zur Live Aid-Hymne für die ganze Welt. Und die spielen wir jetzt auch. Mick Jagger und David Bowie, Dancing in the Street. Dank dir, Bernd.
3: Gerne.
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0: ABBA und Cassandra aus den frühen 80ern.
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0: Und das heißt, dass wir jetzt aus unserem Archiv was Besonderes rausgeholt haben, nämlich eine Maxi-Single heute von Sting. Der hat ja 85 sein Debütalbum The Dream of the Blue Turtles rausgebracht und das Album hat viel Aufsehen erregt, weil er ja nicht lange vorher bei seiner Band The Police ausgestiegen ist. Das erste Werk alleine ist eine tolle Mischung aus Pop, Jazz, Rhythm and Blues und karibischen Einflüssen durch die vielen Mitmusiker auch, die an dieser Platte beteiligt waren. Und auch ein Riesenhit, also mehrere daraus sind rausgekommen. Einer war If You Love Somebody, Set Them Free, ist auch der Opener des Albums, aber im Dance-Mix habt ihr vermutlich das Ding noch nicht so wirklich im Radio gehört. Oder wenn, dann ist es verdammt lang her. Aber jetzt bei uns.
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0: Sting mit der Maxi-Version von If You Love Somebody, Set Them Free.
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0: Mit Dave Jörg, schönen Abend. Stefan aus Oberkirchberg hat angerufen, er wünscht sich was Sommerliches hier im ARD Musikclub. Und das ist in dem Fall Kalimba de Luna von Tony Esposito.
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0: Der Klassiker von Carolyn Loeb, Cellar Watt. Das ist die Watte, heißt es auf Deutsch. Und heißt so viel wie, das ist der Müßiggang, das Nix-Tun. Versteht man gut, wenn man an die Hitze vom Wochenende denkt.
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0: Und wir haben einen Song ausgegraben, der so ein bisschen in Vergessenheit geraten ist. Das sind die Brüder Stefan und Georg Koch und ihr Gitarrist Frank Schmitz aus Köln. Die nennen sich State of the Art und machen Synthie-Pop, wie viele in den 80ern, war ja angesagt. Und im Studio von James Herter von Tour of Us in Reutlingen, also dem Typ, der auch Lunar Shadow und sowas gemacht hat, da nehmen sie ihren ersten Song auf. Sie kriegen Auftritte in der Sendung Formel 1 und Radiostationen, spielen ihre Songs, aber dann hört man nichts mehr von den Jungs aus Köln. Verwandte Bands wie Camouflage zum Beispiel, die machen weiter, doch State of the Art, die lösen sich dann Ende der 80er auf. Finde ich ein bisschen schade, denn die haben ganz schöne Sachen gemacht, wie zum Beispiel diesen Song hier, Shout and Run, den habe ich heute mal aus meiner Plattensammlung mitgebracht. Und vielleicht sagt ihr, hey, das kommt mir doch bekannt vor.
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1: Mit Dave Jörg, hallo zusammen. Und in einer knappen Viertelstunde begehen wir ein kleines Madonna-Jubiläum. Ende Juni 86 ist nämlich Madonnas großes Hit-Album True Blue rausgekommen. Da hören wir was draus. Gleich erstmal Terence Trent D'Arby und vorher Status Quo. Und das erste K.O.-Rundenspiel für Deutschland gegen Paraguay, das haben wir im Blick. Im Moment 33 Minuten gespielt und es steht weiterhin 0:0. Und wenn da ein Tor fällt, da gehen wir sofort zu unseren Reportern rein. Euch einen schönen Abend. Und hier sind Status Quo, The Wanderer.
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0: Daryl Hall und John Oates, You Make My Dreams, hier im ARD Musikclub 80er. Und jetzt reden wir über ein wichtiges Album von Madonna, das 1986 genau um die Zeit Ende Juni rausgekommen ist, True Blue. Und da muss ich euch was gestehen, ich fand vorher Madonna gar nicht so toll. Ich hatte so die mit Holiday und Like a Virgin nicht so richtig ernst genommen als Junge. Aber dann sind Songs gekommen wie der hier. Papa Don't Preach, in der Madonna über eine Teenager-Schwangerschaft singt. Also da kam in die Texte plötzlich so ein bisschen mehr Bedeutung, Substanz rein. Oder Madonna liefert absolut perfekten Pop mit La Isla Bonita auf der Platte. Ein Song, den Michael Jackson übrigens nicht wollte. Und dann hat ihn Madonna bekommen und damit hat sie eine Nummer 1 gekriegt. Das Album True Blue war immer noch Madonna, aber sie war besser. Die Songs waren besser, ihr Gesang und auch ihr cooles Marilyn Monroe-Image zur Platte. Das hat mir auch gut gefallen. Und einer ihrer stärksten Songs darauf ist eine Ballade auf True Blue. Live to Tell. Jetzt.
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0: Star Child von Level 42.
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0: Mit Dave Jörg und die letzte halbe Stunde des ARD Musikclub 80er heute. Und jetzt mit U2 aus ihrem wirklich gelungenen 88er Album Rattle and Hum. Ihr werdet euch vielleicht erinnern, das ist eine Mischung aus Live-Songs und Studioaufnahmen. Und Angel of Harlem ist großartig.

0: Wunderbare Jeanne, Masters Frankreich, Johnny Johnny hier im ARD Musikclub 80er. Und wir ziehen den letzten Musikwunsch für heute und den habe ich telefonisch reingekriegt über die 06131 92 93 94 95. Hi, wer ist denn da?
1: Dirk aus Marburg hier, hi, ich hätte einen Musikwunsch.
0: Hey Dirk in Marburg, wie geht's dir?
1: Super.
0: Ja, erzähl mal, was machst du heute Abend?
1: Och, eigentlich nur euch und ein bisschen an meinem PC was lesen.
0: PC, also das geht gut nebeneinander.
1: Ja klar. Ja, muss dazu sagen, ich bin blind, ich muss per Sprachausgabe lesen, aber die habe ich jetzt nicht so laut, als dass es euch übertönt.
0: Das ist eine Herausforderung, ja, aber finde ich cool. Ich wusste gar nicht, dass man das nebeneinander machen kann.
1: Ja, wenn du das ein paar Jahre machst, dann gewöhnt sich dran.
0: Du hast dich gemeldet, weil du einen Musikwunsch für die 80er hast?
1: Genau, und zwar, wie wäre es denn mal mit You Take Me Up von den Thompson Twins? Das ist, glaube ich, auf der The Gap drauf gewesen, war auch Single-Auskopplung.
0: Ich habe das Album sehr, sehr cooler, früh 80er Synthpop auch aus Großbritannien. Thompson Twins, sehr, sehr, sehr, sehr schön. Schöne Idee.
1: Ja, hört man vor allem zu selten. Es läuft ohne Hold Me Now.
0: Ja, das stimmt.
1: Und die haben ein paar mehr schöne Sachen gemacht. Das Titelstück war auch total klasse von der Platte.
0: Dann danke dir, Dirk, für den Vorschlag und ich wünsche dir einen schönen Abend.
1: Danke gleichfalls.
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2: Mit Dave Jörg herzlich willkommen. Die 80s sind zurück am Montagabend und eine Musikikone für Pop- und Filmmusik ist heute mit einem Interview in der Show. Der große Harold Faltermeyer, der Mann hinter Axel F. oder vielen 80er-Chart-Hits von Laura Branigan bis Glenn Frey. Herrn Faltermeyer hören wir in der 9-Uhr-Stunde. Außerdem gucken wir uns das Live-Aid-Duett Mick Jagger und David Bowie mal ein bisschen genauer an, Dancing in the Street. Und gleich geht's in ein paar Minuten um das Meilensteine-Album 4 von Foreigner. Schön, dass ihr da seid.
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0: Soul Food to Go von der Gesangsgruppe Manhattan Transfer.
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0: Und das ist in dieser Woche Four von Foreigner. Rausgekommen ist diese Platte am 2. Juli 81 und hat wirklich viele Spuren hinterlassen in der Musikgeschichte. Hier mal zum Beispiel. Oder auch mit Urgent. Große Klassiker sind das geworden und wunderbare Songs. Katharina Heinius aus dem ARD Musikclub-Team. Und es ist gar kein Zufall, dass die Platte Four, also Vier, heißt.
3: Nein, das ist wirklich kein Zufall. Es ist Schicksal, möchte ich fast sagen. Der Arbeitstitel von diesem Album war damals Silent Partners, also Stille Partner. Ein wirklich eigentlich eher nichtssagender Titel. Von diesem Titel hatte sich die Band spätestens nach dem ersten Coverentwurf verabschiedet. Das hat der Band so gar nicht gefallen. Ein halbnackter Mann, schwarz-weiß im Bett liegend und mit einem Fernglas über ihm schwebend. Rick Rills, der Bassist, war es dann, der auf die Idee kam, dieses Album einfach Four, also Vier, zu nennen, weil es ist das vierte Studioalbum von Foreigner und sie waren ja auch nur noch zu viert in der Kernbesetzung innerhalb der Band.
0: Und dann hat das Cover ja auch diese schlichte Vier aus so einem Film-Vorspann-Countdown gekriegt, also wo die Zahlen dann so kurz aufblinken. Sehr schön. Die Band Foreigner hatte sich also verkleinert von 6 auf 4 Mitglieder.
3: Genau. Mick Jones war als Gründungsmitglied noch dabei und auch Luke Graham. Die beiden hatten sich so als Songwriter-Duo im Laufe der Zeit innerhalb der Band etabliert und sie wollten diese Rolle auch nicht mehr hergeben. Ian McDonald und Al Greenwood wollten sich aber auch mehr in Sachen Songwriting einbringen. Das wollte vor allem Mick Jones nicht und so mussten die beiden anderen die Band verlassen. Mick Jones hat Foreigner neu aufgestellt, neu ausgerichtet. Er wollte mehr Radiosongs, mehr Mainstream, mehr Rock mit 80er-Pop-Einflüssen.
0: Das hört man auch ganz klar an den tollen Synthi-Sounds vom Keyboarder Thomas Dolby. Es gibt aber auch harte Gitarren und das liegt nicht nur an Foreigner, sondern vor allem auch an ihrem Produzenten Mutt Lange.
3: Mutt Lange hatte gerade Back in Black zusammen mit AC/DC produziert, also er hatte gerade schon die harten Gitarren im Ohr. Und so starten Foreigner hier auch mit harten Gitarren. Der Opener vom Album Nightlife, der geht gleich schon gut los. Es geht um das wilde Nachtleben, wenn man so will, um das, was da alles so möglich ist und darum, dass die Band im Studio oft die Nacht zum Tag gemacht hat in Nightlife.
0: Die Jungs haben ja auch heftig gefeiert. Hier ist der Opener-Track unseres Meilensteine-Albums von Foreigner. Four, wie die Platte entstanden ist, hört ihr im aktuellen Meilensteine-Podcast auf ARD Sounds.
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0: So cool. Nile Rodgers und seine Gruppe Chic mit Soup for One. 1982 war das.
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0: 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Und hier kommt was zum Mitraten für alle. Ich spiele euch eine Titelmelodie einer 80er TV-Serie vor. Und ihr hört im besten Falle raus, welche das ist und meldet euch schnell bei mir. Kommt ihr mit der richtigen Lösung bis ins Radio, überschütte ich euch mit Ruhm und Ehre und spiele euch noch einen 80er-Song, den ihr euch aussuchen könnt. Und hier kommt's. Welche TV-Serie war das hier?

0: Also, welche TV-Serienmelodie war das aus den 80ern? Richtige Lösung an die 06131 92 93 94 95 direkt anrufen oder per Messenger schicken. 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

0: Caravan of Love in der Version von den Isley Brothers.
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0: Mit Dave Jörg und jetzt den unvergleichlichen The Cure mit The Love Cats. Ein Song, der einfach nur so als Single rausgekommen ist und nicht auf einem regulären Album drauf war, 1983, sondern dann später nur auf Compilations rausgekommen ist. Und The Cure klingt da so ein bisschen nach Jazz.
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0: Pop Life von Prince und seiner Band Revolution. Und hier kommt die Auflösung unseres kleinen musikalischen Spielchens.
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0: Eine Mitspielerin habe ich auch schon. Hey, guten Abend nach Weltersburg im Westerwald. Da ist die Nathalie Hertrich. Hey.
3: Ja, hey, hallo.
0: Alles gut bei dir? Bisschen ja, durchgeschnauft heute?
3: Ja, super. Erster Tag für Montag war es okay.
0: Okay, und nicht mehr ganz so warm wie am Wochenende.
3: Genau, genau.
0: Bei euch im Westerwald war es auch nicht viel kühler als anderswo, ne?
3: Nee, ich glaube, es war in Deutschland ziemlich am heißesten. Es waren gestern 42 mehr.
0: Im Westerwald? Wie hoch ist das bei dir?
3: Also 500 Meter.
0: Oh, das ist ja krass, dass das auch trotzdem so heiß war. Mhm. Irre, ja.
3: 480, so, ja.
0: Okay, da haben wir uns heute ein bisschen von erholt. So, wir hören eben noch mal ein paar Sekunden rein in die zu erratende TV-Serienmusik. Achtung, noch mal für alle.

0: Nathalie, welche Musik war das?
1: Ja, selbstverständlich, das Erbe der Guldenburgs.
0: Yes, natürlich, das Erbe der Guldenburgs. Super, juhu. Wie kann man die Serie zusammenfassen? Es ist so ein bisschen wie Dallas und Denver, nur in Norddeutschland.
2: Genau.
0: Und es geht um zwei Bierdynastien.
2: Ja, also wir haben so ein kleines Battle so unter Freunden. Wir spielen immer Hits da und dann macht man natürlich auch immer so, was so kommt, genau wie das Titel sehr.

0: 80er Musikwunsch absolut verdient. Was darf es denn sein?
1: Danke. Ja, David Bowie und Queen, Under Pressure.
0: Bitte. Under Pressure, sehr, sehr, sehr, sehr guter Musikgeschmack auch noch. Ich danke dir.
1: Vielen Dank.
0: Liebe Grüße, Nathalie.
1: Ja, ebenso. Zurück.
0: Vielen schönen Dank. Abend.
1: Mach weiter so. Danke.
0: Sehr gerne. Ciao. 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

0: Frau, ich freue mich von Bab aus dem sehr, sehr erfolgreichen 81er-Album für Ustzeschnigge. Mit lieben Grüßen an die Bab-Fans. Und habt ihr vielleicht auch irgendwelche Ideen, welche Songs man hier im AD Musikclub 80er mal wieder ins Radio bringen könnte? Wir bauen ein paar eurer Vorschläge im Laufe des Abends ein. Gerne schicken, zum Beispiel WhatsApp oder Signal unter der 06131 92 93 94 95 oder selbe Nummer anrufen. Matthias aus Schechingen in der Schwäbischen Alb, der hat auch einen Vorschlag geschickt. Spielt doch mal was von der Band Redbox. Das Lied Heart of the Sun wäre super. Das erinnert mich so schön an die 80er. Und er sagt noch dazu, die LP, wo das drauf ist, die gehört zu einem seiner absoluten Lieblingsplatten. Machen wir sehr gerne. Heart of the Sun von Redbox jetzt für dich, Matthias.
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1: mit Dave Jörg. Ich freue mich sehr. Harold Faltermeyer, das ist ein Name, da klingelt es bei vielen 80er-Fans. Ohne ihn wären Film-Soundtracks wie Beverly Hills Cop oder Top Gun oder viele Pop-Hits von Billy Idol, Jennifer Rush oder Laura Branning gar nicht so zustande gekommen. Faltermeyer gehört zur Pop-DNA der 80er und in dieser Stunde hört ihr ihm ein Interview. Den Münchner, der in Hollywood groß rausgekommen ist. In ein paar Minuten geht's los und hier ist die Bette Midler. Mit ihrer Version von Beast of Burden.
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0: Axel F. Das ist der instrumentale Hit, der den deutschen Musiker und Filmkomponisten Harold Faltermeier weltberühmt gemacht hat. Ich bin sehr happy, dass er Zeit für uns hatte. Heute im Interview im ARD Musikclub 80er. Hey Harold!
1: Hey Dave!
0: Wir reden gleich noch drüber, was du aktuell gerade machst, denn du hast das Musical Oktoberfest, das nach Berlin jetzt Mitte September nach München kommt, wieder am Start. Da schauen wir gleich drauf. Wir reden aber erstmal über die 80er. Axel F., lieber Harold, ich habe mir selbst mit 12 den Soundtrack zu Beverly Hills Cop gekauft und war von dem Song total begeistert. So ging es wirklich vielen, aber du hast, glaube ich, gar nicht damit gerechnet, dass das Ding so durch die Decke geht.
1: Ja, vor allen Dingen wollte es erst einmal keiner haben. Es wurde mir gesagt, auf dem Soundtrack haben gefälligst nur Hits zu sein und man muss nicht unbedingt das Stück von der Filmmusik mit draufgeben. Und damit war ich eigentlich unglaublich enttäuscht, weil es gehört dazu, dass vom Score auch irgendwas mit drauf ist. Und ich hatte Unterstützung durch Jerry Bruckheimer und Don Simpson, die beiden Produzenten, die mich da auch bekräftigt hatten, ich soll dieses Stück einfach fertig machen. Da muss man wissen, dass Axel F. war nie ein durchkomponiertes Stück, das war eine Collage aus verschiedenen Versatzstücken in dem Film. Und ich saß eines Abends kurz vor der Deadline des Soundtracks da und musste diese kleinen Snippets zusammenfügen. Und daraus ist dann letztlich Axel F. entstanden.
0: Gott sei Dank hast du das gemacht. Das ist so ein geniales Ding.
1: Genau.
0: Und man darf nicht vergessen, dass du auch oft für die potenziellen Hitsongs in den Filmen auch mitproduziert hast. Ne? Auf dem Beverly Hills Cop Soundtrack The Heat Is On von Glenn Frey von den Eagles. Mhm. Da hast du seiner Solokarriere auch ein bisschen mitgeholfen.
1: Ja, na unbedingt. Es war ja auch so damals, es war die große Zeit der Soundtracks. Die Soundtracks haben auch noch Millionen verkauft, ist ja heute nicht mehr so. Und was lag also näher, als dass man auch den Filmkomponisten auch bittet, ein Lied zu schreiben.
0: Was ich damals wahrgenommen habe, als Teenie dann auch, Harold Faltermeier echt so ein Garant geworden für coole Synthie-Filmmusik. Das ging von Deutschland bis Hollywood. Ich meine, Didi, der Doppelgänger, hast du die Hälfte der Score auch gemacht. Ich erinnere mich gut dran. Fletch mit Chevy Chase bis hin zu Top Gun dann 86 mit Tom Cruise. Und der Film war ja wirklich Jackpot dann nochmal.
1: Ja, Tom Cruise und Top Gun war natürlich was ganz was Besonderes. Ich habe erst nicht gewusst, wieso nehmen sie da jetzt einen Deutschen für so ein total amerikanisches Thema. Und Bruckheimer hat damals zu mir gesagt, das ist so, weil es einfach so ist und du machst es jetzt fertig. Sag ich, und wie soll das sein? Soll das so ein heroisches, amerikanisches Monsterwerk werden? Oder wie glaubst du denn? Sagt er, nein, nein. Und da hat man nur ein Briefing gegeben und hat gesagt, it's rock and roll in the sky. Und das hat immer zu Herzen genommen und habe mir dann auch wirklich den Steve Stevens, den Gitarristen von Billy Idol, dazugeholt. Und der hat ja diese legendäre Top Gun Anthem dann mit mir eingespielt. Und das hier haben wir ja sogar einen Grammy gewonnen. Und der Steve und Billy Idol sind eben auch gerade, ich weiß nicht, ob du weißt, gerade in die Rock'n'Roll Hall of Fame aufgenommen worden. Ja. Und das ist natürlich großartig.
0: Das ist absolut toll und verdient. Und wie dieses Rock'n'Roll in the Sky, also Rock'n'Roll im Himmel, so klingt, das hören wir jetzt nochmal. Die Top Gun Anthem von Harold Faltermeier.
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0: Gänsehautmusik von Harold Faltermeyer aus Top Gun. Eine der vielen großartigen Soundtracks, die er gemacht hat. Heute ist er im AD Musikclub 80er. Harold, ich habe irgendwo gelesen, dass Hollywood so heiß auf dich war damals, dass die Filmleute freiwillig zu dir nach München gekommen sind, anstatt du dauernd nach L.A. Stimmt es?
1: Ja, es war so. Ich hatte damals gerade den Traum erfüllt, nämlich ein Studio in München zu bauen. Weil ich wollte nicht immer so viel reisen. Ich wollte mal zu Hause, und zu Hause ist nun mal bei mir in München. Ich wollte von dort aus arbeiten. Zunächst hieß es mal, das wird nicht funktionieren, denn wenn du in Hollywood Filme machst, musst du auch vor Ort sein. Was nicht immer wirklich hundertprozentig stimmt, also zu 90% stimmt es, aber nach eben aufgrund dieses Supererfolgs war es eben so, dass ich sagen konnte, also wenn ihr wollt, dass ich die Filmmusik mache, dann müsst ihr zu mir nach München kommen. Und so war es eben dann auch. Und im Endeffekt waren sie dann immer unglaublich, unglaublich glücklich, weil sie dann natürlich auch das Munich Lifestyle mit mir leben konnten. Also ich hab dann in einen Biergarten eingeladen zu einer Brotzeit. Und das war immer sehr, sehr gern gesehen, oder wie man in Amerika sagen würde, very well received.
0: Als Musiker, Arrangeur und Songschreiber warst du ja schon ganz lang dabei im Pop, ne? In den 80ern dann extrem gefragt. Für Laura Branigan hast du Sachen gemacht, Spanish Eddie zum Beispiel, Fire and Ice von Marietta. Du hattest so einen typischen Harold Faltermeyer Synth-Bombast-Sound. Ist das so, kam das so aus dir raus, oder ist das so eine ganz bewusste Entscheidung, das ist mein Trademark-Sound?
1: Ja, das waren die 80er. Es kam ja am Anfang der 80er die FM-Synthesis mit auf den Markt. Also sprich...
0: Digitale Synthesizer.
1: Die hatten ein Klangattribut, das war halt sehr, sehr hart und sehr, sehr harsch. Und daraus entstand auch dieser bombastische Sound. Diesen Sound habe ich natürlich schon auch bedient, das, wie man es natürlich sieht bei Marietta. Wir haben ja, ich weiß nicht, wie viele Coverversionen versucht. Es will eigentlich nicht funktionieren. Der Song funktioniert eigentlich wirklich nur in dieser Art von Instrumentation mit diesem High-Profile-Synthesizer-Gespiele. Das hat zur Zeit gehört.
0: Jetzt hast du mir Bock auf Fire and Ice gemacht. Von US-Sängerin Marietta Waters, produziert von Harold Faltermeyer. Mit dem rede ich 20 vor 10 weiter, was er gerade aktuell macht.
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0: Sometimes a Fantasy von Billy Joel.
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0: Mit Dave Jörg am Mikro und ich freue mich, dass ihr wieder dabei seid. Am Montagabend, jetzt gerade gelegen hat, einen 80er Musikvorschlag von euch rauszuziehen. Und den haben wir gezogen von einer Mail, die auf die 06131 92 93 94 95 über WhatsApp gekommen ist. Und die Andrea schreibt: Huhu Dave, ich würde gerne von Mysterious Art Das Omen hören. Ah, ich erinnere mich, Das Omen am Anfang, ne? Es war Ende der 80er nur Nummer 1. Das schicken wir dir sehr gerne, Andrea.
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0: Laura Branigan mit Spanish Eddie und ich finde, man hört dem Song deutlich an, wer ihn produziert hat. Harold Faltermeyer. Heute im ARD Musikclub 80er ein Mann, der den Sound dieses Jahrzehnts wirklich sehr geprägt hat. Wir freuen uns sehr, Harold. Und aktuell machst du was komplett anderes. Du bringst ab September dein Musical Oktoberfest in München auf die Bühne. Untertitel Beinahe war. Also es ist eine verrückte Geschichte einer Chaos-Theatertruppe, die versucht, die Geschichte des Oktoberfests aufzuführen. Also ein Stück im Stück. Klingt lustig.
1: Genau. Es war auch so ein Herzensprojekt. Ich habe es zusammengeschrieben mit Philipp Lasetnik, der unter anderem auch Pocahontas, Mulan und The Prince of Egypt geschrieben hat. Ein ganz, ganz genialer Librettist. Und wir hatten dabei auch wirklich Spaß, weil es einfach mal was anderes ist. Und ich liebe Musicals, ich habe schon ein paar geschrieben. Es ist nicht die formatierte Filmmusik. Man muss nicht immer auf alle Stilistiken achten, denn beim Musical zählt alles. Man kann von Volksmusik bis zu Jazz machen. Und das machen wir zum Beispiel bei Oktoberfest, ein Musical beinahe war natürlich auch, weil wir uns natürlich der Blasmusik bedienen, wir bedienen uns aber auch genauso gut der Revue-Musik. Dann haben wir ein richtig cooles Jazzlied im Programm und das macht so unglaublich Spaß. Schau mal, wie es in München ist. München ist natürlich ein ganz anderes Publikum, aber unsere Gurkentruppe, so wie wir sie liebevoll nennen, wird es schon meistern und unsere beiden Hauptdarsteller, die Geschwister Pfister, sind natürlich ein unglaubliches Duo und würde mir sagen, kann fast nichts schief gehen.
0: Geschwister Pfister, sehr bekannt im Kabarett, großartige Leute. Und ganz interessant vielleicht noch die Songs in Oktoberfest im Musical, die sind auf Englisch, der gesprochene Text ist auf Deutsch mit Untertiteln. Also ich denke mal, da erhofft ihr euch auch so einen Oktoberfest-Effekt dann ab September in München mit internationalen Gästen, dass die auch kommen.
1: Ja, unbedingt. Wir sagen uns natürlich, man kann nicht jeden Tag auf das Oktoberfest gehen und lass es beim Namen nennen und saufen. Und da dachten wir uns natürlich schon, wir zielen auch auf die Gäste aus dem Ausland und geben quasi ein alternatives Programm, einen anderen Einblick und eine andere Perspektive aufs Oktoberfest. Und es ist, wie gesagt, unterhaltsam. Es gibt auch natürlich Münchner Bier, wird ausgeschenkt. Es gibt ein Brezen dazu und hoffentlich zurücklegen und genießen.
0: Klingt wirklich, wirklich sehr spannend und viel Erfolg damit, lieber Harold.
1: Danke.
0: Im ARD Musikclub 80er spielen wir jetzt Billy Idol, nicht zufällig aus seinem Album Whiplash Smile. Darauf spielst du Keyboards, lieber Harold. Ja. Welcher Song macht dir auf der Platte besonders Spaß?
1: Ich weiß noch, Sweet 16 war ein tolles Lied. Und es war eine verrückte Zusammenarbeit eines Winters in New York. Es war, wie man sich New York im Winter vorstellt, Schneestürme, Katastrophe. Man kommt nicht weiter und es dampft aus dem Kanaldeckel raus. Und dann geht man in den vierten Stock von der Hit Factory rauf und da ist dann Billy Idol und Steve Stevens und Keith Forsey, der berühmte Produzent der Truppe. Und wir machen da Musik und waren unvergessene Monate.
0: Was für eine tolle Geschichte von Harold Faltermeyer, als unter anderem dieser Song entstanden ist. Sweet 16, Billy Idol im ARD Musikclub 80er.

0: You von Boytronic hier im ARD Musikclub 80er. Und in dieser Stunde habe ich Harold Faltermeyer in der Show, einer der wichtigsten Filmkomponisten und Produzenten von Popsongs in den 80s. Das geht auf seine Kappe natürlich. Axel F., einer von vielen Geniestreichen, die er verbracht hat. So, Harold, wir haben zum Schluss noch einen kleinen Mini-80er-Fragebogen. Die Idee ist, spontan und ohne groß zu überlegen, kurz darauf zu antworten. Bereit?
1: Ja.
0: Wie waren die 80er für dich persönlich?
1: Bunt, schrill, aufregend und kreativ.
0: Sehr gut. Was hättest du gern nochmal aus den 80ern, materiell oder ideell?
1: Na gut, die 80er hatten alles, was das Herz begehrte. Ich würde mir wünschen, dass man dieses Gefühl, dieses Feeling eben auch in andere Dekaden mitnehmen kann, aber das geht bekanntlich ja nicht. Aber das Schöne an der Sache ist jetzt das, dass durch die 80er jetzt wieder eine Renaissance erlebt. Und das tut natürlich gut und das tut mir natürlich auch gut.
0: Was hast du dir aus den 80ern bewahrt, materiell oder ideell? Also ich denke mal, du hast 1 Million 80er Synthesizer noch da stehen.
1: Ja. Ich habe die ganze Palette der alten Synthesizers noch daheim. Allerdings nicht vergleichbar mit dem Aufbau von Hans Zimmer. Der hat, glaube ich, jeden einzelnen Modular-Synthesizer, der jemals gebaut wurde, in seinem Studio. So viele habe ich jetzt nicht. Aber was ich mir da eigentlich mitgenommen habe, ist das, dass ich in den 80ern gelernt habe, unique sein zu müssen. Also quasi nicht zu kopieren, sondern einfach machen und sich einfach trauen. Und das versuche ich bis zum heutigen Tag und das werde ich auch dann so lange versuchen, solange ich Musik mache.
0: Und welcher 80er-Song, an dem du nicht beteiligt warst, und das, da muss man ja drum rumarbeiten, weil du an wirklich vielen beteiligt warst, also an welchem du nicht beteiligt warst, ist einer deiner Lieblings-80er-Songs und warum?
1: Ja gut, dann würde ich mal sagen, es ist Whitney Houston mit I'm Saving All My Love For You, weil das war auch wieder so ein unvorstellbares Ding. Die Whitney ist mit mir bei den Grammys auch aufgetreten, also ich bin nicht aufgetreten, aber ich habe einen Preis entgegengenommen. Und sie stand vor mir noch als eine ganz junge Sängerin und hat den Best Female Performance Preis angenommen. Und dieses Lied war einfach großartig vom Arrangement und auch natürlich von der Komposition.
0: Harold Faltermeyer am ARD Musikclub, vielen, vielen Dank. Es war mir wirklich ein Fest, dass du in der Show warst.
1: Sehr, sehr, sehr, sehr gerne, Dave. Wunderbar. Hat Spaß gemacht.
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0: Bis zum Schluss. On the Turning Away von Pink Floyd hier im AD Musikclub 80er. Kommt gleich wieder nach den News und in der kommenden halben Stunde habe ich eine Maxi-Single von Sting für euch. If you love somebody, set them free.
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0: Mit Dave Jörg, guten Abend zusammen. Viele von euch, die in den 80ern dabei waren, erinnern sich an Live Aid 85, diese zwei Benefiz-Konzerte, die Geld gegen den Hunger in Afrika gesammelt haben. Extra dafür haben Mick Jagger und David Bowie ein Duett aufgenommen, das transatlantisch Premiere hatte. Darüber reden wir gleich ein bisschen. Hallo überall hin. Und hier ist der Boss, Dancing in the Dark.
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0: Patty Austin und James Ingram mit Baby Come To Me hier im ARD Musikclub 80er. Und hier geht's jetzt um eines der spektakulärsten Duette dieses Jahrzehnts.
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0: Für das Live Aid Projekt, also diese Benefits-Konzerte in London und Philadelphia 85, tun sich zwei der größten Rockstars ihrer Zeit zusammen, David Bowie und Mick Jagger. Dancing in the Street. Und die meisten verbinden den Song heute eben mit diesem Live-Aid-Moment. Aber eigentlich war dieser Song schon über 20 Jahre vorher ein Hit. Bernd Rosinus aus dem ARD Musikclub-Team. Wo kommt der Song eigentlich her?
3: Ja, die Geschichte beginnt in Detroit bei Martha Reeves. Und das ist eine Sängerin, die hat ganz jung schon davon geträumt, eine Karriere zu machen. Und die hat dann einen Talentwettbewerb gewonnen und bekommt dann tatsächlich einen Job als Sängerin. Allerdings nicht in einem Konzertsaal, sondern in einem ziemlich schlüpfrigen Nachtclub. Aber da lernt sie den richtigen Mann kennen. William Stevenson, ein Manager von Motown Records.
0: Also die große Hitfabrik in Detroit. Und dieser Typ vom Label, der macht sie zum Star.
3: Noch nicht direkt. Denn sie bekommt bei ihm einen Job als Sekretärin. Allerdings mit einer ziemlich ungewöhnlichen Aufgabe. Die muss nämlich neue Songs auf Demobänder einsingen. Die Songs wurden damals auf sogenannten Leadsheets eingereicht. Also eine Melodie als Noten geschrieben unter Akkorde. Mhm. Und damit konnten dann viele Sänger nichts anfangen. Die konnten keine Noten. Und die mussten dann was vorgespielt bekommen. Und ihr Job war es nun, diese Notenblätter einzusingen.
0: Ach komm.
3: Und Demos daraus zu singen, die man dann den anderen Sängern vorgespielt hat. Und die wurden dann produziert. Und irgendwann ist dann aufgefallen, dass die Demos von ihr besser klangen als das, was nachher bei rauskam. Und dann hat man ihr die Chance gegeben, eben als Sängerin zu arbeiten.
0: Also eine perfektere Bewerbung gibt es ja eigentlich gar nicht.
3: Ja genau, die wurde erst Background-Sängerin bei keinem anderen als Marvin Gaye und bekommt schließlich ihre eigene Gruppe, Martha and the Wandellas. Das war ja damals diese Zeit der großen 60s Girls- oder Frauenband. Zunächst lief das aber eher mäßig, aber dann kommt 1964 Dancing in the Street. Ruft auch schön, oder?
0: Sensationell. Also hat auch so wie die Supremes so einen typischen Sound von damals. Und dann kriegt der Song in den 80ern eben nochmal ein zweites Leben.
3: Ja genau, für Live Aid haben David Bowie und Mick Jagger einen Song gesucht, der Menschen auf der ganzen Welt verbindet. Und da passt Dancing in the Street natürlich, weil im Text kommen ja ganz viele Städte und Orte und die werden da genannt in den Texten. Und eigentlich wollten die beiden den Song sogar gleichzeitig performen. Bowie in Philadelphia, Jagger in London. Aber die Satellitentechnik damals, die war dem nicht gewachsen. Die Verzögerung zwischen den Kontinenten hätte alles durcheinander gebracht. Also haben sie dieses Video aufgenommen, wurde auch bei Live Aid gezeigt als Video und wurde dann weltweit ein Hit.
0: Vom Demo einer Motown-Sekretärin zur Live Aid-Hymne für die ganze Welt. Und die spielen wir jetzt auch. Mick Jagger und David Bowie, Dancing in the Street. Dank dir, Bernd.
3: Gerne.
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0: ABBA und Cassandra aus den frühen 80ern.
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0: Und das heißt, dass wir jetzt aus unserem Archiv was Besonderes rausgeholt haben, nämlich eine Maxi-Single heute von Sting. Der hat ja 85 sein Debütalbum The Dream of the Blue Turtles rausgebracht und das Album hat viel Aufsehen erregt, weil er ja nicht lange vorher bei seiner Band The Police ausgestiegen ist. Das erste Werk alleine ist eine tolle Mischung aus Pop, Jazz, Rhythm and Blues und karibischen Einflüssen durch die vielen Mitmusiker auch, die an dieser Platte beteiligt waren. Und auch ein Riesenhit, also mehrere daraus sind rausgekommen. Und einer war If You Love Somebody, Set Them Free, ist auch der Opener des Albums, aber im Dance-Mix habt ihr vermutlich das Ding noch nicht so wirklich im Radio gehört. Oder wenn, dann ist es verdammt lang her. Aber jetzt bei uns.
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0: Sting mit der Maxi-Version von If You Love Somebody, Set Them Free.
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0: Mit Dave Jörg, schönen Abend. Stefan aus Oberkirchberg hat angerufen, er wünscht sich was Sommerliches hier im ARD Musikclub. Und das ist in dem Fall Kalimba de Luna von Tony Esposito.
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0: Der Klassiker von Caroline Loeb, Sella Watt, das ist die Watte, heißt es auf Deutsch und heißt so viel wie, das ist der Müßiggang, das Nix-Tun. Versteht man gut, wenn man an die Hitze vom Wochenende denkt.
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0: Und wir haben einen Song ausgegraben, der so ein bisschen in Vergessenheit geraten ist. Das sind die Brüder Stefan und Georg Koch und ihr Gitarrist Frank Schmitz aus Köln. Die nennen sich State of the Art und machen Synthie-Pop, wie viele in den 80ern, war ja angesagt. Und im Studio von James Herter von Tour of Us in Reutlingen, also dem Typ, der auch Lunar Shadow und sowas gemacht hat, da nehmen sie ihren ersten Song auf. Sie kriegen Auftritte in der Sendung Formel 1 und Radiostationen, spielen ihre Songs, aber dann hört man nichts mehr von den Jungs aus Köln. Verwandte Bands wie Camouflage zum Beispiel, die machen weiter, doch State of the Art, die lösen sich dann Ende der 80er auf. Finde ich ein bisschen schade, denn die haben ganz schöne Sachen gemacht, wie zum Beispiel diesen Song hier, Shout and Run, den habe ich heute mal aus meiner Plattensammlung mitgebracht. Und vielleicht sagt ihr, hey, das kommt mir doch bekannt vor.
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1: Mit Dave Jörg, hallo zusammen. Und in einer knappen Viertelstunde begehen wir ein kleines Madonna-Jubiläum. Ende Juni 86 ist nämlich Madonnas großes Hit-Album True Blue rausgekommen. Da hören wir was draus. Gleich erstmal Terence Trent D'Arby und vorher Status Quo. Und das erste K.O.-Rundenspiel für Deutschland gegen Paraguay, das haben wir im Blick. Im Moment 33 Minuten gespielt und es steht weiterhin 0:0. Und wenn da ein Tor fällt, da gehen wir sofort zu unseren Reportern rein. Euch einen schönen Abend. Und hier sind Status Quo, The Wanderer.
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0: Daryl Hall und John Oates, You Make My Dreams, hier im ARD Musikclub 80er. Und jetzt reden wir über ein wichtiges Album von Madonna, das 1986 genau um die Zeit Ende Juni rausgekommen ist, True Blue. Und da muss ich euch was gestehen, ich fand vorher Madonna gar nicht so toll. Ich hatte so die mit Holiday und Like a Virgin nicht so richtig ernst genommen als Junge. Aber dann sind Songs gekommen wie der hier. Papa Don't Preach, in der Madonna über eine Teenager-Schwangerschaft singt. Also da kam in die Texte plötzlich so ein bisschen mehr Bedeutung, Substanz rein. Oder Madonna liefert absolut perfekten Pop mit La Isla Bonita auf der Platte. Ein Song, den Michael Jackson übrigens nicht wollte. Und dann hat ihn Madonna bekommen und damit hat sie eine Nummer 1 gekriegt. Das Album True Blue war immer noch Madonna, aber sie war besser. Die Songs waren besser, ihr Gesang und auch ihr cooles Marilyn Monroe-Image zur Platte. Das hat mir auch gut gefallen. Und eine ihrer stärksten Songs darauf ist eine Ballade auf True Blue. Live to Tell. Jetzt.
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0: Starchild von Level 42.
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0: Mit Dave Jörg und die letzte halbe Stunde des ARD Musikclub 80er heute. Und jetzt mit U2 aus ihrem wirklich gelungenen 88er Album Rattle and Hum. Ihr werdet euch vielleicht erinnern, das ist eine Mischung aus Live-Songs und Studioaufnahmen. Und Angel of Harlem ist großartig.
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0: Wunderbare Jeanne Masters Frankreich, Johnny Johnny, hier im ARD Musikclub 80er. Und wir ziehen den letzten Musikwunsch für heute und den habe ich telefonisch reingekriegt über die 06131 92 93 94 95. Hi, wer ist denn da?
1: Dirk aus Marburg hier, hi, ich hätte einen Musikwunsch.
0: Hey Dirk in Marburg, wie geht's dir?
1: Super.
0: Ja, erzähl mal, was machst du heute Abend?
1: Och, eigentlich nur euch und ein bisschen an meinem PC was lesen.
0: PC, also das geht gut nebeneinander.
1: Ja klar. Ja, muss dazu sagen, ich bin blind, ich muss per Sprachausgabe lesen, aber die habe ich jetzt nicht so laut, als dass es euch übertönt.
0: Das ist eine Herausforderung, ja, aber finde ich cool. Ich wusste gar nicht, dass man das nebeneinander machen kann.
1: Ja, wenn du das ein paar Jahre machst, dann gewöhnt sich dran.
0: Du hast dich gemeldet, weil du einen Musikwunsch für die 80er hast?
1: Genau, und zwar, wie wäre es denn mal mit You Take Me Up von den Thompson Twins? Das ist, glaube ich, auf der The Gap drauf gewesen, war auch Single-Auskopplung.
0: Ich habe das Album sehr, sehr coole Früh-80er Synth-Pop auch aus Großbritannien. Thompson Twins, sehr, sehr, sehr, sehr schön. Schöne Idee.
1: Ja, hört man vor allem zu selten. Es läuft ohne Hold Me Now.
0: Ja, das stimmt.
1: Und die haben ein paar mehr schöne Sachen gemacht. Das Titelstück war auch total klasse von der Platte.
0: Dann danke dir, Dirk, für den Vorschlag und ich wünsche dir einen schönen Abend.
1: Danke gleichfalls.
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2: Mit Dave Jörg, herzlich willkommen. Die 80s sind zurück am Montagabend und eine Musikikone für Pop- und Filmmusik ist heute mit einem Interview in der Show. Der große Harold Faltermeyer, der Mann hinter Axel F. oder vielen 80er-Chart-Hits von Laura Branigan bis Glenn Frey. Herrn Faltermeyer hören wir in der 9-Uhr-Stunde. Außerdem gucken wir uns das Live-Aid-Duett Mick Jagger und David Bowie mal ein bisschen genauer an, Dancing in the Street. Und gleich geht's in ein paar Minuten um das Meilensteine-Album 4 von Foreigner. Schön, dass ihr da seid.
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0: Soul Food to Go von der Gesangsgruppe Manhattan Transfer.
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0: Und das ist in dieser Woche Four von Foreigner. Rausgekommen ist diese Platte am 2. Juli 81 und hat wirklich viele Spuren hinterlassen in der Musikgeschichte. Hier mal zum Beispiel. Oder auch mit Urgent. Große Klassiker sind das geworden und wunderbare Songs. Katharina Heinius aus dem ARD-Musikclub-Team. Und es ist gar kein Zufall, dass die Platte Four, also Vier, heißt.
3: Nein, das ist wirklich kein Zufall. Es ist Schicksal, möchte ich fast sagen. Der Arbeitstitel von diesem Album war damals Silent Partners, also Stille Partner. Ein wirklich eigentlich eher nichtssagender Titel. Von diesem Titel hatte sich die Band spätestens nach dem ersten Coverentwurf verabschiedet. Das hat der Band so gar nicht gefallen. Ein halbnackter Mann, schwarz-weiß im Bett liegend und mit einem Fernglas über ihm schwebend. Rick Rills, der Bassist, war es dann, der auf die Idee kam, dieses Album einfach Four, also Vier, zu nennen, weil es ist das vierte Studioalbum von Foreigner und sie waren ja auch nur noch zu viert in der Kernbesetzung innerhalb der Band.
0: Und dann hat das Cover ja auch diese schlichte Vier aus so einem Film-Vorspann-Countdown gekriegt, also wo die Zahlen dann so kurz aufblinken. Sehr schön. Die Band Foreigner hatte sich also verkleinert von 6 auf 4 Mitglieder.
3: Genau. Mick Jones war als Gründungsmitglied noch dabei und auch Luke Graham. Die beiden hatten sich so als Songwriter-Duo im Laufe der Zeit innerhalb der Band etabliert und sie wollten diese Rolle auch nicht mehr hergeben. Ian MacDonald und Al Greenwood wollten sich aber auch mehr in Sachen Songwriting einbringen. Das wollte vor allem Mick Jones nicht und so mussten die beiden anderen die Band verlassen. Mick Jones hat Foreigner neu aufgestellt

0: neu ausgerichtet. Er wollte mehr Radiosongs, mehr Mainstream, mehr Rock mit 80er-Pop-Einflüssen.
1: Das hört man auch ganz klar an den tollen Synthi-Sounds vom Keyboarder Thomas Dolby. Es gibt aber auch harte Gitarren und das liegt nicht nur an Foreigner, sondern vor allem auch an ihrem Produzenten Matt Lang.
0: Matt Lang hatte gerade Back in Black zusammen mit AC/DC produziert, also er hatte gerade schon die harten Gitarren im Ohr. Und so starten Foreigner hier auch mit harten Gitarren. Der Opener vom Album Nightlife, der geht gleich schon gut los. Es geht um das wilde Nachtleben, wenn man so will, um das, was da alles so möglich ist und darum, dass die Band im Studio oft die Nacht zum Tag gemacht hat in Nightlife.
1: Die Jungs haben ja auch heftig gefeiert. Hier ist der Opener-Track unseres Meilensteine-Albums von Foreigner. Vor, wie die Platte entstanden ist, hört ihr im aktuellen Meilensteine-Podcast auf ARD Sounds.
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0: Liverpool. Nile Rodgers und seine Gruppe Chic mit Soup for One. 1982 war das.
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0: Und hier kommt was zum Mitraten für alle. Ich spiele euch eine Titelmelodie einer 80er TV-Serie vor und ihr hört im besten Fall raus, welche das ist und meldet euch schnell bei mir. Kommt ihr mit der richtigen Lösung bis ins Radio, überschütte ich euch mit Ruhm und Ehre und spiele euch noch einen 80er-Song, den ihr euch aussuchen könnt. Und hier kommt's. Welche TV-Serie war das hier?

0: Also, welche TV-Serienmelodie war das aus den 80ern? Richtige Lösung an die 06131 92 93 94 95 direkt anrufen oder per Messenger schicken. WhatsApp oder Signal geht. Selbe Nummer ist immer die 06131 92 93 94 95. Jetzt fürs Spiel bewerben.
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0: Caravan of Love in der Version von den Isley Brothers.
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0: Mit Dave Jörg und jetzt den unvergleichlichen The Cure mit The Love Cats. Ein Song, der einfach nur so als Single rausgekommen ist und nicht auf einem regulären Album drauf war, 1983, sondern dann später nur auf Compilations rausgekommen ist. Und The Cure klingt da so ein bisschen nach Jazz.
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0: Pop Life von Prince und seiner Band Revolution. Und hier kommt die Auflösung unseres kleinen musikalischen Spielchens.
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0: Eine Mitspielerin habe ich auch schon. Hey, guten Abend nach Weltersburg im Westerwald. Da ist die Nathalie Hertrich. Hey.
2: Ja, hey, hallo.
0: Alles gut bei dir? Bisschen ja, durchgeschnauft heute?
2: Ja, super. Erster Tag für Montag war es okay. Ja.
0: Okay, und nicht mehr ganz so warm wie am Wochenende.
2: Genau, genau.
0: Bei euch im Westerwald war es auch nicht viel kühler als anderswo, ne?
2: Nee, ich glaube, es war in Deutschland ziemlich am heißesten. Es waren gestern 42, ja.
0: Im Westerwald? Wie hoch ist das bei dir?
2: Also 500 Meter.
0: Oh, das ist ja krass, dass das auch trotzdem so heiß war. Mhm. Irre, ja.
2: 480, so, ja.
0: Okay, da haben wir uns heute ein bisschen von erholt. So, wir hören eben noch mal ein paar Sekunden rein in die zu erratende TV-Serienmusik. Achtung, noch mal für alle.

0: Nathalie, welche Musik war das?
1: Ja, selbstverständlich, das Erbe der Guldenburgs.
0: Yes, natürlich, das Erbe der Guldenburgs. Super, juhu. Wie kann man die Serie zusammenfassen? Es ist so ein bisschen wie Dallas und Denver, nur in Norddeutschland.
1: Norddeutschland, genau.
0: Und es geht ja um zwei Bierdynastien.
1: Ja, also wir haben so ein kleines Battle so unter Freunden. Wir spielen immer Hitster und dann macht man natürlich auch immer so, was so kommt, genau wie das. Titelserien aus den 80ern gehört mit dazu, ja.
0: Da bist du ja sozusagen durch Hitster-Spielen die Expertin. Hast du die Serie damals geguckt, in den 80ern
1: ja,
0: schon?
1: Ja, doch. Durfte ich schon. Ich war noch klein, aber durfte ich.
0: Okay,
1: ja.
0: Und da hat damals wirklich alles mitgespielt, was Rang und Namen hatte. Brigitte Horney, Susanne Uhlen, Sigmar Solbach, ja. Iris Berben, Christiane Hörbiger. Also sie waren irgendwie genau. Alle dabei.
1: Also das komplette Traumschiff so.
0: Ja, genau. So ist es. Das hast du schön gesagt.
1: Ja.
0: Du hast dir deinen 80er Musikwunsch absolut verdient. Was darf es denn sein?
1: Danke. Ja, David Bowie und Queen Under Pressure. Bitte.
0: Under Pressure, sehr, sehr, sehr, sehr guter Musikgeschmack auch noch. Ich danke dir.
1: Vielen Dank.
0: Liebe Grüße, Nathalie.
1: Ja, ebenso. Zurück.
0: Einen schönen Abend.
1: Mach weiter so. Danke.
0: Sehr gerne. 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

0: Frau, ich freue mich von Bob aus dem sehr, sehr erfolgreichen 81er-Album für Ustzeschnigge. Mit lieben Grüßen an die Bob-Fans. Und habt ihr vielleicht auch irgendwelche Ideen, welche Songs man hier im AD Musikclub 80er mal wieder ins Radio bringen könnte? Wir bauen ein paar eurer Vorschläge im Laufe des Abends ein. Gerne schicken, zum Beispiel WhatsApp oder Signal unter der 06131 92 93 94 95 oder selbe Nummer anrufen. Matthias aus Schechingen in der Schwäbischen Alb, der hat auch einen Vorschlag geschickt. Spielt doch mal was von der Band Redbox. Das Lied Heart of the Sun wäre super. Das erinnert mich so schön an die 80er. Und er sagt noch dazu, die LP, wo das drauf ist, die gehört zu einem seiner absoluten Lieblingsplatten. Machen wir sehr gerne. Heart of the Sun von Redbox jetzt für dich, Matthias.
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1: mit Dave Jörg. Ich freue mich sehr. Harold Faltermeyer, das ist ein Name, da klingelt es bei vielen 80er-Fans. Ohne ihn wären Film-Soundtracks wie Beverly Hills Cop oder Top Gun oder viele Pop-Hits von Billy Idol, Jennifer Rush oder Laura Branning gar nicht so zustande gekommen. Faltermeyer gehört zur Pop-DNA der 80er und in dieser Stunde hört ihr ihm ein Interview. Den Münchner, der in Hollywood groß rausgekommen ist. In ein paar Minuten geht's los und hier ist die Bette Midler. Mit ihrer Version von Beast of Burden.
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0: Axel F., das ist der instrumentale Hit, der den deutschen Musiker und Filmkomponisten Harold Faltermeier weltberühmt gemacht hat. Ich bin sehr happy, dass er Zeit für uns hatte. Heute im Interview im ARD Musikclub 80er. Hey Harold!
1: Hey Dave!
0: Wir reden gleich noch drüber, was du aktuell gerade machst, denn du hast das Musical Oktoberfest, das nach Berlin jetzt Mitte September nach München kommt, wieder am Start. Da schauen wir gleich drauf. Wir reden aber erstmal über die 80er. Axel F., lieber Harold, ich habe mir selbst mit 12 den Soundtrack zu Beverly Hills Cop gekauft und war von dem Song total begeistert. So ging es wirklich vielen, aber du hast, glaube ich, gar nicht damit gerechnet, dass das Ding so durch die Decke geht.
1: Ja, vor allen Dingen wollte es erst einmal keiner haben. Es wurde mir gesagt, auf dem Soundtrack haben gefälligst nur Hits zu sein und man muss nicht unbedingt das Stück von der Filmmusik mit draufgeben. Und damit war ich eigentlich unglaublich enttäuscht, weil es gehört dazu, dass vom Score auch irgendwas mit drauf ist. Und ich hatte Unterstützung durch Jerry Bruckheimer und Don Simpson, die beiden Produzenten, die mich da auch bekräftigt hatten, ich soll dieses Stück einfach fertig machen. Da muss man wissen, dass Axel F. war nie ein durchkomponiertes Stück, das war eine Collage aus verschiedenen Versatzstücken in dem Film. Und ich saß eines Abends kurz vor der Deadline des Soundtracks da und musste diese kleinen Snippets zusammenfügen. Und daraus ist dann letztlich Axel F. entstanden.
0: Gott sei Dank hast du das gemacht. Das ist so ein geniales Ding.
1: Genau.
0: Und man darf nicht vergessen, dass du auch oft für die potenziellen Hitsongs in den Filmen auch mitproduziert hast. Ne? Auf dem Beverly Hills Cop Soundtrack The Heat Is On von Glenn Frey von den Eagles. Mhm. Da hast du seiner Solokarriere auch ein bisschen mitgeholfen.
1: Ja, na unbedingt. Es war ja auch so damals, es war die große Zeit der Soundtracks. Die Soundtracks haben auch noch Millionen verkauft, ist ja heute nicht mehr so. Und was lag also näher, als dass man auch den Filmkomponisten auch bittet, ein Lied zu schreiben?
0: Was ich damals wahrgenommen habe als Teenie dann auch, Harold Faltermeier echt so ein Garant geworden für coole Synthie-Filmmusik. Das ging von Deutschland bis Hollywood. Ich meine, Didi, der Doppelgänger, hast du die Hälfte der Score auch gemacht. Ich erinnere mich gut dran. Fletch mit Chevy Chase bis hin zu Top Gun dann 86 mit Tom Cruise. Und der Film war ja wirklich Jackpot dann nochmal.
1: Ja, Tom Cruise und Top Gun war natürlich was ganz was Besonderes. Ich habe erst nicht gewusst, wieso nehmen sie da jetzt einen Deutschen für so ein total amerikanisches Thema. Und Bruckheimer hat damals zu mir gesagt, das ist so, weil es einfach so ist und du machst es jetzt und fertig. Sag ich, und wie soll das sein? Soll das so ein heroisches, amerikanisches Monsterwerk werden? Oder wie glaubst du denn? Sagt er, nein, nein. Und da hat man nur ein Briefing gegeben und hat gesagt, it's rock'n'roll in the sky. Und das hat ich mir zu Herzen genommen und habe mir dann auch wirklich den Steve Stevens, den Gitarristen von Billy Idol, dazugeholt. Und der hat ja diese legendäre Top Gun Anthem dann mit mir eingespielt. Und das hier haben wir ja sogar einen Grammy gewonnen. Und der Steve und Billy Idol sind eben auch gerade, ich weiß nicht, ob du weißt, gerade in die Rock'n'Roll Hall of Fame aufgenommen worden. Ja. Und das ist natürlich großartig.
0: Das ist absolut toll und verdient. Und wie dieses Rock'n'Roll in the Sky, also Rock'n'Roll im Himmel, so klingt, das hören wir jetzt nochmal. Die Top Gun Anthem von Harold Faltermeier.
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0: Gänsehautmusik von Harold Faltermeyer aus Top Gun. Eine der vielen großartigen Soundtracks, die er gemacht hat. Heute ist er im ARD Musikclub 80er. Harold, ich habe irgendwo gelesen, dass Hollywood so heiß auf dich war damals, dass die Filmleute freiwillig zu dir nach München gekommen sind, anstatt du dauernd nach L.A. Stimmt es?
1: Ja, es war so. Ich hatte damals gerade den Traum erfüllt, nämlich ein Studio in München zu bauen. Weil ich wollte nicht immer so viel reisen. Ich wollte mal zu Hause, und zu Hause ist nun mal bei mir in München. Ich wollte von dort aus arbeiten. Zunächst hieß es mal, das wird nicht funktionieren, denn wenn du in Hollywood Filme machst, musst du auch vor Ort sein. Was nicht immer wirklich hundertprozentig stimmt, also zu 90% stimmt es, aber nach eben aufgrund dieses Supererfolgs war es eben so, dass ich sagen konnte, also wenn ihr wollt, dass ich die Filmmusik mache, dann müsst ihr zu mir nach München kommen. Und so war es eben dann auch. Und im Endeffekt waren sie dann immer unglaublich, unglaublich glücklich, weil sie dann natürlich auch das Munich Lifestyle mit mir leben konnten. Also ich hab dann in einen Biergarten eingeladen zu einer Brotzeit. Und das war immer sehr, sehr gern gesehen, oder wie man in Amerika sagen würde, very well received.
0: Als Musiker, Arrangeur und Songschreiber warst du ja schon ganz lang dabei im Pop, ne? In den 80ern dann extrem gefragt. Für Laura Branigan hast du Sachen gemacht, Spanish Eddie zum Beispiel, Fire and Ice von Marietta. Du hattest so einen typischen Harold Faltermeyer Synth-Bombast-Sound. Ist das so, kam das so aus dir raus, oder ist das so eine ganz bewusste Entscheidung, das ist mein Trademark-Sound?
1: Ja, das waren die 80er. Es kam ja am Anfang der 80er die FM-Synthesis mit auf den Markt. Also sprich,
0: digitale Synthesizer.
1: Digitale Synthesizer. Die hatten ein Klangattribut, das war halt sehr, sehr hart und sehr, sehr harsch. Und daraus entstand auch dieser bombastische Sound. Diesen Sound habe ich natürlich schon auch bedient, das, wie man es natürlich sieht bei Marietta. Wir haben ja, ich weiß nicht, wie viele Coverversionen versucht. Es will eigentlich nicht funktionieren. Der Song funktioniert eigentlich wirklich nur in dieser Art von Instrumentation mit diesem High-Profile-Synthesizer-Gespiele. Das hat zur Zeit gehört.
0: Jetzt hast du mir Bock auf Fire and Ice gemacht. Von US-Sängerin Marietta Waters, produziert von Harold Faltermeyer. Mit dem rede ich 20 vor 10 weiter, was er gerade aktuell macht.
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0: Sometimes a Fantasy von Billy Joel.
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0: Mit Dave Jörg am Mikro und ich freue mich, dass ihr wieder dabei seid. Am Montagabend, jetzt gerade gelegen hat, einen 80er Musikvorschlag von euch rauszuziehen. Und den haben wir gezogen von einer Mail, die auf die 06131 92 93 94 95 über WhatsApp gekommen ist. Und die Andrea schreibt: Huhu Dave, ich würde gerne von Mysterious Art Das Omen hören. Ah, ich erinnere mich, Das Omen am Anfang, ne? Es war Ende der 80er nur Nummer 1. Das schicken wir dir sehr gerne, Andrea.
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0: Laura Branigan mit Spanish Eddie und ich finde, man hört dem Song deutlich an, wer ihn produziert hat. Harold Faltermeyer. Heute im ARD Musikclub 80er ein Mann, der den Sound dieses Jahrzehnts wirklich sehr geprägt hat. Wir freuen uns sehr, Harold. Und aktuell machst du was komplett anderes. Du bringst ab September dein Musical Oktoberfest in München auf die Bühne. Untertitel Beinahe war. Also es ist eine verrückte Geschichte einer Chaos-Theatertruppe, die versucht, die Geschichte des Oktoberfests aufzuführen. Also ein Stück im Stück. Klingt lustig.
1: Genau. Es war auch so ein Herzensprojekt. Ich habe es zusammengeschrieben mit Philipp Lasetnik, der unter anderem auch Pocahontas, Mulan und The Prince of Egypt geschrieben hat. Ein ganz, ganz genialer Librettist. Und wir hatten dabei auch wirklich Spaß, weil es einfach mal was anderes ist. Und ich liebe Musicals, ich habe ja schon ein paar geschrieben. Es ist nicht die formatierte Filmmusik. Man muss nicht immer auf alle Stilistiken achten, denn beim Musical zählt alles. Man kann von Volksmusik bis zu Jazz machen. Und das machen wir zum Beispiel bei Oktoberfest, ein Musical beinahe war natürlich auch, weil wir uns natürlich der Blasmusik bedienen, wir bedienen uns aber auch genauso gut der Revue-Musik. Dann haben wir ein richtig cooles Jazzlied im Programm und das macht so unglaublich Spaß. Schau mal, wie es in München ist. München ist natürlich ein ganz anderes Publikum, aber unsere Gurkentruppe, so wie wir sie liebevoll nennen, wird es schon meistern und unsere beiden Hauptdarsteller, die Geschwister Pfister, sind natürlich ein unglaubliches Duo und würde mir sagen, kann fast nichts schief gehen.
0: Geschwister Pfister, sehr bekannt im Kabarett, großartige ja. Leute. Und ganz interessant vielleicht noch die Songs in Oktoberfest im Musical, die sind auf Englisch, der gesprochene Text ist auf Deutsch mit Untertiteln. Also ich denke mal, da erhofft ihr euch auch so einen Oktoberfest-Effekt dann ab September in München mit internationalen Gästen, dass die auch kommen.
1: Ja, unbedingt. Wir sagen uns natürlich, man kann nicht jeden Tag auf das Oktoberfest gehen und lass es beim Namen nennen und saufen. Und da dachten wir uns natürlich schon, wir zielen auch auf die Gäste aus dem Ausland und geben quasi ein alternatives Programm, einen anderen Einblick und eine andere Perspektive aufs Oktoberfest. Und es ist, wie gesagt, unterhaltsam. Es gibt auch natürlich Münchner Bier, wird ausgeschenkt. Es gibt da Brezen dazu und hoffentlich zurücklegen und genießen.
0: Klingt wirklich, wirklich sehr spannend und viel Erfolg damit, lieber Harold.
1: Danke.
0: Im ARD Musikclub 80er spielen wir jetzt Billy Idol, nicht zufällig aus seinem Album Whiplash Smile. Darauf spielst du Keyboards. Lieber Harold, ja. Welcher Song macht dir auf der Platte besonders Spaß?
1: Ich weiß noch, Sweet 16 war ein tolles Lied. Und es war eine verrückte Zusammenarbeit eines Winters in New York. Es war, wie man sich New York im Winter vorstellt, Schneestürme, Katastrophe. Man kommt nicht weiter und es dampft aus dem Kanaldeckel raus. Und dann geht man in den vierten Stock von der Hit Factory rauf und da ist dann Billy Idol und Steve Stevens und Keith Forsey, der berühmte Produzent der Truppe. Und wir machen da Musik und waren unvergessene Monate.
0: Was für eine tolle Geschichte von Harold Faltermeyer, als unter anderem dieser Song entstanden ist. Sweet 16, Billy Idol im ARD Musikclub 80er.

0: You von Boytronic hier im ARD Musikclub 80er. Und in dieser Stunde habe ich Harold Faltermeyer in der Show, einer der wichtigsten Filmkomponisten und Produzenten von Popsongs in den 80s. Das geht auf seine Kappe natürlich. Axel F., einer von vielen Geniestreichen, die er verbracht hat. So, Harold, wir haben zum Schluss noch einen kleinen Mini-80er-Fragebogen. Die Idee ist, spontan und ohne groß zu überlegen, kurz darauf zu antworten. Bereit?
1: Ja.
0: Wie waren die 80er für dich persönlich?
1: Bunt, schrill, aufregend und kreativ.
0: Sehr gut. Was hättest du gern nochmal aus den 80ern, materiell oder ideell?
1: Na gut, die 80er hatten alles, was das Herz begehrte. Ich würde mir wünschen, dass man dieses Gefühl, dieses Feeling eben auch in andere Dekaden mitnehmen kann. Aber das geht bekanntlich ja nicht. Aber das Schöne an der Sache ist jetzt das, dass durch die 80er jetzt wieder eine Renaissance erlebt. Und das tut natürlich gut und das tut mir natürlich auch gut.
0: Was hast du dir aus den 80ern bewahrt, materiell oder ideell? Also ich denke mal, du hast 1 Million 80er Synthesizer noch da stehen.
1: Ja. Ich habe die ganze Palette der alten Synthesizers noch daheim. Allerdings nicht vergleichbar mit dem Aufbau von Hans Zimmer. Der hat, glaube ich, jeden einzelnen Modular-Synthesizer, der jemals gebaut wurde, in seinem Studio. So viele habe ich jetzt nicht. Aber was ich mir da eigentlich mitgenommen habe, ist das, dass ich in den 80ern gelernt habe, unique sein zu müssen. Also quasi nicht zu kopieren, sondern einfach machen und sich einfach trauen. Und das versuche ich bis zum heutigen Tag und das werde ich auch so lange versuchen, solange ich Musik mache.
0: Und welcher 80er-Song, an dem du nicht beteiligt warst, und das, da muss man ja drum rumarbeiten, weil du an wirklich vielen beteiligt warst, also an welchem du nicht beteiligt warst, ist einer deiner Lieblings-80er-Songs und warum?
1: Ja gut, dann würde ich mal sagen, es ist Whitney Houston mit I'm Saving All My Love For You, weil das war auch wieder so ein unvorstellbares Ding. Die Whitney ist mit mir bei den Grammys auch aufgetreten, also ich bin nicht aufgetreten, aber ich habe bei den Preis entgegengenommen. Und sie stand vor mir noch als eine ganz junge Sängerin und hat den Best Female Performance Preis angenommen. Und dieses Lied war einfach großartig vom Arrangement und auch natürlich von der Komposition.
0: Harold Faltermeyer am ARD Musikclub, vielen, vielen Dank. Es war mir wirklich ein Fest, dass du in der Show warst.
1: Sehr, sehr, sehr, sehr gerne. Das ist wunderbar. Hat Spaß gemacht.
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0: Bis zum Schluss. On the Turning Away von Pink Floyd hier im AD Musikclub 80er. Komm gleich wieder nach den News und in der kommenden halben Stunde habe ich eine Maxi-Single von Sting für euch. If you love somebody, set them free. Yeah,
1: yeah. 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
0: Mit Dave Jörg, guten Abend zusammen. Viele von euch, die in den 80ern dabei waren, erinnern sich an Live Aid 85, diese zwei Benefiz-Konzerte, die Geld gegen den Hunger in Afrika gesammelt haben. Extra dafür haben Mick Jagger und David Bowie ein Duett aufgenommen, das transatlantisch Premiere hatte. Darüber reden wir gleich ein bisschen. Hallo überall hin. Und hier ist der Boss, Dancing in the Dark.
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0: Patty Austin und James Ingram mit Baby Come To Me hier im ARD Musikclub 80er. Und hier geht's jetzt um eines der spektakulärsten Duette dieses Jahrzehnts.
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0: Für das Live Aid Projekt, also diese Benefits-Konzerte in London und Philadelphia 85, tun sich zwei der größten Rockstars ihrer Zeit zusammen, David Bowie und Mick Jagger. Dancing in the Street. Und die meisten verbinden den Song heute eben mit diesem Live-Aid-Moment. Aber eigentlich war dieser Song schon über 20 Jahre vorher ein Hit. Bernd Rosinus aus dem ARD Musikclub-Team. Wo kommt der Song eigentlich her?
3: Ja, die Geschichte beginnt in Detroit bei Martha Reeves. Und das ist eine Sängerin, die hat ganz jung schon davon geträumt, eine Karriere zu machen. Und die hat dann einen Talentwettbewerb gewonnen und bekommt dann tatsächlich einen Job als Sängerin. Allerdings nicht in einem Konzertsaal, sondern in einem ziemlich schlüpfrigen Nachtclub. Aber da lernt sie den richtigen Mann kennen. William Stevenson, ein Manager von Motown Records.
0: Also die große Hitfabrik in Detroit. Und dieser Typ vom Label, der macht sie zum Star.
3: Noch nicht direkt. Denn sie bekommt bei ihm einen Job als Sekretärin. Allerdings mit einer ziemlich ungewöhnlichen Aufgabe. Die muss nämlich neue Songs auf Demobänder einsingen. Die Songs wurden damals auf sogenannten Leadsheets eingereicht. Also eine Melodie als Noten geschrieben unter Akkorde. Mhm. Und damit konnten dann viele Sänger nichts anfangen. Die konnten keine Noten. Und die mussten dann was vorgespielt bekommen. Und ihr Job war es nun, diese Notenblätter einzusingen.
0: Ach komm.
3: Und Demos daraus zu singen, die man dann den anderen Sängern vorgespielt hat. Und die wurden dann produziert. Und irgendwann ist dann aufgefallen, dass die Demos von ihr besser klangen als das, was nachher bei rauskam. Und dann hat man ihr die Chance gegeben, eben als Sängerin zu arbeiten.
0: Also eine perfektere Bewerbung gibt es ja eigentlich gar nicht.
3: Ja genau, die wurde erst Background-Sängerin bei keinem anderen als Marvin Gaye und bekommt schließlich ihre eigene Gruppe, Martha and the Wandellas. Das war ja damals diese Zeit der großen 60s Girls- oder Frauenband. Zunächst lief das aber eher mäßig, aber dann kommt 1964 Dancing in the Street. Ruft auch schön, oder?
0: Sensationell. Also hat auch so wie die Supremes so einen typischen Sound von damals. Und dann kriegt der Song in den 80ern eben nochmal ein zweites Leben.
3: Ja genau, für Live Aid haben David Bowie und Mick Jagger einen Song gesucht, der Menschen auf der ganzen Welt verbindet. Und da passt Dancing in the Street natürlich, weil im Text kommen ja ganz viele Städte und Orte und die werden da genannt in den Texten. Und eigentlich wollten die beiden den Song sogar gleichzeitig performen. Bowie in Philadelphia, Jagger in London. Aber die Satellitentechnik damals, die war dem nicht gewachsen. Die Verzögerung zwischen den Kontinenten hätte alles durcheinander gebracht. Also haben sie dieses Video aufgenommen, wurde auch bei Live Aid gezeigt als Video und wurde dann weltweit ein Hit.
0: Vom Demo einer Motown-Sekretärin zur Live Aid-Hymne für die ganze Welt und die spielen wir jetzt auch. Mick Jagger und David Bowie, Dancing in the Street. Dank dir, Bernd.
3: Gerne.
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0: ABBA und Cassandra aus den frühen 80ern.
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0: Und das heißt, dass wir jetzt aus unserem Archiv was Besonderes rausgeholt haben, nämlich eine Maxi-Single heute von Sting. Der hat ja 85 sein Debütalbum The Dream of the Blue Turtles rausgebracht und das Album hat viel Aufsehen erregt, weil er ja nicht lange vorher bei seiner Band The Police ausgestiegen ist. Das erste Werk alleine ist eine tolle Mischung aus Pop, Jazz, Rhythm and Blues und karibischen Einflüssen durch die vielen Mitmusiker auch, die an dieser Platte beteiligt waren. Und auch ein Riesenhit, also mehrere daraus sind rausgekommen. Und einer war If You Love Somebody, Set Them Free, ist auch der Opener des Albums, aber im Dance-Mix habt ihr für

0: Sting mit der Maxi-Version von If You Love Somebody, Set Them Free.
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0: Mit Dave Jörg, schönen Abend. Stefan aus Oberkirchberg hat angerufen, er wünscht sich was Sommerliches hier im ARD Musikclub. Und das ist in dem Fall Kalimba de Luna von Tony Esposito.
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0: Der Klassiker von Carly Lloyd, Sella Watt, das ist die Watte, heißt das auf Deutsch und heißt so viel wie, das ist der Müßiggang, das Nix-Tun. Versteht man gut, wenn man an die Hitze vom Wochenende denkt.
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0: Und wir haben einen Song ausgegraben, der so ein bisschen in Vergessenheit geraten ist. Das sind die Brüder Stefan und Georg Koch und ihr Gitarrist Frank Schmitz aus Köln. Die nennen sich State of the Art und machen Synthie-Pop, wie viele in den 80ern, war ja angesagt. Und im Studio von James Herter von Tour of Us in Reutlingen, also dem Typ, der auch Lunar Shadow und sowas gemacht hat, da nehmen sie ihren ersten Song auf. Sie kriegen Auftritte in der Sendung Formel 1 und Radiostationen, spielen ihre Songs, aber dann hört man nichts mehr von den Jungs aus Köln. Verwandte Bands wie Camouflage zum Beispiel, die machen weiter, doch State of the Art, die lösen sich dann Ende der 80er auf. Finde ich ein bisschen schade, denn die haben ganz schöne Sachen gemacht, wie zum Beispiel diesen Song hier, Shout and Run, den habe ich heute mal aus meiner Plattensammlung mitgebracht. Und vielleicht sagt ihr, hey, das kommt mir doch bekannt vor.
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1: Mit Dave Jörg, hallo zusammen. Und in einer knappen Viertelstunde begehen wir ein kleines Madonna-Jubiläum. Ende Juni 86 ist nämlich Madonnas großes Hit-Album True Blue rausgekommen. Da hören wir was draus. Gleich erstmal Terence Trent D'Arby und vorher Status Quo. Und das erste K.O.-Rundenspiel für Deutschland gegen Paraguay, das haben wir im Blick. Im Moment 33 Minuten gespielt und es steht weiterhin 0:0. Und wenn da ein Tor fällt, da gehen wir sofort zu unseren Reportern rein. Euch einen schönen Abend. Und hier sind Status Quo, The Wanderer.
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0: Daryl Hall und John Oates, You Make My Dreams, hier im ARD Musikclub 80er. Und jetzt reden wir über ein wichtiges Album von Madonna, das 1986 genau um die Zeit Ende Juni rausgekommen ist, True Blue. Und da muss ich euch was gestehen, ich fand vorher Madonna gar nicht so toll. Ich hatte so die mit Holiday und Like a Virgin nicht so richtig ernst genommen als Junge. Aber dann sind Songs gekommen wie der hier. Papa Don't Preach, in der Madonna über eine Teenager-Schwangerschaft singt. Also da kam in die Texte plötzlich so ein bisschen mehr Bedeutung, Substanz rein. Oder Madonna liefert absolut perfekten Pop mit La Isla Bonita auf der Platte. Ein Song, den Michael Jackson übrigens nicht wollte. Und dann hat ihn Madonna bekommen und damit hat sie eine Nummer 1 gekriegt. Das Album True Blue war immer noch Madonna, aber sie war besser. Die Songs waren besser, ihr Gesang und auch ihr cooles Marilyn Monroe-Image zur Platte. Das hat mir auch gut gefallen. Und einer ihrer stärksten Songs darauf ist eine Ballade auf True Blue. Live to Tell. Jetzt.
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0: Star Child von Level 42.
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0: Mit Dave Jörg und die letzte halbe Stunde des ARD Musikclub 80er heute. Und jetzt mit U2 aus ihrem wirklich gelungenen 88er Album Rattle and Hum. Ihr werdet euch vielleicht erinnern, das ist eine Mischung aus Live-Songs und Studioaufnahmen. Und Angel of Harlem ist großartig.
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0: wunderbare Jeanne Mars aus Frankreich, Johnny Johnny, hier im ARD Musikclub 80er. Und wir ziehen den letzten Musikwunsch für heute und den habe ich telefonisch reingekriegt über die 06131 92 93 94 95. Hi, wer ist denn da?
1: Dirk aus Marburg hier. Hi, ich hätte einen Musikwunsch.
0: Hey Dirk in Marburg, wie geht's dir?
1: Super.
0: Ja, erzähl mal, was machst du heute Abend?
1: Och, eigentlich nur euch und ein bisschen an meinem PC was lesen.
0: PC, also das geht gut nebeneinander.
1: Ja, klar. Ja, muss dazu sagen, ich bin blind, ich muss per Sprachausgabe lesen, aber die habe ich jetzt nicht so laut, als dass es euch übertönt.
0: Das ist eine Herausforderung, ja, aber finde ich cool. Ich wusste gar nicht, dass man das nebeneinander machen kann.
1: Ja, wenn du das ein paar Jahre machst, dann gewöhnt sich dran.
0: Du hast dich gemeldet, weil du einen Musikwunsch für die 80er hast?
1: Genau, und zwar, wie wäre es denn mal mit You Take Me Up von den Thompson Twins? Das ist, glaube ich, auf der The Gap drauf gewesen, war auch Single-Auskopplung.
0: Ich habe das Album sehr, sehr coole Früh-80er Synth-Pop auch aus Großbritannien. Thompson Twins, sehr, sehr, sehr, sehr schön. Schöne Idee.
1: Ja, hört man vor allem zu selten. Es läuft ohne Hold Me Now.
0: Ja, das stimmt.
1: Und die haben ein paar mehr schöne Sachen gemacht. Das Titelstück war auch total klasse von der Platte.
0: Dann danke dir, Dirk, für den Vorschlag und ich wünsche dir einen schönen Abend.
1: Danke gleichfalls.
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2: Mit Dave Jörg herzlich willkommen. Die 80s sind zurück am Montagabend und eine Musikikone für Pop- und Filmmusik ist heute mit einem Interview in der Show. Der große Harold Faltermeyer, der Mann hinter Axel F. oder vielen 80er-Chart-Hits von Laura Branigan bis Glenn Frey. Herrn Faltermeyer hören wir in der 9-Uhr-Stunde. Außerdem gucken wir uns das Live-Aid-Duett Mick Jagger und David Bowie mal ein bisschen genauer an, Dancing in the Street. Und gleich geht's in ein paar Minuten um das Meilensteine-Album 4 von Foreigner. Schön, dass ihr da seid.
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0: Soul Food to Go von der Gesangsgruppe Manhattan Transfer.
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0: Und das ist in dieser Woche Four von Foreigner. Rausgekommen ist diese Platte am 2. Juli 81 und hat wirklich viele Spuren hinterlassen in der Musikgeschichte. Hier mal zum Beispiel. Oder auch mit Urgent. Große Klassiker sind das geworden und wunderbare Songs. Katharina Heinius aus dem ARD Musikclub-Team. Und es ist gar kein Zufall, dass die Platte Four, also Vier, heißt.
3: Nein, das ist wirklich kein Zufall. Es ist Schicksal, möchte ich fast sagen. Der Arbeitstitel von diesem Album war damals Silent Partners, also Stille Partner. Ein wirklich eigentlich eher nichtssagender Titel. Von diesem Titel hatte sich die Band spätestens nach dem ersten Coverentwurf verabschiedet. Das hat der Band so gar nicht gefallen. Ein halbnackter Mann, schwarz-weiß im Bett liegend und mit einem Fernglas über ihm schwebend. Rick Rills, der Bassist, war es dann, der auf die Idee kam, dieses Album einfach Four, also Vier, zu nennen, weil es ist das vierte Studioalbum von Foreigner und sie waren ja auch nur noch zu viert in der Kernbesetzung innerhalb der Band.
0: Und dann hat das Cover ja auch diese schlichte Vier aus so einem Film-Vorspann-Countdown gekriegt, also wo die Zahlen dann so kurz aufblinken. Sehr schön. Die Band Foreigner hatte sich also verkleinert von 6 auf 4 Mitglieder.
3: Genau. Mick Jones war als Gründungsmitglied noch dabei und auch Luke Graham. Die beiden hatten sich so als Songwriter-Duo im Laufe der Zeit innerhalb der Band etabliert und sie wollten diese Rolle auch nicht mehr hergeben. Ian McDonald und Al Greenwood wollten sich aber auch mehr in Sachen Songwriting einbringen. Das wollte vor allem Mick Jones nicht und so mussten die beiden anderen die Band verlassen. Mick Jones hat Foreigner neu aufgestellt, neu ausgerichtet. Er wollte mehr Radiosongs, mehr Mainstream, mehr Rock mit 80er-Pop-Einflüssen.
0: Das hört man auch ganz klar an den tollen Synthi-Sounds vom Keyboarder Thomas Dolby. Es gibt aber auch harte Gitarren und das liegt nicht nur an Foreigner, sondern vor allem auch an ihrem Produzenten Mutt Lange.
3: Mutt Lange hatte gerade Back in Black zusammen mit AC/DC produziert, also er hatte gerade schon die harten Gitarren im Ohr. Und so starten Foreigner hier auch mit harten Gitarren. Der Opener vom Album Nightlife, der geht gleich schon gut los. Es geht um das wilde Nachtleben, wenn man so will, um das, was da alles so möglich ist und darum, dass die Band im Studio oft die Nacht zum Tag gemacht hat in Nightlife.
0: Die Jungs haben ja auch heftig gefeiert. Hier ist der Opener-Track unseres Meilensteine-Albums von Foreigner. Four, wie die Platte entstanden ist, hört ihr im aktuellen Meilensteine-Podcast auf ARD Sounds.
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0: So cool. Nile Rodgers und seine Gruppe Chic mit Soup for One. 1982 war das.
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0: Und hier kommt was zum Mitraten für alle. Ich spiele euch eine Titelmelodie einer 80er TV-Serie vor. Und ihr hört im besten Falle raus, welche das ist und meldet euch schnell bei mir. Kommt ihr mit der richtigen Lösung bis ins Radio, überschütte ich euch mit Ruhm und Ehre und spiele euch noch einen 80er-Song, den ihr euch aussuchen könnt. Und hier kommt's. Welche TV-Serie war das hier?

0: Also, welche TV-Serienmelodie war das aus den 80ern? Richtige Lösung an die 06131 92 93 94 95 direkt anrufen oder per Messenger schicken. WhatsApp oder Signal geht. Selbe Nummer ist immer die 06131 92 93 94 95. Jetzt fürs Spiel bewerben.
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0: Caravan of Love in der Version von den Isley Brothers.
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0: Mit Dave Jörg und jetzt den unvergleichlichen The Cure mit The Love Cats. Ein Song, der einfach nur so als Single rausgekommen ist und nicht auf einem regulären Album drauf war, 1983, sondern dann später nur auf Compilations rausgekommen ist. Und The Cure klingt da so ein bisschen nach Jazz.
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0: Pop Life von Prince und seiner Band Revolution. Und hier kommt die Auflösung unseres kleinen musikalischen Spielchens.
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0: Eine Mitspielerin habe ich auch schon. Hey, guten Abend nach Weltersburg im Westerwald. Da ist die Nathalie Hertrich. Hey.
2: Ja, hey, hallo.
0: Alles gut bei dir? Bisschen durchgeschnauft heute?
2: Ja, super. Erster Tag. Für Montag war es okay. Ja.
0: Okay, und nicht mehr ganz so warm wie am Wochenende.
2: Genau, genau.
0: Bei euch im Westerwald war es auch nicht viel kühler als anderswo, ne?
2: Nee, ich glaube, es war in Deutschland ziemlich am heißesten. Es waren gestern 42, ja.
0: Im Westerwald? Wie hoch ist das bei dir?
2: Also 500 Meter.
0: Oh, das ist ja krass, dass das auch trotzdem so heiß war. Mhm. Irre, ja.
2: 480, so, ja.
0: Okay, da haben wir uns heute ein bisschen von erholt. So, wir hören eben noch mal ein paar Sekunden rein in die zu erratende TV-Serienmusik. Achtung, noch mal für alle.

0: Nathalie, welche Musik war das?
1: Ja, selbstverständlich, das Erbe der Guldenburgs.
0: Yes, natürlich, das Erbe der Guldenburgs. Super, juhu. Wie kann man die Serie zusammenfassen? Es ist so ein bisschen wie Dallas und Denver, nur in Norddeutschland.
1: Genau.
0: Und es geht ja um zwei Bierdynastien.
1: Ja, also wir haben so ein kleines Battle so unter Freunden. Wir spielen immer Hitster und dann macht man natürlich auch immer so, was so kommt, genau wie das. Titelserien aus den 80ern gehört mit dazu. Ja.
0: Da bist du ja sozusagen durch Hitster spielen die Expertin. Hast du die Serie damals geguckt, in den 80ern
1: ja,
0: schon?
1: Ja, doch. Durfte ich schon. Ich war noch klein, aber durfte ich.
0: Okay, ja. Da hat damals wirklich alles mitgespielt, was Rang und Namen hatte. Brigitte Horney, Susanne Uhlen, Sigmar Solbach, ja. Iris Berben, Christiane Hörbiger. Also sie waren irgendwie alle dabei.
1: Also das komplette Traumschiff so.
0: Ja, genau. So ist es. Das hast du schön gesagt. Ja. Du hast dir deinen 80er Musikwunsch absolut verdient. Was darf es denn sein?
1: Danke. Ja, David Bowie und Queen, Under Pressure. Bitte.
0: Under Pressure, sehr, sehr, sehr, sehr guter Musikgeschmack auch noch. Ich danke dir.
1: Vielen Dank.
0: Liebe Grüße, Nathalie.
1: Ja, ebenso. Zurück.
0: Einen schönen Abend.
1: Mach weiter so. Danke.
0: Sehr gerne. 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

Frau, ich freue mich von Bab aus dem sehr, sehr erfolgreichen 81er-Album für Ustzeschnigge. Mit lieben Grüßen an die Bab-Fans. Und habt ihr vielleicht auch irgendwelche Ideen, welches

0: Songs man hier im AD Musikclub 80er mal wieder ins Radio bringen könnte. Wir bauen ein paar eurer Vorschläge im Laufe des Abends ein. Gerne schicken, zum Beispiel WhatsApp oder Signal unter der 06131 92 93 94 95 oder selbe Nummer anrufen. Matthias aus Schechingen in der Schwäbischen Alb, der hat auch einen Vorschlag geschickt. Spielt doch mal was von der Band Redbox. Das Lied Heart of the Sun wäre super. Das erinnert mich so schön an die 80er. Und er sagt noch dazu, die LP, wo das drauf ist, die gehört zu einem seiner absoluten Lieblingsplatten. Machen wir sehr gerne. Heart of the Sun von Redbox jetzt für dich, Matthias.
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1: mit Dave Jörg. Ich freue mich sehr. Harold Faltermeyer, das ist ein Name, da klingelt es bei vielen 80er-Fans. Ohne ihn wären Film-Soundtracks wie Beverly Hills Cop oder Top Gun oder viele Pop-Hits von Billy Idol, Jennifer Rush oder Laura Branigan gar nicht so zustande gekommen. Faltermeyer gehört zur Pop-DNA der 80er und in dieser Stunde hört ihr ihm ein Interview. Den Münchner, der in Hollywood groß rausgekommen ist. In ein paar Minuten geht's los und hier ist die Bert Mittler. Mit ihrer Version von Beast of Burden.
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0: Axel F. Das ist der instrumentale Hit, der den deutschen Musiker und Filmkomponisten Harold Faltermeier weltberühmt gemacht hat. Ich bin sehr happy, dass er Zeit für uns hatte. Heute im Interview im ARD Musikclub 80er. Hey Harold!
1: Hey Dave!
0: Wir reden gleich noch drüber, was du aktuell gerade machst, denn du hast das Musical Oktoberfest, das nach Berlin jetzt Mitte September nach München kommt, wieder am Start. Da schauen wir gleich drauf. Wir reden aber erstmal über die 80er. Axel F., lieber Harold, ich habe mir selbst mit 12 den Soundtrack zu Beverly Hills Cop gekauft und war von dem Song total begeistert. So ging es wirklich vielen, aber du hast, glaube ich, gar nicht damit gerechnet, dass das Ding so durch die Decke geht.
1: Ja, vor allen Dingen wollte es erst einmal keiner haben. Es wurde mir gesagt, auf dem Soundtrack haben gefälligst nur Hits zu sein und man muss nicht unbedingt das Stück von der Filmmusik mit draufgeben. Und damit war ich eigentlich unglaublich enttäuscht, weil es gehört dazu, dass vom Score auch irgendwas mit drauf ist. Und ich hatte Unterstützung durch Jerry Bruckheimer und Don Simpson, die beiden Produzenten, die mich da auch bekräftigt hatten, ich soll dieses Stück einfach fertig machen. Da muss man wissen, dass Axel F. war nie ein durchkomponiertes Stück, das war eine Collage aus verschiedenen Versatzstücken in dem Film. Und ich saß eines Abends kurz vor der Deadline des Soundtracks da und musste diese kleinen Snippets zusammenfügen. Und daraus ist dann letztlich Axel F. entstanden.
0: Gott sei Dank hast du das gemacht. Das ist so ein geniales Ding.
1: Genau.
0: Und man darf nicht vergessen, dass du auch oft für die potenziellen Hitsongs in den Filmen auch mitproduziert hast. Ne? Auf dem Beverly Hills Cop Soundtrack The Heat Is On von Glenn Frey von den Eagles. Mhm. Da hast du seiner Solokarriere auch ein bisschen mitgeholfen.
1: Ja, na unbedingt. Es war ja auch so damals, es war die große Zeit der Soundtracks. Die Soundtracks haben auch noch Millionen verkauft, ist ja heute nicht mehr so. Und was lag also näher, als dass man auch den Filmkomponisten auch bittet, ein Lied zu schreiben?
0: Was ich damals wahrgenommen habe, als Teenie dann auch, Harold Faltermeier echt so ein Garant geworden für coole Synthie-Filmmusik. Das ging von Deutschland bis Hollywood. Ich meine, Didi, der Doppelgänger, hast du die Hälfte der Score auch gemacht. Ich erinnere mich gut dran. Fletch mit Chevy Chase bis hin zu Top Gun dann 86 mit Tom Cruise. Und der Film war ja wirklich Jackpot dann nochmal.
1: Ja, Tom Cruise und Top Gun war natürlich was ganz was Besonderes. Ich habe erst nicht gewusst, wieso nehmen sie da jetzt einen Deutschen für so ein total amerikanisches Thema. Und Bruckheimer hat damals zu mir gesagt, das ist so, weil es einfach so ist und du machst es jetzt fertig. Sag ich, und wie soll das sein? Soll das so ein heroisches, amerikanisches Monsterwerk werden? Oder wie glaubst du denn? Sagt er, nein, nein. Und da hat man nur ein Briefing gegeben und hat gesagt, it's rock and roll in the sky. Und das habe ich mir zu Herzen genommen und habe mir dann auch wirklich den Steve Stevens, den Gitarristen von Billy Idol, dazugeholt. Und der hat ja diese legendäre Top Gun Anthem dann mit mir eingespielt. Und das hier haben wir ja sogar einen Grammy gewonnen. Und der Steve und Billy Idol sind eben auch gerade, ich weiß nicht, ob du weißt, gerade in die Rock'n'Roll Hall of Fame aufgenommen worden. Ja. Und das ist natürlich großartig.
0: Das ist absolut toll und verdient. Und wie dieses Rock'n'Roll in the Sky, also Rock'n'Roll im Himmel, so klingt, das hören wir jetzt nochmal. Die Top Gun Anthem von Harold Faltermeier.
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0: Gänsehautmusik von Harold Faltermeyer aus Top Gun. Eine der vielen großartigen Soundtracks, die er gemacht hat. Heute ist er im AD Musikclub 80er. Harold, ich habe irgendwo gelesen, dass Hollywood so heiß auf dich war damals, dass die Filmleute freiwillig zu dir nach München gekommen sind, anstatt du dauernd nach L.A. Stimmt es?
1: Ja, es war so. Ich hatte damals gerade den Traum erfüllt, nämlich ein Studio in München zu bauen. Weil ich wollte nicht immer so viel reisen. Ich wollte mal zu Hause, und zu Hause ist nun mal bei mir in München. Ich wollte von dort aus arbeiten. Zunächst hieß es mal, das wird nicht funktionieren, denn wenn du in Hollywood Filme machst, musst du auch vor Ort sein. Was nicht immer wirklich hundertprozentig stimmt, also zu 90% stimmt es, aber nach eben aufgrund dieses Supererfolgs war es eben so, dass ich sagen konnte, also wenn ihr wollt, dass ich die Filmmusik mache, dann müsst ihr zu mir nach München kommen. Und so war es eben dann auch. Und im Endeffekt waren sie dann immer unglaublich, unglaublich glücklich, weil sie dann natürlich auch das Munich Lifestyle mit mir leben konnten. Also ich hab dann in einen Biergarten eingeladen zu einer Brotzeit. Und das war immer sehr, sehr gern gesehen, oder wie man in Amerika sagen würde, very well received.
0: Als Musiker, Arrangeur und Songschreiber warst du ja schon